0: 15 der 83 Abgeordneten im Magdeburger Landtag. Als Nachfolger für Schulze will sich der Bundestagsabgeordnete Sepp Müller bewerben. Das hat der 37-Jährige am Abend angekündigt.
1: Im Bundestag beginnt heute die erste Debattenrunde über den Haushalt für das kommende Jahr. Der Entwurf von Bundesfinanzminister Klingbeil sieht Ausgaben in Höhe von mehr als 555 Milliarden Euro vor und damit etwas mehr als in diesem Jahr. Bei den Beratungen bis Freitag dürfte auch der Wahlsieg der AfD in Sachsen-Anhalt eine Rolle spielen. In Teilen der Koalition in Berlin werden nun die erklärten Reformkurse in Frage gestellt. Nach einer Serie von versuchten Sabotageangriffen auf das Stromnetz sind weitere Abschussvorrichtungen entdeckt worden. Sowohl in Nordrhein-Westfalen als auch in Sachsen meldete die Polizei entsprechende neue Fälle. In der Nähe von Eschweiler bei Aachen wurde demnach auch eine verdächtige Person beobachtet. Die Sicherheitsbehörden fahnden bereits seit Tagen nach einem 48-Jährigen. Er soll in verschiedenen Bundesländern versucht haben, mit Raketen einen Kurzschluss an Hochspannungsleitungen zu verursachen. Mehrere italienische Gewerkschaften haben seit gestern Abend für 24 Stunden zu einem landesweiten Bahnstreik aufgerufen. Betroffen sind sowohl Regional- als auch Hochgeschwindigkeitszüge. Hintergrund sind Tarifverhandlungen. Die Gewerkschaften fordern höhere Löhne für das Zugpersonal. Anna Giordano aus Rom.
2: Laut Italiens staatlicher Bahngesellschaft FS muss den ganzen Tag über mit Ausfällen und Verspätungen gerechnet werden. Auch beim privaten Konkurrenten Italo. Das italienische Streikrecht schreibt allerdings sogenannte garantierte Zeitfenster vor. Regionalzüge müssen morgens zwischen 6 und 9 Uhr sowie am Abend zwischen 18 und 21 Uhr für Berufspendler verkehren.
1: Das waren die Nachrichten. Das Wetter in Deutschland. Meist wechselnd bewölkt im Südosten und später auch im Nordwesten Schauer bei 18 bis 12 Grad. Tagsüber erst überall Schauer oder Gewitter, im Süden und in Ostsachsen meist trocken und sonnig, bei bis zu 18 Grad im Norden und 32 Grad im Süden. Morgen im Südosten Regen, sonst Schauer oder Gewitter, bis 22 Grad. 2.03 Uhr.
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4: Mit Tobias Hürenbach herzlich willkommen zu dieser Stunde. Die beginnt zauberhaft mit der zauberhaften Zauberharfe von Franz Schubert. Das ist eine Ouvertüre, die er zum gleichnamigen Schauspiel von Georg von Hoffmann komponierte und dann beim Schauspiel Rosamunde wieder verwendete. Diese Ouvertüre präsentiert uns das Swedish Chamber Orchestra Örebro unter der Leitung von Thomas Dausgaard.

Die Zauberharfe, die Ouvertüre von Franz Schubert, gespielt vom Swedish Chamber Orchestra Örebro unter der Leitung von Thomas Dausgaard hier im ARD-Nachkonzert. Da haben wir jetzt einen Auszug aus der Semi-Opera The Fairy Queen von Henry Purcell für Sie. Ein Stück, das er 1692 in London nachlegte nach seinem großen Erfolg King Arthur. The Fairy Queen hat zur Vorlage den Sommernachtstraum von Shakespeare. Dieser war damals schon 100 Jahre alt und musste an den zeitgenössischen Geschmack angepasst werden. Kein Problem für Henry Purcell.

O lasst mich weinen, ewig weinen, das Klagelied der Fairy Queen aus der gleichnamigen Semi-Opera von Henry Purcell. Die Sopranistin war Sylvia McNair, Concentus Musicus Wien, spielte unter der Leitung von Nikolaus Harnoncourt. Sie hören das ARD-Nachtkonzert, präsentiert von BR Klassik. Da kommen wir jetzt zu drei musikalischen Gemälden von Debussy. Kupferstiche heißt diese Sammlung mit den drei Titeln Pagoden, Abend in Granada und Gärten im Regen. Präsentiert von Daniel Barenboim am Klavier.

Daniel Barenboim zauberte die Kupferstiche von Claude Debussy. Tolle Aufnahme hier aus dem Jahr 2017. Große Sinfonik steht an bei uns im ARD-Nachtkonzert. Das bedeutet, Gustav Mahler ist ihr Komponist. Wir hören von Mahler die Sinfonie Nummer 7, E-Moll, mit den Sätzen langsam, allegro risoluto, dann die Nachtmusik 1, das Scherzo hat den Beinamen bekommen, schattenhaft, dann die Nachtmusik Nummer 2 und zum Schluss dann Rondo Finale in zwei verschiedenen Tempi. Das Sinfonieorchester des Südwestfunks, damals noch 1993, Baden-Baden und Freiburg unter der Leitung von Michael Gielen.

Einmal was länger durchatmen. Die Sinfonie Nummer 7, E-Moll von Gustav Mahler war das. In einer Aufnahme aus dem Jahr 1993, damals noch das Sinfonieorchester des Südwestfunks Baden-Baden und Freiburg unter der Leitung von Michael Gielen. Kurz vor 4 Uhr ist es hier im ARD-Nachtkonzert aus dieser Stunde raus mit ein paar Takten von Ottorino Respighi.

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1: Um 4 Uhr mit Ronald Lessig. Die CDU in Sachsen-Anhalt will ihren Landesvorstand neu aufstellen. Der bisherige Vorsitzende, Ministerpräsident Schulze, sagte nach einer Sitzung, die Neuwahl solle Ende November oder Anfang Dezember stattfinden. Aus der Nachrichtenredaktion Johannes Zuber.
2: Schulze selbst will dann nicht mehr für den Landesparteivorsitz kandidieren. Damit zieht er Konsequenzen aus dem schlechten Abschneiden seiner Partei bei der Landtagswahl. Mit ihm als Spitzenkandidat hatte die CDU ihr Ergebnis im Vergleich zur Wahl vor 5 Jahren mehr als halbiert und stellt künftig nur noch 15 der 83 Abgeordneten im Magdeburger Landtag. Als Nachfolger für Schulze will sich der Bundestagsabgeordnete Sepp Müller bewerben. Das hat der 37-Jährige am Abend angekündigt.
1: Im Bundestag beginnt heute die erste Debattenrunde über den Haushalt für das kommende Jahr. Der Entwurf von Bundesfinanzminister Klingbeil sieht Ausgaben in Höhe von mehr als 555 Milliarden Euro vor und damit etwas mehr als in diesem Jahr. Die Neuverschuldung soll inklusive Sondervermögen bei gut 200 Milliarden Euro liegen. Bei den Beratungen bis Freitag dürfte auch der Wahlsieg der AfD in Sachsen-Anhalt eine Rolle spielen. In Teilen der Koalition in Berlin werden nun die erklärten Reformkurse in Frage gestellt. Am Vormittag wird die neue PISA-Studie vorgestellt. Bei der Untersuchung wird analysiert, wie es um das Wissen von 15-Jährigen weltweit bestellt ist. In der aktuellen Ausgabe der Studie wurde neben Lesekompetenz und Mathe ein Schwerpunkt auf Naturwissenschaften und digitales Lernen gelegt. Bei der ersten Studie vor 25 Jahren schnitt Deutschland im Vergleich eher schlecht ab. Auch zuletzt lagen die Leistungen an deutschen Schulen eher im Mittelfeld. Mehrere italienische Gewerkschaften haben seit gestern Abend für 24 Stunden zu einem landesweiten Bahnstreik aufgerufen. Betroffen sind sowohl Regional- als auch Hochgeschwindigkeitszüge. Hintergrund sind Tarifverhandlungen. Die Gewerkschaften fordern höhere Löhne für das Zugpersonal. Anna Giordano aus Rom.
3: Laut Italiens staatlicher Bahngesellschaft FS muss den ganzen Tag über mit Ausfällen und Verspätungen gerechnet werden, auch beim privaten Konkurrenten Italo. Das italienische Streikrecht schreibt allerdings sogenannte garantierte Zeitfenster vor. Regionalzüge müssen morgens zwischen 6 und 9 Uhr sowie am Abend zwischen 18 und 21 Uhr für Berufspendler verkehren.
1: Das waren die Nachrichten. Das Wetter in Deutschland. Tagsüber fast überall Schauer oder Regen, im Süden und in Ostsachsen dagegen sonnig, bei bis zu 18 Grad im Norden und 32 Grad im Süden. Morgen im Südosten Regen, im Nordwesten Schauer oder Gewitter, dazwischen heiter, 16 bis 22 Grad. Am Donnerstag Sonne und Wolken, im Norden einzelne Schauer bis 23 Grad. Es ist 4.03 Uhr.
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4: Dazu begrüßt Sie Tobias Führenbach, ganz herzlich willkommen. Wir starten in die Stunde mit Musik der amerikanischen Komponistin Marian Eugenie Bauer, eine wegweisende Komponistin, Musikkritikerin, Autorin und Pädagogin. Und sie spielt eine zentrale Rolle in der Etablierung der modernen zeitgenössischen Musik in den USA. Ihr Klavierkonzert hat denn auch den Titel bekommen American Youth. Wir hören hier Diane Ambush und das von ihr gegründete Ambush Chamber Orchestra.

American Youth, so heißt dieses Klavierkonzert hier von Marion Eugenie Bauer. Wir hörten Diane Ambush und das von ihr gegründete Kammerorchester, eine Aufnahme aus dem Jahr 2004, hier zu hören im ARD-Nachtkonzert. Mit Musik von Johann Sebastian Bach geht es jetzt in diese Nacht auf Dienstag. Und zwar hören wir seine Sonate für Cembalo D-Moll, Bach-Werkeverzeichnis 964. Am Cembalo sitzt Andreas Steyer.

Andreas Steyer im Sophiensaal in München 1996 solo am Cembalo zu erleben. Er präsentierte da die Sonate D-Moll, Bachwerk, Verzeichnis 964 von Johann Sebastian Bach. Und mit Franz Danzi geht es jetzt weiter hier im ARD-Nachtkonzert. Seine Sinfonia Concertante in S-Dur, die schrieb er für Flöte, Oboe, Horn, Fagott und Orchester. Das ist ein Fall für das HR-Sinfonieorchester und mit dabei noch Mitglieder des Aulos-Quintetts. Die Leitung hat John Merkel.

Sinfonia Concertante in feierlichem S-Dur von Franz Danzi. Wir hörten Mitglieder des Aulus Quintetts zusammen mit dem HR-Sinfonieorchester unter der Leitung von John Merkel. Zum Abschluss dieser Stunde jetzt noch ein paar Takte von Ermanno Wolf Ferrari.

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1: Um 5 Uhr mit Ronald Lessig. Nach dem Wahlsieg der AfD in Sachsen-Anhalt hat der Sozialverband Deutschland die Bundesregierung zu einer Kurskorrektur aufgerufen. Konkret geht es dem Verband um die geplanten Reformvorhaben im sozialen Bereich. Aus der Nachrichtenredaktion Veronika Streuer.
2: Es brauche Reformen, die die Menschen verlässlich absichern, Belastung gerecht verteilen und die öffentliche Daseinsvorsorge stärken, so äußerte sich Verbandschefin Engelmeier in der Rheinischen Post. Sie forderte die Regierung auf, ihre geplanten Kürzungen bei sozialen Leistungen kritisch zu überprüfen. Der Wirtschaftsweise und Mitglied der Rentenkommission Werding mahnte hingegen, die Bundesregierung dürfe sich nicht beirren lassen. Es könne am Rentenpaket nötigenfalls nachjustiert werden, die Regierung sollte es aber nicht komplett aufschnüren und zerfleddern, so Werding ebenfalls in der Rheinischen Post.
1: Die CDU in Sachsen-Anhalt zieht nach dem schlechten Abschneiden bei der Landtagswahl Konsequenzen. Wie Landeschef und Spitzenkandidat Schulze nach einer Sitzung mitteilte, stellen alle Mitglieder des Landesvorstands ihre Ämter zur Verfügung. Über eine neue Parteiführung soll auf einem Sonderparteitag im November oder Dezember entschieden werden. Im Bundestag beginnt heute die erste Debattenrunde über den Haushalt für das kommende Jahr. Der Entwurf von Bundesfinanzminister Klingbeil sieht Ausgaben in Höhe von mehr als 555 Milliarden Euro vor und damit etwas mehr als in diesem Jahr. Bei den Beratungen bis Freitag dürfte auch der Wahlsieg der AfD in Sachsen-Anhalt eine Rolle spielen. In Teilen der Koalition in Berlin werden nun die erklärten Reformkurse in Frage gestellt. In Berlin werden heute die Ergebnisse der neuen PISA-Studie vorgestellt. Die Bildungsstudie von der Organisation für wirtschaftliche Zusammenarbeit und Entwicklung untersucht alle 3 Jahre weltweit die schulischen Leistungen von Kindern und Jugendlichen. Aus der Nachrichtenredaktion Wiebke Drescher.
3: Die PISA-Studie testet Jugendliche auf ihre Kompetenzen in Lesen, Mathematik und Naturwissenschaften. Letzteres war dieses Mal der Schwerpunkt. Neu hinzu kamen Fremdsprachen und Lernen in der digitalen Welt. In Deutschland wurden rund 6.700 Schülerinnen und Schüler geprüft. Fast 800.000 Jugendliche waren es weltweit insgesamt. Bei der ersten Studie vor 25 Jahren schnitt Deutschland vergleichsweise schlecht ab. Dabei wurde deutlich, dass soziale Herkunft und Bildungschancen eng zusammenhängen. Die PISA-Werte wurden danach durch Bildungsreformen besser. Seit 2015 jedoch sind sie wieder gesunken.
1: Das waren die Nachrichten. Das Wetter in Deutschland. Tagsüber fast überall Schauer oder Regen, im äußersten Süden und in Ostsachsen sonnig und trocken bei bis zu 18 Grad im Norden und 32 Grad im Süden. Morgen im Südosten Regen, im Nordwesten Schauer oder Gewitter, dazwischen heiter bei 16 bis 22 Grad. Am Donnerstag Sonne und Wolken, im Norden einzelne Schauer bis 23 Grad. Es ist 5.03 Uhr.
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4: Mit Tobias Führenbach, hallo und herzlich willkommen am Dienstagmorgen. Einen schönen Start in den Tag wünsche ich Ihnen.

Grüße aus Tschechien, musikalische Grüße von Franz Krommer. Das war ein Auszug aus der Partita für zwei Klarinetten, zwei Oboen, zwei Hörner, zwei Fagotte und Kontrabass F-Dur. Zu erleben hier die Bläsersolisten der Deutschen Kammerphilharmonie. Hier im ARD-Nachtkonzert geht es jetzt weiter mit feierlicher Musik von Josef Strauß, nämlich dem Walzer Krönungslieder. Die staatliche slowakische Philharmonie Košice dreht sich unter der Leitung von John Georgiadis.

Eine gute Portion Schwung am Dienstagmorgen, das war der Walzer Krönungslieder von Josef Strauß mit dem staatlichen slowakischen Philharmonieorchester aus Košice am Pult John Georgiadis. Johann David Heinichen heißt unser nächster Komponist hier am Dienstagmorgen im ARD-Nachtkonzert. Und zwar in Sachen Konzert, da hat er sich inspirieren lassen von Antonio Vivaldi, den er in Venedig persönlich kennengelernt hatte. Und bei ihm hat er so ein bisschen reingeschnuppert, über die Schulter geschaut und dann das ein oder andere auch für seine Konzerte umgesetzt. Hier zum Beispiel zu hören das G-Dur-Konzert für Solovioline, zwei Blockflöten, zwei Oboen, Streicher und Basso Continuo mit dem Züricher Barockorchester.

ganz farbenfroh instrumentiert, das Konzert G-Dur von Johann David Heinichen, hier gerade zu hören, das Züricher Barockorchester. Mit Musik von Alexander Glasunow geht es jetzt in diesen Dienstagmorgen. Wir hören den dritten Satz aus Glasunows zweiter Sinfonie Fis-Moll, ein Fall für die Bamberger Symphoniker. Die spielen hier unter dem Dirigat von Neme Järvi.

Der dritte Satz aus der zweiten Sinfonie Fis-Moll von Alexander Glasunow, Neeme Järvi, dirigierte die Bamberger Symphoniker. Sie hören das ARD-Nachtkonzert am Dienstagmorgen, präsentiert von BR Klassik. Und da gehen wir jetzt mit Christoph Heinrich Förster in den Tag. Und zwar ein Mann des galanten Stils. Also seine Werke, die kombinieren so den gelernten, strengen Barock-Kontrapunkt damals mit leichten, fließenden und gesanglichen Melodien. Zu erleben zum Beispiel im Konzert für Horn, Streicher und Basso Continuo, Es-Dur. Der Solist ist hier Alec Frank Germel. Er konzertiert zusammen mit dem schwedischen Kammerorchester Örebro unter der Leitung von Niklas McGeegan.

Alec Frank Gammel und das schwedische Kammerorchester Örebro unter Niklas McGeegan mit dem Hornkonzert S-Dur von Christoph Heinrich Förster. Das heutige ARD-Nachtkonzert, das neigt sich langsam dem Ende zu. Und zwar mit Musik von Alexander von Zemlinsky. Jetzt ein Auszug aus seiner Serenade für Violine und Klavier A-Dur mit Miriam Konzen und Herbert Schuch.

Er war Lehrer und Förderer von Arnold Schönberg, Alexander von Zemlinsky, und er hat auch reichlich komponiert, zum Beispiel diese Serenade hier für Violine und Klavier A-Dur. Das war ein kleiner Auszug daraus mit Miriam Konzen und Herbert Schuch. Soweit das heutige ARD-Nachtkonzert. Tobias Hürenbach wünscht noch einen guten Start in den Dienstagmorgen. Zum Abschluss noch musikalische Grüße von Peter Tschaikowski. Auf bald. Ciao. Tschüss.

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1: Um 6 Uhr mit Benjamin Kirsch. Nach dem Wahlsieg der AfD in Sachsen-Anhalt hat der Sozialverband Deutschland die Bundesregierung zu einer Kurskorrektur aufgerufen. Konkret geht es dem Verband um die geplanten Reformvorhaben im sozialen Bereich. Aus der NDR Nachrichtenredaktion Veronika Steuer.
2: Es brauche Reformen, die Menschen verlässlich absichern, Belastung gerecht verteilen und die öffentliche Daseinsvorsorge stärken, so äußerte sich Verbandschefin Engelmeier in der Rheinischen Post. Sie forderte die Regierung auf, ihre geplanten Kürzungen bei sozialen Leistungen kritisch zu überprüfen. Der Wirtschaftsweise und Mitglied der Rentenkommission Werding mahnte hingegen, die Bundesregierung dürfe sich nicht beirren lassen. Es könne am Rentenpaket nötigenfalls nachjustiert werden, die Regierung sollte es aber nicht komplett aufschnüren und zerfleddern. Zugleich warnte der Wirtschaftsweise vor den Folgen einer migrationsfeindlichen AfD-Politik für die Sozialkassen. Die aktuellen Szenarien für die Entwicklung der Renten- und Sozialbeiträge basierten auf einer anhaltend hohen Nettozuwanderung. Gehe diese zurück, würden sich die Finanzierungsprobleme der Sozialsysteme verschärfen.
1: Nach dem schlechten Abschneiden bei der Landtagswahl zieht die CDU in Sachsen-Anhalt Konsequenzen. Wie Landeschef und Spitzenkandidat Schulze am Abend mitgeteilt hat, stellen alle Vorstandsmitglieder ihre Ämter zur Verfügung. Über eine neue Parteiführung soll im November oder Dezember auf einem Sonderparteitag entschieden werden. Bei der Wahl in Sachsen-Anhalt war die CDU auf gut 17% abgestürzt. Finanzminister Klingbeil stellt heute im Bundestag den Haushalt für das kommende Jahr vor. Rund 555 Milliarden Euro will die Bundesregierung 2027 ausgeben. Am stärksten steigt der Etat des Verteidigungsministeriums auf fast 110 Milliarden Euro. Aus Berlin Mario Kubina.
3: Die Regierung begründet das mit der Bedrohung durch Putins Russland. Aber der größte Haushaltsbrocken entfällt auch im nächsten Jahr auf ein anderes Ministerium, auf das für Arbeit und Soziales. Rund 200 Milliarden Euro stecken in diesem Einzeletat, mehr als ein Drittel des gesamten Bundeshaushalts. Größter Ausgabenposten im Sozialetat, Rente und Grundsicherung im Alter. Wenn es nach den einzelnen Ministerien gegangen wäre, lägen die Ausgaben insgesamt noch höher. Aber der Finanzminister hat ihnen Sparvorgaben gemacht.
1: In Berlin werden heute die Ergebnisse der neuen PISA-Studie vorgestellt. Die Bildungsstudie von der Organisation für wirtschaftliche Zusammenarbeit und Entwicklung untersucht alle 3 Jahre weltweit die schulischen Leistungen von Kindern und Jugendlichen. Aus der NDR-Nachrichtenredaktion Wiebke Drescher.
4: Die PISA-Studie testet Jugendliche auf ihre Kompetenzen in Lesen, Mathematik und Naturwissenschaften. Letzteres war dieses Mal der Schwerpunkt. Neu hinzu kamen Fremdsprachen und Lernen in der digitalen Welt. In Deutschland wurden rund 6.700 Schülerinnen und Schüler geprüft. Fast 800.000 Jugendliche waren es weltweit insgesamt. Bei der ersten Studie vor 25 Jahren schnitt Deutschland vergleichsweise schlecht ab. Dabei wurde deutlich, dass soziale Herkunft und Bildungschancen eng zusammenhängen. Die PISA-Werte wurden danach durch Bildungsreformen besser. Seit 2015 jedoch sind sie wieder gesunken.
1: Nach einer 3-tägigen Angriffspause hat Russland seine Attacken auf die ukrainische Hauptstadt Kiew wieder aufgenommen. Medienberichten zufolge wurden auch mehrere Wohnhäuser und eine Schule von herabfallenden Drohnenteilen getroffen. Mehrere Menschen sollen verschüttet worden sein. Den Angaben zufolge setzte das russische Militär auch ballistische Raketen ein, die für die Ukraine besonders schwer abzuwehren sind. Hintergrund der vorangegangenen Feuerpause war der Besuch der US-Vermittler Kushner und Witkow in Russland. In den kreisfreien Städten in Schleswig-Holstein läuft ein Warnstreik im öffentlichen Nahverkehr. Die Gewerkschaft Verdi hat rund 1.800 Beschäftigte in Kiel, Lübeck, Flensburg und Neumünster dazu aufgerufen, ihre Arbeit für insgesamt 48 Stunden niederzulegen. Betroffen sind zudem die Busse der Verkehrsbetriebe im Kreis Plön. In den aktuellen Tarifverhandlungen fordert die Gewerkschaft 6,5% mehr Geld und eine Einmalzahlung. Die Arbeitgeber bieten eine stückweise Erhöhung um insgesamt 4,4%. Tennisprofi Alexander Zverev hat bei den US Open das Viertelfinale erreicht. Der Hamburger gewann gegen den Italiener Luciano Daderi in 3 Sätzen mit 6:2, 6:2 und 7:6. Im Viertelfinale stehen auch die deutschen Basketballerinnen und zwar bei der Heim-WM in Berlin. Das Team gewann zum Abschluss der Vorrunde mit 83:58 gegen Mali. Erster Gegner in der K.O.-Phase ist schon heute Abend Südkorea. Das waren die Nachrichten. Das Wetter in Norddeutschland. Viele Wolken, von Nordwesten aufkommender Regen, Höchstwerte 18 Grad in Wittmund bis 27 Grad in Göttingen. Morgen wechselnd bis stark bewölkt, gebietsweise teils kräftige Schauer bei 18 bis 20 Grad. Es ist jetzt 6.05 Uhr.
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5: Heute am Dienstag, der 8. September. Mit Ortorino Respighi kommen wir rein und italienisch geht's weiter mit Ludovico Einaudi. Einen schönen guten Morgen.

Das war Angèle Dubaud zusammen mit La Pietà, I Giorni von Ludovico Einaudi um 6.15 Uhr heute am Dienstagmorgen, am 8. September. Antonín Dvořák hat heute einen runden Geburtstag, am 8. September 1841 geboren, also sein 185. heute. Außerdem 60 Jahre Star Trek, 8. September 1966 in den USA, die allererste Folge ausgestrahlt. Raumschiff Enterprise wird heute tatsächlich 60 Jahre alt, wird noch ein Thema sein heute bei uns im Lauf des Morgens. Auch Michelangelos David hat in gewisser Weise Geburtstag am 8. September 1504, und das weiß man genau, ist diese berühmte 4 Meter hohe Statue in Florenz öffentlich präsentiert worden, vor 522 Jahren. So lange steht der David schon dort in Florenz. Außerdem ist heute Welttag der Alphabetisierung, und vor 4 Jahren ist die Queen gestorben, Elisabeth II. Das war am 8. September 2022 mit Camille Saint-Saëns. Kommen wir jetzt in diesen Tag. Man nennt sie die Jugendsinfonie, die Sinfonie in A-Dur. Daraus das Finale. Presto, Allegro molto, der vierte Satz. Guten Morgen.

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0: Puh, frühmorgens gleich mal auf die Couch gelegt, aber nicht aus Müdigkeitsgründen, sondern in diesem Fall aus seelischen Gründen. The Therapist, der Therapeut, hieß dieses Stück von Snow Poet. 6.30 Uhr.
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0: Schnellen Blick auf die Nachricht. Nach dem Sieg der AfD bei der Landtagswahl in Sachsen-Anhalt gab es gestern einige Demonstrationen. In Göttingen und Osnabrück etwa gingen hunderte Menschen auf die Straßen. In Mecklenburg-Vorpommern hatten in 12 Städten verschiedene Bündnisse zum Protest aufgerufen. Auch in den nächsten Tagen sind Demos in Norddeutschland geplant. In Teilen Schleswig-Holsteins fahren heute und morgen keine Busse. Betroffen sind vor allem Kiel, Lübeck, Flensburg, Neumünster und Busse im Kreis Plön. Grund ist ein Warnstreik, zu dem die Gewerkschaft Verdi aufgerufen hat. Und vor 25 Jahren hat die OECD die Ergebnisse der ersten PISA-Bildungsstudie vorgestellt. Seitdem untersucht sie alle 3 Jahre die Schulleistungen von 15-Jährigen. Heute gibt es die neuesten Ergebnisse. Das ist auch gleich unser Thema. Und das Wetter bei uns im Norden, viele Wolken, gebietsweise Regen, Temperaturen 18 bis immerhin 27 Grad. Ich bin Philipp Schmid, guten Morgen. Josef Umstadt heißt dieser Komponist, ein Zeitgenosse der Bach-Söhne. Wir hören den ersten Satz seines Cembalo-Konzerts in G-Dur.

0: Maja Mijatovic mit dem ersten Satz aus dem Cembalo-Konzert in G-Dur von Josef Umstadt um 6:35 auf NR Kultur. Pisa ist nicht nur die Stadt in Italien mit dem schiefen Turm, sondern Pisa, auch die Abkürzung einer Bildungsstudie, die es seit 25 Jahren gibt, internationale Bildungsstudie, die in Deutschland regelmäßig für kräftig Aufregung sorgt. Heute gibt es eine neue Pisa-Studie. Anna Küch berichtet aus der ARD-Wissenschaft. Redaktion.
1: Die erste PISA-Studie war 2001 ein Schock. Sowohl im Lesen als auch im Rechnen und in den Naturwissenschaften, deutsche Schüler schnitten im internationalen Vergleich nur mittelmäßig ab. Und das in einem Land der Dichter, der Denker, der Ingenieure, das immer geglaubt hatte, zu den Spitzenreitern zu gehören. Andreas Schleicher, OECD-Bildungsdirektor und Koordinator der PISA-Studien, erinnert sich noch genau.
2: Da war Deutschland Gefangener seiner eigenen Vorstellung, seiner Vergangenheit, ne, und hat überhaupt keinen Blick dafür gehabt, was im Rest der Welt vor sich gegangen ist.
1: Andreas Schleicher hatte das Konzept für die internationale Vergleichsstudie PISA mitentwickelt. 15-jährige Schüler wurden getestet, die Jugendlichen und die Schulen so ausgewählt, dass sie ein Land möglichst gut abbildeten. Bei der ersten PISA-Studie zeigte sich, andere Länder waren mit ihren Schulen und Bildungskonzepten viel weiter als Deutschland, zum Beispiel Kanada, Japan oder Finnland. Was machten diese Länder besser? Wieso waren die Jugendlichen dort leistungsstärker? In Deutschland begann eine hitzige Debatte, sagt Samuel Greif, Leiter der diesjährigen deutschen PISA-Studie.
3: Also beim großen PISA-Schock vor 25 Jahren, da war ja Finnland das absolute Paradebeispiel. Und Finnland hat damals was gezeigt, wo wir in Deutschland nicht geglaubt haben, dass das möglich ist. Nämlich hohe Gesamtleistung und hohe Bildungsgerechtigkeit. In Deutschland hat man gedacht, wir müssen uns entscheiden für das eine oder für das andere.
1: In Finnland hing der Schulerfolg viel weniger davon ab, aus welchem Elternhaus ein Kind kam. In Deutschland hingegen schon. Es folgte eine ganze Reihe von Reformen hierzulande. Die Schulen bekamen klarere Vorgaben dafür, was Kinder lernen sollten. Dazu kam Vergleichstest, mehr frühe Förderung und mehr Unterstützung für Kinder mit Migrationsgeschichte. Und zunächst zeigte das auch Wirkung.
3: Für 10 bis 15 Jahre eine echte Aufholjagd. Deutschland wird zum PISA-Spitzenland. Ab etwa 2015 wird aus einer Aufholjagd ein Stillstand.
1: Und mit Corona kam dann ein weiterer Einbruch.
3: Ich glaube, es ist unbestritten, dass Corona auch eine heftige Zäsur war für viele Bildungssysteme.
1: Doch Corona allein erklärt die Entwicklung nicht. In Deutschland hatten die Leistungen schon vorher begonnen nachzulassen. Und viele der Probleme, die schon vor 25 Jahren sichtbar wurden, beschäftigen die Schulen bis heute.
0: Die PISA-Studie. Heute Vormittag werden in Berlin die Ergebnisse der neuen PISA-Studie veröffentlicht. Um 9.30 Uhr. Ein Gespräch dazu gibt es noch im Verlauf des Morgens hier auf NR Kultur.

0: Eine Western-Filmmusik von Jerome Moroz, Weites Land mit dem tschechischen Symphonieorchester um 6.49 Uhr auf NR Kultur. 44% knapp für die AfD, wie die Regierungsbildung in Sachsen-Anhalt ausfällt. Das werden die nächsten Tage oder auch Wochen zeigen. Im Wahlprogramm wirbt die AfD für eine patriotische Kulturpolitik, will Förderung von Vorgaben abhängig machen. Und schon vor der Landtagswahl hat die Kulturszene in Sachsen-Anhalt vor einer starken AfD gewarnt. Es gab breit aufgestellte Initiativen verschiedener Kultureinrichtungen für Meinungs- und Kunstfreiheit. Und wie ist es jetzt, nach den Wahlen? Unsere Kollegen vom MDR haben sich umgehört.
1: All das, wofür ich stehe, ist etwas anderes, als was jetzt passiert ist. Und ich stehe da natürlich zusammen mit den Künstlern. Und es war in den letzten Wochen so eine große Kraft zu spüren und ein großer Zusammenhalt. Und auch die letzten Tage haben gezeigt, dass die Demokratie auf dem Vormarsch ist und nichts anderes. Und jetzt kommt dieses Wahlergebnis, was mich persönlich einfach umhaut.
2: Sagt Manon Bursian von der Kunststiftung des Landes Sachsen-Anhalt. Im Falle einer AfD-Regierung befürchtet sie die Beschneidung der Kunstfreiheit und das ginge mit zeitgenössischer Kunst nicht zusammen. An Aufgeben sei für sie jedoch nicht zu denken. Als nächstes will sie sich mit anderen Stiftungen zusammenschließen.
1: Weil das ist das, was wir können. Gemeinsam handeln, Dinge initiieren und lautstark uns äußern.
2: Auch die Präsidentin des Landesmusikrats Sachsen-Anhalt sieht große Probleme auf sich zukommen. Jutta Schnitzer-Ungefug zeigt sich vor allem über den Plan der AfD besorgt, die Schulpflicht aufzuheben, worunter auch die musikalische Bildung leiden könnte.
3: Ganz viele Studien zeigen, dass je mehr Musikunterricht auch in jungen Jahren in der ersten, zweiten, dritten Klasse unterrichtet wird, umso besser gestalten sich die kognitiven Fähigkeiten junger Menschen.
2: Einen starken Einschnitt befürchtet die Vorsitzende des Landesmusikrats auch bei der Vergabe von Fördermitteln. Diese könnte zum Beispiel zahlreiche Musikfestivals beeinträchtigen.
3: Wenn es so sein wird, dass es Restriktionen gibt, dass es Vorgaben gibt, was künftig gefördert werden kann, dann ist das ein Riesenproblem für eine kulturschaffende Nation, wie wir das in Deutschland seit Hunderten von Jahren sind. Also wenn ich mir vorstelle, dass es heißt, wir fördern patriotische Musik, dann ist für mich die Frage, wo beginnt es, wo endet es? Nehmen wir Georg Friedrich Händel, der mit 18 Jahren aus Deutschland wegging, nach England ging. Dürfen wir den dann noch spielen?
2: Überhaupt von einer AfD-Regierung gefördert zu werden, das ist eine Sorge der Kulturschaffenden. Für den Intendanten der Köthener Bachfesttage, Volkert Ude, ist klar, dass er kein Geld von einer, Zitat, rechtsnationalen Landesregierung annehmen wird.
4: Weil wir nicht wollen, dass Johann Sebastian Bach und seine Kunst missbraucht wird, wie das zu anderen Zeiten schon geschehen ist. Wir müssen uns dann um andere Finanzierungsquellen außerhalb des Bundeslandes bemühen und das werden wir auch schaffen.
2: Auch das Theater von Sachsen-Anhalts Landeshauptstadt Magdeburg ist von der Finanzierung durch das Land abhängig. Demnächst wird es einen neuen Vertrag mit der Stadt und auch dem Land aushandeln müssen. Bis dahin plant das Haus aber weiterzumachen wie bisher, mit möglichst gutem Theater. So Schauspieldirektor Bastian Lomsche.
5: Wir beschäftigen uns mit der Stadt und mit dem Land und mit den politischen Verhältnissen. Und das wollen wir auch genauso weitermachen. Über was wir allerdings auch nachgedacht haben, ist, wie man jetzt kurzfristig Räume schaffen kann, um verstärkt ins Gespräch zu kommen noch mit den Menschen vor Ort.
2: Auf das Zusammenkommen durch Kunst und Kultur setzt auch der Intendant der Händel-Festspiele Florian Amort.
6: Künstlerisch Ideen finden, vielleicht Antworten finden, die eben nicht politisch oder finanzieller Natur sind, sondern eben kreativ und mit Emotionen. Das wäre ein Beitrag, den ich mir wünsche und den hoffe ich auch erfüllen zu können im nächsten Jahr.
0: Reaktionen aus der Kultur auf das Wahlergebnis in Sachsen-Anhalt.

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1: Um 7 Uhr mit Benjamin Kirsch. Nach dem Wahlsieg der AfD in Sachsen-Anhalt hat der Sozialverband Deutschland die Bundesregierung zu einer Kurskorrektur aufgerufen. Konkret geht es dem Verband um die geplanten Reformvorhaben im sozialen Bereich. Aus der NDR Nachrichtenredaktion Veronika Steuer.
2: Es brauche Reformen, die die Menschen verlässlich absichern, Belastung gerecht verteilen und die öffentliche Daseinsvorsorge stärken, so äußerte sich Verbandschefin Engelmeier in der Rheinischen Post. Sie forderte die Regierung auf, ihre geplanten Kürzungen bei sozialen Leistungen kritisch zu überprüfen. Der Wirtschaftsweise und Mitglied der Rentenkommission Werding mahnte hingegen, die Bundesregierung dürfe sich nicht beirren lassen. Es könne am Rentenpaket nötigenfalls nachjustiert werden, die Regierung sollte es aber nicht komplett aufschnüren und zerfleddern. Zugleich warnte der Wirtschaftsweise vor den Folgen einer migrationsfeindlichen AfD-Politik für die Sozialkassen. Die aktuellen Szenarien für die Entwicklung der Renten- und Sozialbeiträge basierten auf einer anhaltend hohen Nettozuwanderung. Gehe diese zurück, würden sich die Finanzierungsprobleme der Sozialsysteme verschärfen.
1: Nach dem schlechten Abschneiden bei der Landtagswahl zieht die CDU in Sachsen-Anhalt Konsequenzen. Wie Landeschef und Spitzenkandidat Schulze am Abend mitgeteilt hat, stellen alle Vorstandsmitglieder ihre Ämter zur Verfügung. Über eine neue Parteiführung soll im November oder Dezember auf einem Sonderparteitag entschieden werden. Bei der Wahl in Sachsen-Anhalt war die CDU auf gut 17% abgestürzt. Der Bundestag berät ab heute erstmals über die von Finanzminister Klingbeil aufgestellte Finanzplanung bis 2030. Allein im kommenden Jahr will der SPD-Politiker 555 Milliarden Euro ausgeben. Das sind etwa 31 Milliarden mehr als in diesem Jahr. Aus Berlin, Anne-Kathrin Mellmann.
3: Allein das Verteidigungsministerium hat 27 Milliarden Euro mehr als in diesem Jahr. Begründung: die Bedrohung durch Putin. Weniger Geld gibt es für bestimmte Sozialleistungen und Förderprogramme und auch für Teile der Klimapolitik. Lisa Paus von den Grünen, die den Haushaltsausschuss des Bundestags leitet, die sagt, nie gab es so wenig Zukunft für so viel Geld. Sie meint vor allem, dass zu wenig in die Zukunft investiert wird. Und Wirtschaftsvertreter finden, dass der Staat zu hohe Schulden aufnimmt und zu viel Geld ausgibt.
1: Wie gut stehen 15-jährige Schülerinnen und Schüler in Deutschland im internationalen Vergleich da? Dazu wird am Vormittag die neue PISA-Studie vorgestellt. Schwerpunkte in diesem Jahr liegen neben der Lesekompetenz und mathematischen Fähigkeiten auf Naturwissenschaften und digitalem Lernen. Bei der ersten Studie vor 25 Jahren schnitt Deutschland im Vergleich eher schlecht ab. Zuletzt lagen die Leistungen an deutschen Schulen eher im Mittelfeld. Der Gasspeicherverband Ines warnt vor einer drohenden Mangellage. Die Speicher sind demnach nur gut zur Hälfte gefüllt. Vor einem Jahr waren es mehr als 70%. Zum 1. November könne technisch bedingt nur noch bis auf einen Stand von 77% aufgefüllt werden. Und sollte der Winter sehr kalt werden, wie etwa 2010, dann könnten die Speicher Anfang Februar komplett leer sein, so der Verband. Deutschland bezieht sein Gas über Flüssigerdgasterminals an der See und über Pipelines, etwa aus Norwegen. Für Pendler in Schleswig-Holstein gibt es heute massive Behinderungen. Im öffentlichen Nahverkehr hat ein zweitägiger Warnstreik begonnen. Viele Busverbindungen fallen aus. Aus der NDR-Nachrichtenredaktion Konstanze Semidey.
4: Betroffen sind die öffentlichen Busunternehmen in Kiel, Lübeck, Flensburg und Neumünster. Die Gewerkschaft Verdi geht davon aus, dass dort überhaupt keine Busse fahren. Einen Notverkehr gibt es wohl ebenfalls nicht. Betroffen sind auch die Busse der Verkehrsbetriebe im Kreis Plön. Verdi will mit dem Warnstreik den Druck in zwei laufenden Tarifverhandlungen erhöhen, und zwar in der Runde für den öffentlichen Nahverkehr Schleswig-Holstein sowie in der bundesweiten Runde zum Eisenbahntarif. Für alle Beschäftigten fordert Verdi eine Lohnerhöhung von 6,5%. Gewerkschaftsmitglieder sollen noch eine jährliche Einmalzahlung von 650 Euro bekommen.
1: Tennisprofi Alexander Zverev hat bei den US Open das Viertelfinale erreicht. Der Hamburger gewann gegen den Italiener Luciano Darderi in 3 Sätzen mit 6:2, 6:2 und 7:6. Im Viertelfinale stehen auch die deutschen Basketballerinnen, und zwar bei der Heim-WM in Berlin. Das Team gewann zum Abschluss der Vorrunde mit 83:58 gegen Mali. Erster Gegner in der K.O.-Phase ist schon heute Abend Südkorea. Das waren die Nachrichten. Das Wetter in Norddeutschland. Viele Wolken, von Nordwesten aufkommender Regen, Höchstwerte 18 Grad in Wittmund bis zu 27 Grad in Göttingen. Morgen wechselnd bis stark bewölkt, gebietsweise teils kräftige Schauer, maximal 18 bis 20 Grad und am Donnerstag Sonne, Wolken gelegentlich Schauer. Am Freitag wechselhaft im Osten und Südosten freundlicher. Es ist jetzt 7.05 Uhr.
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5: Es ist Dienstag und das heißt, unsere Literaturexpertin Annemarie Stoltenberg ist wieder da mit einem neuen Buch, das heute heißt entweder Theo in Golden oder es heißt Theo in Golden. Geschrieben hat es Alan Levy, amerikanischer Autor, und es ist immerhin Platz 1 der New York Times Bestsellerliste. Ein überraschendes Debüt, und der Mann hat, glaube ich, die 70 schon überschritten. In 35 Sprachen übersetzt und hoch gelobt von vielen, die Online-Rezensionen schreiben. Aber uns interessiert natürlich vor allem, wie hat es Annemarie gefallen? Und das verrät sie uns in einer Viertelstunde. Und nicht nur das, sondern auch warum. Guten Morgen.

0: Sevilla aus der Suite Española von Isaac Albeniz, das war das Concerto Malaga um 10 nach 7 auf NDR Kultur. Seit 25 Jahren untersucht die PISA-Studie schulische Fähigkeiten von 15-Jährigen und vergleicht die im europäischen Vergleich. Es geht hauptsächlich um Lesen, Mathe und Naturwissenschaften, klar, alles Schulfächer. Aber was gibt's denn sonst noch? Was sollten Schüler denn ihrer Meinung nach in der Schule lernen? Haben wir uns mal auf der Straße umgehört.
1: Ich finde es halt sehr wichtig, über die deutsche Geschichte aufzuklären.
2: Demokratie wäre auch ganz wichtig.
3: Steuerrecht.
4: Ich finde auch so mehr Sachen fürs Leben.
5: So was wie Satz des Pythagoras braucht eh kein Mensch, sage ich ehrlich.
6: 2 Stunden Sport und 2 Stunden Aufklärung über einen gesunden Lebensstil und Ernährung, weil man an unserer Gesellschaft sehr stark sieht, dass erstmal die Gesellschaft immer übergewichtiger wird. Und ich finde, neben Bildung ist halt die Gesundheit auch extrem wichtig.
7: Englisch auch verbessern.
8: Vielleicht eine Sprache, eine andere. Und vor allen Dingen soziales Verhalten sollten sie lernen.
9: Benimmkultur.
10: Nicht nur Mathe und Deutsch, das gehört zwar auch dazu, ist auch wichtig, aber ich finde auch, dass, was auch wichtig ist, ist so mit Menschen umgehen.
11: Resilienz.
12: Lernkompetenz, dass man sich selbst aufschlaut und so.
8: Man sollte die Talente, die die Kinder haben, gezielt fördern, das wäre schön.
0: Ja, was sollte in der Schule gelehrt werden? Bestimmt haben Sie auch wunderbare Ideen, was außer Naturwissenschaften, Mathe und Lesen noch dazu gehören würde. Aber warum gehören Deutschlands Schülerinnen und Schüler oft nicht zu den Spitzenreitern im internationalen Vergleich, sondern eher im Gegenteil? Und ist Vergleichen überhaupt sinnvoll? Und wie könnte das besser sein? Darüber habe ich mit der ehemaligen Schulrektorin und jetzigen Bildungsexpertin, Buchautorin Silke Müller gesprochen. Das ganze Gespräch gibt es dann hier in einer Stunde auf NDR Kultur. Und hier ist Annette Louisanne. Im Biologieunterricht würde man sagen, Felix Domestica, ihr Stück Die Katze. Guten Morgen.

0: Eine Feier des Dur-Dreiklangs hier von Lambert. Talk hieß dieses Stück um 7.18 Uhr.
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0: Mit unserer Literaturexpertin Annemarie Stoltenberg. Guten Morgen.
2: Guten Morgen.
0: Heute ein Buch aus Amerika. Alan Levy hat es geschrieben. Es heißt, ich bin nicht ganz sicher, Theo in Golden oder Theo in Golden kann man
2: auch sagen. Ich glaube, wir dürfen sagen Theo in Golden.
0: Also Golden ist eine Stadt und wer ist dieser Theo?

0: bei einem ersten Rundgang durch Golden ein Café und in diesem Café hängen Porträts. Sehr schön gezeichnete Porträts von Menschen, die in Golden leben. Die könnte man kaufen und er wundert sich, dass die, die dort porträtiert sind, diese Bilder nicht gekauft haben, weil die wirklich beeindruckend schön sind. Und
1: die hat irgendjemand gezeichnet und da aufgehört.
0: Die hat ein Künstler gemacht. Und er beschließt, alle diese Porträts Stück für Stück zu kaufen und sie denen zu schenken, die dort abgebildet sind. Und als erstes nimmt er natürlich das Porträt einer sehr schönen Frau und schreibt ihr dann einen exquisit höflich formulierten Brief. Er würde ihr gerne dieses Bild schenken und sich mit ihr am Brunnen des Ortes in der Ortsmitte verabreden. Der Ehemann der Porträtierten springt natürlich im Sechseck und sagt, was soll das denn? Das machst du auf gar keinen Fall. Aber sie ist neugierig und dieser Brief ist auch so schön formuliert. Also sie überredet ihren Mann unter zahlreichen Sicherheitsmaßnahmen zu erlauben, dass sie sich mit diesem fremden Mann trifft. Und das wird dann eine ganz besondere Begegnung.
1: Und nach gibt er jedes Porträt zurück?
0: Ja, also schon bei diesem ersten Gespräch merkt man, er möchte sich mit den Leuten auseinandersetzen. Er will ihnen zuhören. Er fragt sie auch irgendwann, woher stammt denn dieser traurige Zug in ihrem Gesicht? Und das sagt sie ihm dann, dass sie eine Fehlgeburt hatte und eigentlich mit niemandem darum weinen und darüber sprechen kann und es schwer ist für sie, das zu überwinden. Und so gehen denn die Geschichten weiter. Mit jedem Porträt, das er verschenkt, erlebt man einen Menschen und seine Geschichte. Manche Begegnungen gehen auch schief, aber es ist so, dass Theo in Golden die ganze Atmosphäre in dieser Ortschaft schöner macht, zärtlicher. Die Menschen fangen an, mehr so aufeinander zu achten und irgendwie liebevoller miteinander umzugehen. Nicht alles, das ist auch gar nicht kitschig, aber es verändert sich schon etwas in dieser Gemeinschaft, in dieser kleinen Stadt.
1: Also Theo ist so ein mysteriöser Wohltäter, kann man das so sagen?
0: Ja, und er versucht das auch gut zu arrangieren, seinen Aufenthalt dort und auch für die Zukunft zu sichern. Das geht so seinen Gang. Und ich muss eine Einschränkung machen bei meiner Begeisterung für dieses Buch. Ich war wirklich verzaubert auch von dieser ganz anderen Geschichte und von der Selbstlosigkeit von diesem Theo. Und auf den allerletzten 50 Seiten zieht der Autor Alan Levy eigentlich sich selber nochmal sozusagen den Zauber weg, indem er die Geschichte denn doch banaler enden lässt, als sie angefangen hat. Am Anfang schweben wirklich durch 426 Seiten lauter Engel durch den Text und am Schluss wird es ein bisschen irdischer.
1: Das heißt, man erfährt am Ende, wer ist dieser Theo und warum macht er das?
0: Am Ende, warum er das wirklich macht, ja.
1: Und ist er so eine Art religiöse Figur? Oder?
0: Nein, überhaupt nicht. Er hat schon eine autobiografische Motivation und ich hätte es gerne so in der Schwebe gelassen. Einfach, dass da jemand ist, der eben anders ist als alle anderen und selbstloser.
1: Eigentlich schade, wenn es dann so doof endet, so ein Buch eigentlich, oder?
0: Ich würde eigentlich allen empfehlen, die letzten 50 Seiten gar nicht zu lesen, aber ich weiß schon, die lesen das ja doch.
1: Ja, muss man ja irgendwie. Es ist ja auch unbefriedigend. 480 Seiten hat es, Annemarie sagt, nach 430 sollte Schluss sein. 26 € kostet dieses Buch. Vielen Dank, Annemarie, für die Buchvorstellung heute. Alan Levy heißt der Autor, Theo in Golden, das Buch aus dem Englischen von Bernhard Robben, übersetzt im Pieper Verlag erschienen. Und Sie finden die Informationen und auch die Besprechung von Annemarie natürlich online bei uns, ndr.de/kultur.

0: kann sich schwer entscheiden, ob es Dur oder Moll sein möchte, war aber hauptsächlich Dur, und zwar C-Dur, das Violinkonzert von Antonio Vivaldi. Den ersten Satz haben wir gehört, Allegro ma poco mit Fabio Biondi und Europa Galante um 7.30 Uhr.
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0: Schnellen Blick auf die Nachrichten. Der Wahlausgang in Sachsen-Anhalt bereitet eine Mehrheit der Deutschen Sorgen. Fast zwei Drittel sind über das Wahlergebnis eher besorgt. Knapp ein Viertel zeigt sich eher erfreut. Nur sehr wenigen, 8% nämlich, ist es egal. Das hat eine repräsentative deutschlandweite Befragung von Infratest DIMAP für die ARD, für den Deutschlandtrend, ergeben. In Teilen Schleswig-Holsteins fahren heute und morgen keine Busse. Betroffen sind vor allem Kiel, Lübeck, Flensburg, Neumünster und Busse im Kreis Plön. Der Grund ist ein Warnstreik, zu dem Verdi aufgerufen hat. In Berlin werden heute die Ergebnisse der neuen PISA-Studie vorgestellt. Die Bildungsstudie von der Organisation für wirtschaftliche Zusammenarbeit und Entwicklung untersucht alle drei Jahre weltweit die schulischen Leistungen von Kindern und Jugendlichen. Und das Wetter im Norden, viele Wolken, Tagesverlauf gebietsweise Regen, Temperaturen 18 bis 27 Grad. Ich bin Philipp Schmid. Guten Morgen. Jetzt mit einem Paukenschlag in den Tag. Der gleichnamigen Sinfonie von Joseph Haydn. Sinfonie 94, hier das Finale.

0: Finale der Sinfonie mit dem Paukenschlag Nummer 94 von Joseph Haydn hier mit dem Orchestra of the 18th Century unter Franz Brüggen um gleich 7:55 auf NDR Kultur. Neue Stimme, neue Woche, neue Meinung. Ab diesem Donnerstagnachmittag, also ab übermorgen, gibt's wieder die wöchentliche Kolumne hier bei NDR Kultur in Kooperation mit der Wochenzeitung Die Zeit. Martin Machowetz heißt der Autor. Er ist stellvertretender Chefredakteur bei der Zeit und tritt in die Fußstapfen von Harald Martenstein, der auf eigenen Wunsch seine Kolumne beendet hat. Wer ist das eigentlich, der uns da künftig seine Sicht auf die Welt erklären wird? Jonas Kühlberg hat ihn in seinem Büro im Hamburger Helmut-Schmidt-Haus besucht.
1: Ein kleines Büro mit Ambitionen für den perfekten Blick über Hamburg. Hier im Pressehaus der Hansestadt steht ein aufgeräumter Schreibtisch. Darauf eine leicht angefasste Banane. Links daneben steht ein kleines Sofa. Eingerichtet ist der Raum wie sein Bewohner. Bodenständig, irgendwie uneitel. Nur ein Relikt aus einer anderen Zeit. Ausgerechnet hier, beim Wochenblatt gleichen Namens.
2: Da steht ein Telefon drauf, das ich nie benutze, aber das gibt's noch in so einem Büro. Ich bin hier ins Büro meines Vorgängers eingezogen und fand noch alles das vor, was man in den letzten 30 Jahren zum Arbeiten brauchte, aber heute gar nicht mehr braucht. Also ich weiß nicht, wann ich das letzte Mal ein Festnetztelefon benutzt habe, aber es steht noch eins, finde ich ganz lustig.
1: Der Mann, der hier lacht, ist Martin Machowetz, mit 38 Jahren bereits stellvertretender Chefredakteur der Zeit. Und unser neuer Kolumnist bei NDR Kultur. Geboren 1988 in Meißen, ein Jahr vor dem Mauerfall. Das Land seiner Geburt verschwindet, bevor er es begreifen kann. Was bleibt, sind Bilder.
2: Ich erinnere mich noch so ein ganz flackerndes bisschen dran, wie wir mit dem Begrüßungsgeld den ersten Fernseher in Hof in Bayern abgeholt haben. Ich erinnere mich, wie wir das erste Mal ein Westauto im Autohaus abgeholt haben. Ich erinnere mich genauso gut noch irgendwie an den Trabi meiner Oma, der dann irgendwann verschwand.
1: Der Rest geht schnell. Schülerzeitung mit 15, ein Jahr später schon Wochenenddienste bei der Sächsischen Zeitung. Politikstudium in Leipzig, Journalistenschule in München. Dann 15 Jahre Zeit. Heute Chefredaktion. Pendelnd beruflich zwischen den Zeitbüros in Berlin und Hamburg. Doch noch immer liegen ihm die ländlichen Regionen am Herzen, erzählt Martin Machowetz.
2: Ich hatte einfach eine Irrsinnsfreude daran, da schon als 16-Jähriger die Wochenenddienste zu übernehmen. Ich hatte dann Wochen, in denen montags die gesamte Lokalausgabe der Sächsischen Zeitung Meißen irgendwie 2-3 Seiten von mir vollgeschrieben waren, weil ich irgendwie jedes Dorffest besucht habe, was man nur besuchen konnte. Und es war wirklich eine geile Zeit. Da habe ich auch viel gelernt und ein bisschen gelernt, wie man schnell arbeitet.
1: Und jetzt also jede Woche eine Kolumne. Machowetz tritt damit in die Fußstapfen von Harald Martenstein. Wie geht man so eine Aufgabe an? Er hat sich Rat geholt. Beim Vorgänger persönlich.
2: Ein Tipp, den ich immer wieder gehört habe, ist, schreib nicht gegen deine Laune an. Also wenn du einen schlechten Tag hast, versuch nicht witzig zu sein. Und wenn du richtig gut drauf bist, dann ist es vielleicht der richtige Tag, eine wirklich lustige Kolumne zu schreiben.
1: Seine Themen? Politisch, gesellschaftlich, gerne heiter statt verbissen. Folge 1 widmet sich, kein Witz, einem Garagentor-Zoff am Tegernsee. Der Stoff dafür liegt buchstäblich auf der Straße. Man muss sie nur sehen, findet Martin Machowetz.
2: Ansonsten merke ich jetzt schon, man geht mit einem anderen Blick durch die Welt. Man guckt immer, könnte das ein Thema sein und das. Ich habe mir schon so eine Liste gemacht, immer wenn mir im Alltag was auffällt, dann kommt das da rein.
1: Was genau auf dieser Liste draufsteht, will Martin Machowetz noch nicht verraten. Doch Meinung, sagt er, sei harte Arbeit. Recherchieren, hinfahren, nachfragen und die eigene Perspektive offenlegen, statt Neutralität vorzutäuschen.
2: Das ist eigentlich das Allerbeste, ja, Subjektivität kenntlich zu machen und zu zeigen, wo man jetzt auch aus einer bestimmten Brille raus drauf schaut. Das finden auch die Leser und Hörerinnen super. Die freuen sich ja, wenn jemand zeigt, wer er ist und wo er ist und wie er seinen Standpunkt herleitet.
1: Machowetz' Blick auf die Welt, geschärft an der Grenze zwischen Ost und West, pendelnd zwischen beiden Seiten und mit feinen Antennen für die jeweils andere Seite.
2: Ja, ich glaube, dass man bis heute nicht die Tiefe dieser gegenseitigen Kränkung verstanden hat, die in den 90er Jahren insbesondere stattgefunden hat. Also, dass viele Westdeutsche sich einfach heute nicht vorstellen können, was das damals für ein Umbruch war, was das für viele Ostdeutsche bedeutet hat. Ich werde auch blinde Flecken thematisieren, die Ostdeutschen haben, denn davon haben sie eine ganze Menge. Und mehr Selbstbewusstsein, das man selber hat, würde ja auch mehr Lockerheit im Umgang mit den anderen führen.
0: Freuen wir uns drauf auf die neue Kolumne mit Martin Machowetz in Zusammenarbeit mit der Wochenzeitung Die Zeit. Ab übermorgen immer Donnerstagnachmittag bei uns bei NDR Kultur.

Mrs. Darcy. Ein Stück aus der Filmmusik zu Stolz und Vorurteil von Dario Marianelli. Das war Pianist Jean-Yves Thibaudet zusammen mit dem English Chamber Orchestra um 7.48 Uhr. Ein Schwanengesang von Georg Philipp Telemann. Der Schwanengesang aus der Alster-Ouvertüre in D-Dur.

0: Mitte November ziehen sie wieder traditionell in ihr Winterquartier, die Hamburger Alster Schwäne. So klang die musikalische Fassung von Georg Philipp Telemann, gespielt von der NDR Radiophilharmonie unter Jan-Willem de Vriend. Es ist genau 7:50.
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0: Sie hören einen Beitrag der Evangelischen Kirche von Melanie Kirstein, Pastorin in Hamburg.
2: Sommerkirche im Mecklenburgischen unter uralten Linden an der Dorfkirche. Wir können über den kleinen Friedhof bis ins Biosphärental gucken. Unberührte Natur mit Wasserbüffeln, einer Rinderherde und Kranichen. Naturschützer haben hier nach der Wende eine Landschaft bewahrt, die mich immer wieder berührt. Manchmal sitze ich einfach mit einem Buch mittendrin. Einmal kam ein Gewitter. In der Nähe war ein komfortabler Hochsitz. Ich kletterte hinauf und fand Zuflucht. Ich sah die Wolkenwand kommen, dann krachte und prasselte es und das Gewitter zog weiter. Wie im Leben, dachte ich, und war beseelt und geschützt in meinem Wolkenkuckucksheim. Für meine Seele ist das Seelsorge pur und passt zum Thema unserer diesjährigen Sommergottesdienste unter freiem Himmel, vom Altar der Blick ins Tal. Was ist die Seele? Fragten wir am ersten Sonntag. Hartmut, Bauer und Prediger im Dorf und früher einmal Feinmechaniker, kommt mit einem Antennenkabel unterm Arm. Die Seele ist einfach das Innere, die kupferne Mitte des Kabels, sagt er lachend und fügt hinzu, die Seele sorgt für gute Verbindung, für den freien Fluss von Energie und Information und sie braucht Schutz gegen vielfältige Störungen von außen. Darum hat sie außenrum den Mantel. Ein gutes Bild für unsere Menschenseele. Auch in ihr wohnt die Kraft, sich gut zu verbinden, mit Himmel und Erde, mit mir selbst und anderen. Auch unsere Seele hat mit fließender Energie und Information zu tun, mit Lebensenergie und persönlichem Austausch. In der Seelsorge und in guten, tiefen Begegnungen erzählen Menschen von sich und öffnen Herz und Seele. Dafür braucht die Seele Schutz, Vertrauen und Verschwiegenheit. Das ist der Stoff, aus dem der Schutzmantel für unsere Seelen gemacht wird. Mantel heißt im Lateinischen Capella. Unsere kleine Dorfkirche im Hintergrund und der Gottesdienst mit Blick ins Tal wirken an diesem Sonntag wie ein Schutzmantel für die Seele. Menschen öffnen sich und es beginnt, eine besondere Energie zu fließen. Da reicht es sogar, die Kirche im Rücken zu haben. Wir gehen ganz beseelt.
0: Das war ein Beitrag der Evangelischen Kirche, die Morgenandacht von Melanie Kirstein, Pastorin in Hamburg.

0: Wunderbar, sehr britische Musik hat dieser Mann geschrieben. Robert Farnan, eigentlich ein Kanadier, der sich aber dann für England als Hauptwohnsitz entschieden hat und so schöne Musik geschrieben hat wie Seventh Heaven, gerade mit dem BBC Concert Orchestra.
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2: Um 8 Uhr mit Benjamin Kirsch. Nach dem Wahlsieg der AfD in Sachsen-Anhalt hat der Sozialverband Deutschland die Bundesregierung zu einer Kurskorrektur aufgerufen. Konkret geht es dem Verband um die geplanten Reformvorhaben im sozialen Bereich. Aus der NDR-Nachrichtenredaktion Veronika Steuer.
3: Es brauche Reformen, die die Menschen verlässlich absichern, Belastung gerecht verteilen und die öffentliche Daseinsvorsorge stärken, so äußerte sich Verbandschefin Engelmeier in der Rheinischen Post. Sie forderte die Regierung auf, ihre geplanten Kürzungen bei sozialen Leistungen kritisch zu überprüfen. Der Wirtschaftsweise und Mitglied der Rentenkommission Werding mahnte hingegen, die Bundesregierung dürfe sich nicht beirren lassen. Es könne am Rentenpaket nötigenfalls nachjustiert werden, die Regierung sollte es aber nicht komplett aufschnüren und zerfleddern. Zugleich warnte der Wirtschaftsweise vor den Folgen einer migrationsfeindlichen AfD-Politik für die Sozialkassen. Die aktuellen Szenarien für die Entwicklung der Renten- und Sozialbeiträge basierten auf einer anhaltend hohen Nettozuwanderung. Gehe diese zurück, würden sich die Finanzierungsprobleme der Sozialsysteme verschärfen.
2: Das Ergebnis der Landtagswahl in Sachsen-Anhalt bereitet vielen Menschen in Deutschland Sorgen. Zu diesem Ergebnis kommt ein ARD-Deutschland-Trend extra. Eine repräsentative bundesweite Umfrage von Infratest DIMAP unter etwa 1000 Wahlberechtigten. Aus Berlin Markus Sambale.
4: Fast 2/3 der Befragten sagen, dass sie über das Wahlergebnis eher besorgt sind. Nur knapp 1/4 zeigt sich eher erfreut. Und es sind nur ganz wenige, 8%, die sagen, dass ihnen das Wahlergebnis egal ist. Und wenn wir uns angucken, wie die anderen Parteien mit der AfD umgehen sollen, dann zeigt sich da ein gemischtes Meinungsbild. Gut 40% sind der Ansicht, dass die anderen Parteien im Moment unfair mit der AfD umgehen. Und eine knappe Mehrheit, 51% genau, ist dafür, dass die AfD bei der politischen Arbeit in Zukunft stärker eingebunden wird.
2: Wie gut sind deutsche Schülerinnen und Schüler im internationalen Vergleich? Dazu wird heute die neue PISA-Studie vorgestellt. Wie die Bild-Zeitung berichtet, haben die 15-Jährigen noch mal deutlich schlechter abgeschnitten als bei früheren Untersuchungen. Was bisher bekannt ist, fasst Simone Kienzle aus der NDR-Nachrichtenredaktion zusammen.
5: Die neue Auswertung hat offenbar ergeben, dass die Jugendlichen im Lesen, Rechnen und bei den Grundlagen der Naturwissenschaften immer schlechter werden. In allen untersuchten Bereichen sollen die Ergebnisse nochmal abgesackt sein. Jeder 3. der Jugendlichen konnte demnach die grundlegenden Anforderungen nicht sicher erfüllen. Bei der vergangenen Studie von 2022 lagen die deutschen Schülerinnen und Schüler knapp über dem Durchschnitt, jetzt nur noch im Mittelfeld. Und dabei sind laut dem Bericht die Ergebnisse in allen untersuchten Ländern schlechter ausgefallen.
2: Im Bundestag startet heute die Haushaltswoche. Als erstes stellt Bundesfinanzminister Klingbeil den Etat für das kommende Jahr vor. Darin vorgesehen sind Ausgaben in Höhe von rund 555 Milliarden Euro und damit etwas mehr als in diesem Jahr. Die Neuverschuldung soll inklusive Sondervermögen bei gut 200 Milliarden Euro liegen. Bis Freitag wird im Parlament über die Etatpläne der einzelnen Fachministerien diskutiert. Der Füllstand der deutschen Gasspeicher bereitet Experten weiter Sorge. Jetzt hat der Gasspeicherverband Ines erneut Alarm geschlagen. Aus der NDR-Nachrichtenredaktion Ulf Hilbert.
6: Laut Ines droht in diesem Winter eine Mangellage. Sollte es sehr kalt werden, wie etwa 2010, dann könnten die Vorräte Anfang Februar komplett leer sein, warnt der Verband. Hintergrund ist, dass die Gasspeicher aktuell nur gut zur Hälfte gefüllt sind. Vor einem Jahr waren es mehr als 70%. Und technisch bedingt könnten sie am 1. November auch nur noch bis auf maximal 77% aufgefüllt werden. Normalerweise füllen die Betreiber die Speicher über den Sommer auf, weil sie das Gas dann günstig einkaufen und im Winter teuer wieder verkaufen können. Dieses Geschäftsmodell funktioniert aber nicht mehr, seit die Gaspreise unter anderem wegen der Kriege im Iran und in der Ukraine auf hohem Niveau verharren.
2: Tennisprofi Alexander Zverev hat bei den US Open das Viertelfinale erreicht. Der Hamburger gewann gegen den Italiener Luciano Dardiri in 3 Sätzen mit 6:2, 6:2 und 7:6. Im Viertelfinale stehen auch die deutschen Basketballerinnen, und zwar bei der Heim-WM in Berlin. Das Team gewann zum Abschluss der Vorrunde mit 83:58 gegen Mali. Erster Gegner in der K.O.-Phase ist schon heute Abend Südkorea. Das waren die Nachrichten. Das Wetter in Norddeutschland, viele Wolken, von Nordwesten aufkommender Regen, Höchstwerte 18 Grad in Wittmund bis zu 27 Grad in Göttingen. Morgen wechselnd bis stark bewölkt, gebietsweise teils kräftige Schauer, maximal 18 bis 20 Grad und am Donnerstag bei Sonne und Wolken gelegentlich Schauer. Es ist jetzt 8.05 Uhr.
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0: Tja, was läuft schief im Bildungssystem? Das klärt in regelmäßigen Abständen die PISA-Studie. Die heißt aber nicht PISA, weil man klärt, was schief läuft, weil mir würde das gefallen. Nein, PISA steht für Program for International Student Assessment, also Programm zur internationalen Schülerbewertung. Und heute ist es wieder soweit, 9.30 Uhr, also in gut eineinhalb Stunden, wird die neuen Ergebnisse der aktuellen PISA-Studie vorgestellt. Darüber habe ich mit einer ehemaligen Schulrektorin gesprochen, die inzwischen das Bildungssystem massiv, aber auch fundiert kritisiert. Silke Müller, was sie zur aktuellen Bildungsstudie sagt, was sie erwartet, was besser laufen müsste, das klären wir in dieser halben Stunde. Guten Morgen.

0: Tonleitern. Festival hier von Silvius Leopold Weiss. Erster Satz aus seinem Concerto A Cinque in C-Dur mit Richard Stone, Laute und Tempesta di Mare um 7:45 auf NDR Kultur. Heute um 9.30 Uhr werden in der Bundespressekonferenz die Ergebnisse der aktuellen PISA-Studie, also Bildungsstudie. 15-Jährige werden da international getestet. Zwischen März und Mai 2025 haben 7.000 Schülerinnen und Schüler teilgenommen und das wird ausgewertet. Naturwissenschaften, Lesen und Mathematik. Und natürlich gibt es dann wieder den internationalen Vergleich. Genau darüber habe ich mit Silke Müller gesprochen. Sie ist ehemalige Schulrektorin, erste Digitalbotschafterin Niedersachsens, Bestsellerautorin und vor allem Bildungsexpertin. Und ich habe sie gefragt, mit welchen Gefühlen sie heute dieser Vorstellung der neuen PISA-Ergebnisse entgegenschaut.
1: Ich habe auch eher ein sehr schlechtes Gefühl, das allerdings wahrscheinlich Realität werden wird.
0: Sie sind Lehrerin, unterrichten aber nicht mehr. Woran liegt es aus Ihrer Sicht, dass Ihr Gefühl da ist und dass deutsche Schülerinnen und Schüler nicht so toll abschneiden?
1: Ich war ja nicht nur Lehrerin, ich habe ja sehr lange auch Schule geleitet und diesen Prozess sozusagen genau aus dem Innersten heraus beobachten können. Und die Welt verändert sich sehr schnell, insbesondere durch technologischen Fortschritt, durch künstliche Intelligenz. Aber das Schulsystem gleicht eher einer Ruinenverwaltung, die einfach diesen Schritten und dieser Entwicklung nicht hinterherkommt. Noch dazu entwickeln sich Kinder, sie haben andere Einflüsse oder erfahren andere Einflüsse auch durch die Nutzung von Social Media etc. Und insofern verändert sich in der Welt ganz viel, aber in der Schule leider nicht.
0: Also die Schüler sind nicht schlecht, sondern sie können nichts dafür?
1: Ich glaube, dass das System Schule und die Möglichkeiten, Kindern wirklich die Kompetenzen beizubringen, die sie in dieser Welt heute brauchen, nicht mehr funktioniert. Und das ist tatsächlich das Problem, dass wir immer auf die Kinder gucken und sagen, ihre Leistung wird schlechter. Tatsächlich aber das System nicht das anbietet, was Kinder bräuchten, um souverän und kompetent in der Gesellschaft von heute zu werden.
0: Also man müsste eher die Schulsysteme untereinander vergleichen?
1: Ja, da sind Sie nicht ganz falsch. Ich glaube aber auch, dass wir uns erstmal einen Schritt zurückbewegen müssen und sagen müssen, okay, welche Kompetenzen brauchen wir denn wirklich? Und dann sind wir natürlich beim kritischen Lesen, wir sind beim Hinterfragen, beim logischen Denken, um übrigens auch Ergebnisse, die KI uns anbietet, kritisch hinterfragen und prüfen zu können. Und wenn wir diese Kompetenzen nicht schnellstmöglich neu denken, dazu gehört übrigens auch Empathie, dazu gehört Gewissensbildung, da gehört Verantwortungsübernahme dazu, dann kriegen wir zunehmend ein Problem. Und diese Tests, die wir jetzt machen, unter anderem auch durch PISA, sind nichts anderes als Bestandsaufnahmen für ein nicht mehr funktionierendes System, aber es gibt keine Antworten darauf, wie wir jetzt umdenken müssen. Und wenn Sie von Systemvergleich sprechen, dann ist es richtig, dann ist es auch richtig, über den Tellerrand zu gucken, aber dann ist es auch richtig und wichtig, alte Zöpfe abzuschneiden und das, was nicht mehr funktioniert, über Bord zu werfen.
0: Ist es überhaupt richtig und wichtig, sich international zu vergleichen, was Schülerinnen und Schüler der Länder angeht?
1: Also ich glaube, dass es schon sinnvoll ist, dass wir mal nach außen gucken und voneinander, miteinander lernen können. Denn die Veränderungen in der Gesellschaft, auch insbesondere im digitalen Bereich, die wir erleben, sind ja global. Das sind ja keine einzelnen deutschen oder österreichischen oder Phänomene, was weiß ich, aus Singapur. Und ich glaube, dass andere Länder schon möglicherweise Antworten gefunden haben, um auf diese Phänomene zu reagieren und neue Kompetenzen aufzubauen. Und Datenerhebung ist wahnsinnig wichtig, um einen Ist-Stand zu haben. Allerdings haben wir in Deutschland schon lange, lange kein Erkenntnisproblem mehr. Wir haben ein Umsetzungsproblem. Das heißt, die größere Frage ist ja, wir kriegen ein katastrophales Ergebnis. Was machen wir und vor allen Dingen schnellstmöglich? Und darauf bekommen wir ja keine Antworten.
0: Wird denn das, was, sagen wir, tolle Lehrer Kindern beibringen, die denen wirklich was fürs Leben mitgeben, wird sowas in der PISA-Studie berücksichtigt?
1: Zu wenig, denn es geht ja genau um diesen Punkt, den ich eben erwähnt hatte. Wenn wir auf das Vorbildsein schauen, wenn wir auf Empathie schauen, wenn wir darauf schauen, was es bedeutet, mutig zu sein und Verantwortung zu übernehmen, dann sind das ja Kompetenzen, die uns als Menschen gerade in der Gesellschaft fehlen und die Kinder aber auch nicht von alleine aufbauen können. Das heißt, ja, sehr gerne würde ich mal messen, was macht eine gute Lehrkraft aus? Das wissen wir. Beziehungsarbeit, Vorbildsein, ich habe es gerade gesagt. Und natürlich müsste auch PISA auf so etwas schauen und nicht nur auf die Inhalte und die fachlichen Kompetenzen, die Kinder haben.
0: Ihr Buch heißt Schule gegen Kinder. Was sind da so die allerdrängendsten Probleme?
1: Dass wir keine Chancengerechtigkeit mehr haben. Das heißt, am Ende des Tages würde ich doch erwarten, dass wenn Kinder in das Bildungssystem eintreten, dass alle egal wo sie herkommen, egal wo sie geboren sind, übrigens auch egal in welchem Bundesland sie zur Schule gehen, die gleichen Chancen und Möglichkeiten bekommen und in der Schule entsprechend gefördert und gefordert werden. Jetzt haben wir natürlich strukturelle Probleme, Unterschied Stadt-Land, Unterschied sozusagen der infrastrukturellen Lage. Aber wir haben auch gehörige strukturelle Probleme am Aufbau des Systems an sich. Das bedeutet, eigentlich bräuchten wir aus meiner Sicht einen Staatsvertrag für Bildung, der ähnlich wichtig ist wie Rüstung, wie Energie, wie all das, was uns beschäftigt, damit sichergestellt ist, dass alle Kinder, egal in welchem Bundesland, das Gleiche lernen, um so den Bildungsföderalismus etwas zu überwinden. Und gleichzeitig müssten wir die Frage stellen, ob es nicht sinnvoll ist, dass Bildung auch rauskommt aus politischer Legislatur. Heißt, es kann doch nicht sein, dass alle 5 Jahre eine Partei darüber entscheidet, was ein richtiges und wichtiges Schulsystem ist und das jeweils verändert. Dann kann kein Prozess der Entwicklung entstehen und keine Vision umgesetzt werden. Und natürlich müssen wir auch über einzelne curriculare Vorgaben sprechen. Wir müssen über personelle Ausstattung sprechen, darüber, dass Kinder deutlich mehr psychosoziale Unterstützung bräuchten, auch durch Sozialpädagoginnen und Pädagogen und all das, was Schule eben neben dem Fachlichen ausmacht. Das heißt, wir haben ganz viele Fragen, die endlich Antworten brauchen.
0: Wenn wir jetzt sagen würden, nachher kommt die PISA-Studie, wir überspringen das mal, wir nutzen die Energie, die wir bräuchten, um uns aufzuregen, für einen ersten Schritt wirklich in eine positive Richtung. Was wäre dieser erste Schritt?
1: Der erste Schritt wäre eigentlich anzuerkennen, dass Schule der beste Ort der Welt ist, um Kinder für diese Gesellschaft fit zu machen. Und dass es ein toller Ort ist und wir ganz viel gestalten könnten, wenn wir uns endlich aufraffen und sagen, okay, wir brauchen eine Bildungsrevolution und wir müssen uns von alten Dingen verabschieden. Das kann in der Schule selber passieren, indem ein Schulleiter sagt, pass mal auf, wir probieren mal was aus und machen was völlig anderes. Aber ehrlicherweise braucht es diesen strukturellen Umbruch, der auch auf politischer Ebene stattfinden muss.
0: Und trotzdem kann es sein, wenn der Schulleiter sagt, wir machen was anderes, dann schneiden die schlecht ab in der Studie und dann wird es wieder zurückgenommen.
1: Ja, ganz genau. Und das ist das Problem, dass sozusagen es zu wenig Zeit gibt, auch Trial and Error mal zu machen. Also einfach auszuprobieren, was wirkt, was funktioniert einfach nicht. Das heißt, wenn wir Pionierarbeit leisten und wenn wir Dinge ausprobieren, natürlich gehört auch ein Scheitern dazu, ein Scheitern daraus lernen und wachsen. Aber wenn wir immer so weitermachen wie bisher, dann wird sich am Ende gar nichts verändern. Wir doktern so ein bisschen palliativ an den alten Lehrplänen rum, aber wir sind nicht bereit für große Schritte. Und das liegt aus meiner Sicht auch viel daran, dass wir immer nur einen begrenzten Zeitraum der Entwicklung haben, eben in der Legislatur. Und das ist ein Riesenproblem.
0: Die Buchautorin und Bildungsexpertin Silke Müller war das. Heute 9.30 Uhr, also in Berlin, werden die aktuellen Ergebnisse der PISA-Studie vorgestellt in der Bundespressekonferenz. Fahren Sie dann natürlich bei uns und wir wollen das auch noch vertiefen heute im Lauf des Tages hier auf NR Kultur.

Das waren die Nürnberger Symphoniker hier unter Richard Kaufmann mit Musik aus dem erfolgreichsten Film des Jahres 1990, Ghost, Nachricht von Sam. Eigentlich ein unerwarteter Erfolg. 22 Millionen Dollar hat die Produktion des Filmes gekostet, 500 und mehr hat er eingespielt mit Demi Moore, mit Patrick Swayze und mit Whoopi Goldberg, die dafür einen Oscar bekommen hat als beste Nachwuchsdarstellerin. Und diese berühmte Melodie aus dem Film war eigentlich auch schon 25 Jahre alt, von den Righteous Poor Brothers. Unchained Melody von 1965 kommt dann im Film wieder an ganz besonderer Stelle, ich sage nur Töpferszene, vor. Ich muss aber gestehen, dass ich nur Ausschnitte gesehen habe, auch einer der Filme, die ich nicht in echt gesehen habe, was unsere Filmexpertin bei einer Kultur immer sehr verwundert. Die sagt, wie bitte, Avatar hast du nicht gesehen, Titanic hast du nicht gesehen, ja. Ist so. Gleich bei uns am Morgen vorgelesen. Heute 7. Folge aus Unser Haus mit Rutsche. Bis dahin hören wir die Kings of Convenience. Guten Morgen.

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1: Die Autorin Safia al-Baghdadi hat vor allem die Kinderperspektive interessiert, als sie ihren Roman Unser Haus mit Rutsche geschrieben hat. Sie sagt, Kinder bewundern ihre Eltern oft wie Superhelden, erst mit dem Heranwachsen verrutscht dieses Bild. Und so blickt Laila, die Ich-Erzählerin des Buches, als Kind sehr liebevoll auf ihre Familie, die gutbürgerliche französische Mutter, der umtriebige irakische Vater, der kleine wilde Bruder. Die kulturellen und sozialen Unterschiede der Eltern werden nach und nach zum Problem und Laila stellt fest, dass ihr Vater zwar gerne große Versprechen gibt, zum Beispiel ein Haus für die Familie mit Wasserrutsche am Tigris, aber wirklich Verlass ist auf sein Wort nicht. Folge 7, gelesen von der Autorin.
2: Teil 2. Vor 1001 Nacht. Florierende Geschäfte. Als das Kind Kind war, hatte Barbe mit Religion nichts am Hut. Ferris Bueller machte blau, Knight Rider jagte über die Bildschirme und ich hatte neben Jana mit Phoebe und Tara zwei weitere tolle Freundinnen gefunden. R.E.M. sangen It's the End of the World as We Know It und die Tschernobyl-Katastrophe von 1986 war bereits eine fast verpuffte Wolke, die Frankreich laut französischem Wetterdienst sowieso verschont hatte, wodurch das Saarland, zumindest laut Maman, ebenso verschont worden war. Auf der Wetterkarte im französischen Fernsehen wurde unsere Grenzregion schlicht von einem riesigen Stoppschild überdeckt. Maman vertrat anfangs den französischen Optimismus in dieser Sache nicht nur, weil sie Französin war, sondern vor allem, um uns zu beruhigen. Er lag dann aber doch bald ihrer deutschen Vorsicht, die sie von Opa Papi geerbt hatte, und erst nach einem elendlangen Jahr durften wir auch bei Regen wieder raus. Leider kehrten da auch Pilze und Salat auf unseren Esstisch zurück. Wirklich zu beklagen aber hatte ich eigentlich nur, dass Barbe viel zu oft verreiste. Obwohl er seit neuestem die Wohnung im ersten Stock als Büro mietete und sich auf unserem Dachboden ein gemütliches Raucherzimmer eingerichtet hatte, war er kaum mehr zu Hause. Und sein Versprechen, bald mit uns nach Bagdad zu ziehen und in Saus und Braus am Tigris zu leben, hatte sich bislang auch nicht eingelöst. »Wir müssen warten, bis der Krieg vorbei ist«, sagte er, wenn ich ihn danach fragte. Der Iran-Irak-Krieg, der später als der erste Golfkrieg gelten sollte, hatte 1980 begonnen, kurz nach meinem ersten Geburtstag, und zog sich nun schon seit Jahren hin. »Das ist ein Jammer«, sagte Barbe, als er ausnahmsweise einmal zu Hause war und am Bürotisch seinen neuen Chefsessel ausprobierte, indem er mit ihm gemächliche Halbkreise hin und her drehte, während ich auf der anderen Seite vor dem Schreibtisch stand und mich in seinem riesigen Zimmer sehr klein fühlte. Aber wenigstens tut das den Wirtschaftsbeziehungen zwischen der Bundesrepublik und der arabischen Welt keinen Abbruch. Er grinste. Nicht? Fragte ich, obwohl ich nur vage verstand, was er meinte. Ich kann mich vor Angeboten kaum retten, Leila. Er lachte, dann stemmte er beide Ellbogen auf die Tischplatte und sah mich an. Ein Geschäftspartner, Stefan, du weißt schon, der bei Siemens ist, der will jetzt medizinische Geräte mit mir im Orient verkaufen. Und letzte Woche hat eine pfälzische Firma bei mir angefragt, um im Irak Gebäude und Brücken zu sanieren. Dann möchte Christian, ein erstklassiger Zahnarzt, dass ich ihm helfe, eine Zahnklinik in Dubai zu bauen. Und ein anderer, ein Schönheitschirurg, will dort auch eine Klinik eröffnen. Und letzten Monat war ich für eine deutsche Firma im Irak, die Verpackungsfolien herstellt. Und dann, Leila, gibt es natürlich die Computer. Hard- und Software, das ist ein ganz heißer Markt. Er schnalzte laut mit der Zunge und fiel stolz lächelnd in die riesige Sessellehne zurück. Ich sagte nichts dazu, weil in meinem Kopf alles durcheinander geraten war. Ich stellte mir vor, wie Barbe in der Wüste Bonbons verkaufte, soft und hart, die aussahen wie echte Zähne und in Plastiktüten eingeschweißt waren, und die Menschen, die sie ihm abkauften, bauten dann daraus Häuser und Brücken. Zufrieden schlug Barbe die Beine übereinander. »Egal, ob der Krieg andauert oder endet, Leila«, das sind alles Aufträge, die in jedem Fall umsetzbar sind. Aber Krieg ist nicht gut. Nein, Krieg ist gar nicht gut, Prinzessin, das stimmt. Aber meine Aufträge, die sind gut, verstehst du? Sehr gut sogar. Wenn das alles klappt, Leila, werden wir reich. Bald bringe ich dich im Porsche zur Schule. Er zwinkerte mir zu und ich kicherte. Das klang wirklich gut. Im Cabriolet? Ich ging am Tisch vorbei auf ihn zu. Natürlich im Cabrio, rief Barbe, hob mich in seinen Chefsessel und wir drehten uns gellend lachend darin wie auf einem Karussell. Und so bereiste mein Barbe den Nahen Osten von Dubai über Damaskus bis nach Bagdad, während ich mich in seinem verwaisten Büro umsah, lustlos einsame Runden in seinem Chefsessel drehte und grübelte, warum eigentlich nicht Oma Line hier eingezogen war. Wie von Barbe prophezeit, hatte sie sich stattdessen tatsächlich eine Wohnung nahe dem Stadtzentrum von Straßburg gekauft und war damit weiterhin zwei unglaublich öde Stunden Autofahrt von uns entfernt. Das Gebäude war ein 10-stöckiger weißer Betonklotz mit Glastüren und Aufzug, ganz das Gegenteil der alten Villa, und trotzdem sah es in Omas Wohnung genauso aus wie früher. Alle Möbel am exakt gleichen Platz, bloß alles viel enger beieinander, als wären die Wände und Verhältnisse geschrumpft. Es waren nur noch 150 Quadratmeter, mon Dieu, wie Oma Line oft betonte, ein Glas Martini-Gin in der einen Hand und eine Zigarette in der anderen. Sie paffte nun, als gelte es, Opa Papis Verlust zu vertuschen, aber ganz allein war sie doch nicht. Wenige Monate nach Opa Papis Tod war Uropa Grand Pi nämlich so schwach geworden, dass er nun in einem Pflegeheim wohnen musste. Da Hunde dort verboten waren, hatte Oma seinen Dackel Voltaire bei sich aufgenommen. »Magst du nicht lieber zu uns ziehen?« fragte ich, als wir sie zum ersten Mal in ihrer neuen Wohnung besuchten. »Wo denn? Bei euch ist doch alles zugestellt.« »In Barbes Büro, da ist genug Platz, sogar für Voltaire.« Die Idee kam nicht von ungefähr. Schließlich waren einige ihrer nach der Verkleinerung überschüssigen Möbel im neuen Büro gelandet. Und trotzdem wirkten die Räumlichkeiten leer. Ein wenig wie in einer Kunstgalerie, in der man jedem einzelnen Objekt einen eigenen Ehrenplatz zugewiesen hatte. Das gerahmte bunte Plakat einer Malevich-Ausstellung, das Barbe an der Wand hinter seinem Schreibtisch befestigt hatte, wirkte zwischen Omas antiken Vitrinen, als wäre es ein echtes Gemälde. Wäre Oma hier nicht gut aufgehoben gewesen? Wir hätten unter einem Dach gelebt. Aber niemand außer mir sprach auch nur darüber. Maman hatte auf meinen Vorschlag hin erst hell aufgelacht, dann viel genießt, bestimmt 10-mal, und schließlich gesagt: »Menon, Leila, das ist doch Quatsch. Bei uns würde sie sich nur langweilen.« Ich hingegen war mir sicher, dass Oma sich, ganz gleich an welchem Flecken der Welt man sie aussetzte, nie langweilen würde. Und gewiss nicht bei uns. Schließlich hatte sie immer an allem etwas auszusetzen und über noch mehr zu schimpfen. Wodurch es mit ihr auch nie langweilig wurde. Und damals fand ich nichts schlimmer als Langeweile. Außerdem hätte ich dann endlich herausfinden können, warum sie oft so schnippisch war. Oma lachte, senkte den Blick und ließ ihn von links nach rechts durch das Museum ihrer Dinge wandern. Also nein, unter keinen Umständen. Niemals. Warum nicht? Meine kleine Leila, weil mein Platz hier im Elsass ist. Wer soll sich denn sonst um Grand Prix kümmern? Der kann auch mit. Bei uns gibt es bestimmt auch ein Heim. Genau, und unser Familiengrab mit den vielen Pflanzen und Blumen, das möchtest du wohl gleich auch ausheben und nach Saarbrücken verlegen. Sie lachte brummend. Nein, nein, die Blumen wollen frisch und die Pflanzen gegossen sein. Meine neue Wohnung ist zwar winzig, mon Dieu, nur 150 Quadratmeter, dafür aber in Toplage. Weniger als 10 Minuten mit dem Auto zum Heim und 15 zum Friedhof. Und außerdem, gut möglich, dass dein Vater sein Büro sowieso bald wieder aufgeben muss. Ja? Findest du die Lage im Nahen Osten etwa sicher? Ich blickte sie fragend an. Anders gefragt, sagte Oma. Kannst du dir Beduinen in Daunendecken vorstellen? Jetzt verstand ich gar nichts mehr. Nein? Siehst du, ich auch nicht. Maman, sagte Maman und kam mit einem Tablett Kugelhopf und dampfendem Tee zu uns in Omas geschrumpftes Wohnzimmer zurück. Was redest du denn da? Pardon, man wird ja wohl noch seine Meinung äußern dürfen. Aber was soll Leila damit anfangen? Sie ist gerade mal 9. Maman schnitt mir ein Stück von dem trockenen Hefekuchen herunter und schob es mir auf einem Tälerchen zu. Ich mochte es nicht, wenn Maman mich wie ein Kind behandelte. Oma Line, wenn Barbe das Büro aufgibt, kannst du es doch mieten, wenigstens als Ferienwohnung. Wieder lachte Oma. Mieten? Mon Dieu, wenn überhaupt, dann kaufe ich es. Irgendetwas sagte mir, dass sie es nicht ernst meinte, und dann sagte sie auch, aber weißt du, ich bin so viel unterwegs, und wenn ich einmal zu Hause bin, dann brauche ich meine Ruhe. Seit Opa Papis Tod arbeitete sie nämlich. Genau wie Barbe machte sie jetzt Geschäfte. Pour mettre du beurre dans mes épinards, um Butter in ihren Spinat tun zu können. Statt aber wie er den Orient zu bereisen, reiste Oma Line durch Europa. Und auch dabei schien es bei ihr alles andere als langweilig zuzugehen. Bei jedem unserer Besuche hatte sie einen brandneuen Citroën. Mit Turbo, wie sie grinsend betonte. Und dass er brandneu war, musste sie sowieso betonen, weil sie ihn immer bereits schon wieder zerbeult hatte. Bestimmt fuhr sie auf ihren Geschäftsreisen genauso, wie sie uns jedes Mal zu Uropa Grand Prix und dann ins Restaurant chauffierte. Kettenrauchend und fluchend, stets weit über dem Tempolimit, abrupt abbremsend und ebenso abrupt beschleunigend und grundsätzlich nie angeschnallt. Der einzige Unterschied zu ihren Geschäftsreisen war vermutlich, dass Dackel Voltaire bei diesen nicht zwischen dem Seestern und mir auf die Rückbank gequetscht war, sondern mit schlackernden Ohren und stolz hervorgereckter Brust vom Beifahrersitz aus zum Fenster hinaus die Fahrbahn für Oma freibellte. Auch er, selbstverständlich, nie angeschnallt. Dabei hätte Oma Line es mit nichts eilig haben müssen. Ihr Gewerbe war der Schlaf. Sie verkaufte Luxusbettdecken an Hotels, in denen sie seit Jahrzehnten schon als Gast ein- und ausging, von den Hotelleitern hofiert wurde, mit ihnen in Erinnerungen an die vergangenen schönen Tanzabende schwelgte, damals mit Opa Papi, Bon Dieu beim Foxtrott, der Blick auf die verschneiten Alpen oder den glitzernden Gardasee, als es in den Hotels eben noch Live-Orchestermusik und Opa Papi gegeben hatte. Jede neue Bettdeckenkollektion verkaufte sich eigentlich von selbst. Alles wurde treu ergeben bei ihr bestellt, kaum dass sie und Voltaire überhaupt zur Lobby hereinspaziert waren. Oma erzählte uns gerne von ihren Geschäftserfolgen. Vor allem erzählte sie Barbe gerne davon, der dann bloß große Augen machte und mit den Zähnen all die Kommentare zermalmte, die er sich sicher nur verkniff, um Mamans Nerven zu schonen, die vielleicht nicht mit Oma unter einem Dach leben wollte, aber dennoch zu glücklich darüber zu sein schien, dass wir Oma endlich öfter sahen als all die Jahre zuvor. Tja, sagte Barbe also nur, in meinem Business geht es härter zu. Moment mal, lachte Oma finster. Glaubst du etwa, das fliegt mir alles einfach so zu? Maman hielt die Luft an, lächelte mit hochgezogenen Brauen ihr Diplomatenlächeln, wie Barbe es nannte und wie sie es neuerdings immer dann tat, wenn es besser war, Oma nicht zu widersprechen, was eigentlich immer besser war. Und Barbe sagte widerstrebend beschwichtigend, »Nein, nein, überhaupt nicht, werte Line.« »Gut«, sagte Oma, »ich arbeite nämlich hart. Und Voltaire auch, nicht wahr, Chouchou?« Sie grinste zum Dackel hinab und warf ihm ein Stückchen Kugelhopf zu. Barbe rollte mit den Augen und rieb sich müde lächelnd mit einer Hand über die Stirn. Denn während Oma und Voltaire sich in ihren Bettdecken über Bettdecken ordernden Hotels jedes Mal ein paar Tage Ruhe gönnen und von den Strapazen ihrer ganz und gar sinnlos rasanten Fahrt erholen konnten, hatte Barbe es wirklich eilig und musste schnell handeln, um auf die neuen Märkte aufzuspringen, wie er selbst sagte. Denn er hatte eine Schwäche für die neuesten der neuen Technologien, darunter neuerdings diese großen, surrenden Kisten, Computer. Die Zukunft. »Was ist das?«, fragte ich, als ich ihn eines Nachmittags ganz unverhofft in seinem Büro antraf. »Die Zukunft, Habibi, das ist die Zukunft.« Barbe blickte gerne in die Zukunft. Selbst als der klobige weiße Plastikkasten mit dem winzigen Bildschirm, den er neu auf seinem Schreibtisch aufgebaut hatte, erst völlig unlogisch erscheinende Zahlenfolgen über den Bildschirm flirren ließ, dann wild blinkte, alarmiert piepte und plötzlich mit einem lauten Ächzen wieder erlosch, als er ihn mir zeigen wollte, sagte Barbe strahlend, Das ist die Zukunft. Er hatte vor, zigtausende dieser Zukünfte an den Irak zu verkaufen. Vielleicht lehnte Barbe Religion damals noch so stark ab, weil sie für ihn etwas war, das in der Vergangenheit lag, angestaubt und veraltet, jeglichem Fortschritt widerstrebend. Oder vielleicht war sein Blick nach vorn auch eine Flucht, das Verdrängen einer Auseinandersetzung mit seiner Vergangenheit. Erst als er merkte, dass er geradewegs auf eine Wand zufuhr, begann er zurückzublicken. Ende der 80er Jahre war aber von dieser Wand noch nichts zu sehen. Barbe zog wie Knight Rider auf die Überholspur, geblendet von der morgenländischen Sonne am Horizont, in deren Licht die Zukunft verheißungsvoll erstrahlte. Auf seiner Schnellstraße durch den Nahen Osten florierten seine Geschäfte in den Vereinigten Arabischen Emiraten, in Katar, Bahrain, im Irak. Ganz anders als sein minimalistisch gehaltenes Büro im ersten Stock war Barbes Raucherzimmer auf dem Dachboden richtig gemütlich mit dschungelhaften Pflanzen und zebragemusterten Sesseln eingerichtet. Seine Musikanlage dort oben sah aus wie eine schicke alte Holzkommode mit Basttüren, die aber in Wirklichkeit die Lautsprecherboxen waren. Noch kurioser fand ich nur den wie nach Schablone direkt auf die gesamte schneeweiße Wand gezeichneten pechschwarzen Riesenrevolver. Ein rätselhaftes Vermächtnis unserer Vormieter, laut Barbe und Maman Hippies, die dann doch eigentlich gegen Krieg und Gewalt gewesen sein mussten. Vor dieser Wandzeichnung und umgeben von den Dschungelpflanzen und Zebrasesseln stand auf einem Beistelltisch eine schummrig leuchtende Globuslampe. Darauf zeigte Barbe dem Seestern und mir immer, wohin er überall verreiste. Wobei Nuri sich jedes Mal viel mehr für die Weltmeere interessierte, was nicht selten zu kleinen Reibereien führte, weil Barbe seine Strecken durch Wüste und Gebirge tausendmal spannender fand. Nur die irakische Hafenstadt Basra faszinierte sie beide gleichermaßen. Und erst als der Krieg gegen den Iran endete, sah der Seestern sich auf dem Globus auch weiter landeinwärts um. Das war im Spätsommer 1988, als Barbe in einem der Sessel lümmelnd bei tobender Trompetenmusik aus seiner Anlage zwischen zwei Reisen eine Pause einlegte und uns lachend den frisch verkündeten Frieden auf der Globuslampe zeigte, als könnten wir, wenn wir nur genau hinsahen, den Freudentanz der Menschen dort auf den Straßen erblicken. Erst da sah der Seestern sich den Irak endlich einmal genau an. Mit seinem Zeigefinger fuhr er den Euphrat hinauf und den Tigris hinab, als wolle er darüber den Wassergehalt des Landes bemessen. »Wann fahren wir hin?«, fragte er schließlich. Barbe strahlte über das ganze Gesicht. »Bald.« »Wann bald?«, fragte ich. »Ganz bald«, sagte Barbe. »Warum nicht jetzt?«, fragte ich. »Eine solche Reise ist teuer.« Barbe lachte, aus der Anlage schrillten Trompeten, brachten die morschen Dielen zum Zittern, als posaunte hier live ein ganzes Orchester Elefanten und der Seestern tanzte. Ganz begriff ich es nicht. Warum fehlte das Geld für unsere große Reise? Barbe arbeitete doch so viel. Vielleicht war er aber nicht rabiat genug, nicht wie Oma Line, die im Gegensatz zu ihm zwar kaum einen Finger rührte, höchstens mit dem Zeigefinger in regelmäßigen Intervallen den Zigarettenanzünder in ihrem Wagen antippte und sich aber trotzdem alle Nase lang einen nagelneuen Citroën leisten konnte. Jedenfalls vertröstete er mich wie ein weise schnurrender Kater mit dem kryptischen Satz: »Leila, Prinzessin, gut Ding will Weile haben.« Ein gutes Jahr rätselte ich über diesen Spruch. Oma Line verschliss in der Zeit ganze zwei Neuwagen, der Seestern tauchte auf der Globuslampe mit Vorliebe wieder in die Weltmeere ab und als Barbe sagte, die irakische Regierung hat brennendes Interesse an meinen Nixdorf-PCs und The Board LCD-Tastaturen. Da hatte ich unser großes Vorhaben, in den Irak zu reisen, fast schon wieder vergessen. »Was? Wir werden endlich reich, Leila.« Das war es also. Dieser Moment war offenbar das Gut-Ding, auf das Barbe gewartet hatte. Denn kurz darauf sagte er, zu spät zum Abendessen kommend und feierlich in der Tür zur großen Diele stehend, »Leila, Nuri, es ist an der Zeit, dass ihr eure Oma im Irak besucht.« Der Seestern fiel aus allen Wolken. »Oma Line wohnt jetzt in Bagdad?« Nein, Nuri, sagte Barbe. Meine Mutter. Da lachten wir. Und aus dem Küchenradio jubelte eine euphorische Menge, auch sie voller Vorfreude auf bevorstehende Reisen. Und da lachten wir noch mehr. Der Enthusiasmus über den Fall der Berliner Mauer schwappte bis nach Saarbrücken über. Alle waren begeistert, in der Schule, auf den Straßen. Große Träume konnten wahr, Frieden überall geschlossen und alle Omas aller Länder besucht werden. Mit einem Mal erschien selbst der Weltfrieden gar nicht mehr utopisch. Silvester 1989 feierten wir in einem kleinen Landhotel an der Weinstraße. Nach dem Essen wurde in der urigen Wirtsstube die Musik aufgedreht und getanzt. Als The Clash's Rock the Cash Bar erklang, stieg Barbe auf einen der Tische, schwang tanzend seine Krawatte wie ein Lasso und sang mit. Ich wollte dazusteigen, aber Maman hielt mich davon ab. Obwohl sie selbst ein silbernes Paillettenkleid trug, das sie in der Menge wie ein Stern erstrahlen ließ, war ihr Barbes Show wohl zu viel Aufmerksamkeit. Sie blickte sich im Raum um, als würde sie befürchten, Oma Line könnte jeden Moment auftauchen. Ich halte dicht, sagte ich also. Was? Ich erzähle Oma Line nichts hiervon. Maman kniff die Augenbrauen zusammen. Wie kommst du darauf? Weil Oma so streng ist. Die ist doch die Erste, die bei einer Party auf den Tischen tanzt. Hatte ich gerade richtig gehört? Oma würde mittanzen? Maman sah zu Barbe hoch, der laut Hals mit gerötetem Gesicht. Sharif, don't like it. Rock in the cash bar, rock the cash bar, gröhlte, über einen Brotkorb stolperte und ein paar Ausfallschritte machte. Kopfschüttelnd wandte sie sich ab und schob mich vom Tisch weg. Ich aber stellte mir vor, wie es wohl ausgesehen hätte, wenn Oma Line Seite an Seite mit Barbe über die Tische hinweggesteppt hätte. Abgesehen von einem verknautschten Gesicht und Kopfschmerzen am 1. Januar blieb Barbe guter Dinge, was die Zukunft anging. Dabei waren es alte Objekte, die uns die gemeinsame Reise in den Irak ermöglichten. Mit dem arabischen Nachnamen meines Vaters mochte die Filmbranche sich schwer tun, wie ich es viele Jahre später als Schauspielerin erfahren würde. Seine Möbel hingegen waren höchst gefragt, und zwar für einen Spielfilm mit dem passenden Titel »Die grüne Oase«. Der Film wurde in seinem Büro gedreht. Allein für die Miete zahlte die Produktionsfirma ordentlich. Doch unser wahrer Goldesel waren unsere orientalischen Möbel, die als Requisiten dienen sollten und im Saarland offenbar nur schwer zu finden waren. Oma Lines wertvolle Schränkchen hingegen wurden von der Filmproduktion schlicht verschmäht. Einen Tag vor dem großen Drehbeginn vernahm ich polternde Geräusche von der Dachbodentreppe hinab. Ich spähte in unser Treppenhaus hinaus und erblickte die Filmproduzentin, vielleicht auch eher Produktionsassistentin. Von Barbe wusste ich jedenfalls, dass sie die Dreharbeiten organisierte. Sie wirkte wie eine Elster, die feststellt, dass sie soeben selbst beklaut worden ist und schien es eilig zu haben, das Haus zu verlassen. Fast wäre sie dabei über unseren Kater Mim gestolpert, der ebenfalls vom Dachboden heruntergeflitzt kam, als wolle er sie hinausjagen und sie dann aber in einem haarscharfen Slalom an ihren trampelnden Füßen vorbei überholte, um doch lieber vor ihr zu fliehen. Als kurz darauf Barbe grinsend hinuntergeschlendert kam, wusste ich, er hatte gut verhandelt. »Bagdad, wir kommen«, rief er und hob mich lachend in die Luft. Der Ausweis. Wenige Tage vor unserer großen Reise stand Barbe bei der Kommode in der Diele und betrachtete ein tannengrünes, speckig wirkendes Papier. Als er mich bemerkte, hielt er es mir vor die Nase und ich erblickte darauf, das bin ja ich, ein Passfoto von mir, als ich erst 4 oder 5 gewesen war. Das ist dein irakischer Pass, den brauchst du für unsere Reise. Darf ich sonst nicht in den Irak? Doch, aber es wäre viel aufwendiger. Bin ich Irakerin? Barbe nickte. Und Deutsche und Französin. Alles 3. Global Citizen, Leila. Aber nur bis 16. Warum nur bis 16? Dann musst du dich entscheiden. Entweder die irakische oder die deutsche Staatsangehörigkeit. Beides geht nicht? Nein. Und die französische? Die kriegst du nur dazu, wenn du dich für die Deutsche entscheidest. Dann nehme ich die Deutsche. Barbes Lächeln verrutschte für einen Augenblick wie ein kurzer Sprung beim Abspielen einer Schallplatte. Ja? Fragte er heiser, als hätte auch seine Stimme einen Kratzer abbekommen. Ja, Deutsch ist doch eh viel besser, oder? Er lachte daraufhin breit, aber kurz und betrachtete den grünen Ausweis noch einmal, ehe er ihn wieder zusammenfaltete, vom Lachen nur noch ein nachdenkliches Grinsen im Gesicht. Ja, kann sein. Bist du Iraker? Das ließ ihn aufzucken. Nicht mehr, nein. Ich musste mich entscheiden, sagte er und steckte den Ausweis in seine Hosentasche. Die Irakis wollten mir meinen Pass nicht verlängern. Er sah sich zur Tür hin um, als wolle er sich aus dem Staub machen. Warum nicht? Fragte ich. Er zögerte, sagte aber schließlich, weil ich den Militärdienst nicht gemacht habe. Muss man das, um Iraker zu sein? Als Mann ja, das hätte ich machen müssen. Und Nuri? Der auch, vielleicht muss er das, wenn er erwachsen ist. Im Irak? 2 Jahre. Und womöglich hätten die mich an die Front geschickt, gegen Khomeini. Er räusperte sich. Mir stellten sich die Nackenhaare auf. Den iranischen Ayatollah kannte ich aus dem Spiegel und dem Stern, diesen Erwachsenenzeitschriften, die immer bei uns in der Küche herumlagen und von denen Maman mir abriet, sie durchzublättern, weil ich Albträume davon bekäme. Ganz Unrecht hatte sie damit nicht. Mit seinem düsteren Blick unter dem pechschwarzen Turban sah Khomeini böser aus als die böse Hexe in Schneewittchen und machte mir noch mehr Angst. Barbe atmete tief ein und sagte, »Momentan ist es besser, Deutscher zu sein und nicht Iraki.« Die Luft ging ihm aus. »Das ist einfacher.« Ich wurde traurig, weil er traurig wirkte. »Ich überlege es mir mit 16. Bis dahin wohnen wir doch auch in Bagdad und dann ist es bestimmt besser, irakisch zu sein.« Er hob den Kopf und lächelte, als reise er in Gedanken in unsere tolle Zukunft am Tigris, doch schwang in seinem Blick mit, dass es vermutlich auch dann noch ratsam sein würde, bei der deutschen Nationalität zu bleiben. Bagdad Calling. Noch ehe das Flugzeug die Startbahn verlassen hatte, arrangierte Barbe mit den Stewardessen, dass wir die Piloten später im Cockpit besuchen dürften. Vorerst saß ich jedoch eingezwängt zwischen Nuri und Maman in einer der unzähligen Sitzreihen der riesigen Passagierkabine. Ich entdeckte, dass Aschenbecher in die Armlehnen eingebaut waren und hatte Mühe zu glauben, dass der Flieger mit so vielen Menschen an Bord tatsächlich abheben könnte. Barbe, dessen Sitzplatz der Korridor von Maman und uns trennte, war bester Laune. Er winkte dem Seestern und mir zu, machte kleine Faxen und versuchte sogar mit Maman zu spielen. »Mademoiselle, Sie sehen fantastisch aus. Sind das Ihre bezaubernden Kinder? Dürfte ich Sie auf einen Drink einladen?« Maman lachte kopfschüttelnd und ihre Armreifen klimperten hell, aber wie bei allem, was sie auch nur andeutungsweise albern fand, ließ sie sich nicht weiter darauf ein. Also begann Barbe, sich mit seinen Sitznachbarn auf der anderen Seite zu unterhalten.
1: Safia al-Baghdadi las die 7. Folge aus ihrem Roman »Unser Haus mit Rutsche«, eine Gemeinschaftsproduktion von HR, NDR, MDR und SR mit dem Hörbuchlabel »Speak Low«. 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
3: Um 9 Uhr mit Michael Hafke. Nach dem Wahlsieg der AfD in Sachsen-Anhalt hat der Sozialverband Deutschland die Bundesregierung zu einer Kurskorrektur aufgerufen. Konkret geht es dem Verband um die geplanten Reformvorhaben im sozialen Bereich. Aus der NDR-Nachrichtenredaktion Veronika Steuer.
4: Es brauche Reformen, die die Menschen verlässlich absichern, Belastung gerecht verteilen und die öffentliche Daseinsvorsorge stärken. So äußerte sich Verbandschefin Engelmeier in der Rheinischen Post. Sie forderte die Regierung auf, ihre geplanten Kürzungen bei sozialen Leistungen kritisch zu überprüfen. prüfen. Der Wirtschaftsweise und Mitglied der Rentenkommission Werding mahnte hingegen, die Bundesregierung dürfe sich nicht beirren lassen. Es könne am Rentenpaket nötigenfalls nachjustiert werden, die Regierung sollte es aber nicht komplett aufschnüren und zerfleddern. Zugleich warnte der Wirtschaftsweise vor den Folgen einer migrationsfeindlichen AfD-Politik für die Sozialkassen. Die aktuellen Szenarien für die Entwicklung der Renten- und Sozialbeiträge basierten auf einer anhaltend hohen Nettozuwanderung. Gehe diese zurück, würden sich die Finanzierungsprobleme der Sozialsysteme verschärfen.
3: Das Ergebnis der Landtagswahl in Sachsen-Anhalt bereitet vielen Menschen in Deutschland Sorgen. Zu diesem Ergebnis kommt ein ARD-Deutschland-Trend extra. Eine repräsentative bundesweite Umfrage von Infratest DIMAP unter etwa 1000 Wahlberechtigten. Aus Berlin, Markus Ambale.
5: Fast 2/3 der Befragten sagen, dass sie über das Wahlergebnis eher besorgt sind. Nur knapp 1/4 zeigt sich eher erfreut. Und es sind nur ganz wenige, 8%, die sagen, dass ihnen das Wahlergebnis egal ist. Und wenn wir uns angucken, wie die anderen Parteien mit der AfD umgehen sollen, dann zeigt sich da ein gemischtes Meinungsbild. Gut 40% sind der Ansicht, dass die anderen Parteien im Moment unfair mit der AfD umgehen. Und eine knappe Mehrheit, 51% genau, ist dafür, dass die AfD bei der politischen Arbeit in Zukunft stärker eingebunden wird.
3: Wie gut sind deutsche Schülerinnen und Schüler im internationalen Vergleich? Dazu wird heute die neue PISA-Studie vorgestellt. Wie die Bild-Zeitung berichtet, haben die 15-Jährigen noch mal deutlich schlechter abgeschnitten als bei früheren Untersuchungen. Was bisher bekannt ist, fasst Simone Kienzle aus der NDR Nachrichtenredaktion zusammen.
6: Die neue Auswertung hat offenbar ergeben, dass die Jugendlichen im Lesen, Rechnen und bei den Grundlagen der Naturwissenschaften immer schlechter werden. In allen untersuchten Bereichen sollen die Ergebnisse nochmal abgesackt sein. Jeder 3. der Jugendlichen konnte demnach die grundlegenden Anforderungen nicht sicher erfüllen. Bei der vergangenen Studie von 2022 lagen die deutschen Schülerinnen und Schüler knapp über dem Durchschnitt, jetzt nur noch im Mittelfeld. Und dabei sind laut dem Bericht die Ergebnisse in allen untersuchten Ländern schlechter ausgefallen.
3: Nach einer 3-tägigen Angriffspause hat Russland seine Attacken auf die ukrainische Hauptstadt Kiew wieder aufgenommen. Nach Angaben der dortigen Behörden wurden mindestens 2 Menschen getötet. Außerdem gibt es demnach mehrere Verletzte. Medienberichten zufolge waren unter anderem Wohnhäuser und eine Schule von herabfallenden Drohnenteilen getroffen worden. Die russischen Behörden meldeten wiederum Verletzte infolge eines ukrainischen Drohnenangriffs in der Region Saratow, etwa 500 Kilometer entfernt von der Grenze zur Ukraine. Hintergrund der vorangegangenen Feuerpause war der Besuch der US-Vermittler Kushner und Witkoff in Russland und in der Ukraine. Für Pendler in Schleswig-Holstein gibt es heute massive Behinderungen. Im öffentlichen Nahverkehr hat ein 2-tägiger Warnstreik begonnen. Viele Busverbindungen fallen aus. Aus der NDR-Nachtredaktion Konstanze Semide.
7: Betroffen sind die öffentlichen Busunternehmen in Kiel, Lübeck, Flensburg und Neumünster. Die Gewerkschaft Verdi geht davon aus, dass dort überhaupt keine Busse fahren. Einen Notverkehr gibt es wohl ebenfalls nicht. Betroffen sind auch die Busse der Verkehrsbetriebe im Kreis Plön. Verdi will mit dem Warnstreik den Druck in 2 laufenden Tarifverhandlungen erhöhen, und zwar in der Runde für den öffentlichen Nahverkehr Schleswig-Holstein sowie in der bundesweiten Runde zum Eisenbahntarif. Für alle Beschäftigten fordert Verdi eine Lohnerhöhung von 6,5%. Gewerkschaftsmitglieder sollen noch eine jährliche Einmalzahlung von 650 Euro bekommen.
3: Tennisprofi Alexander Zverev hat bei den US Open das Viertelfinale erreicht. Die Hamburger gewann gegen den Italiener Luciano Daderi in 3 Sätzen mit 6:2, 6:2 und 7:6. Im Viertelfinale stehen auch die deutschen Basketballerinnen, und zwar bei der Heim-WM in Berlin. Das Team gewann zum Abschluss der Vorrunde mit 83:58 gegen Mali. Und das waren die Nachrichten. Das Wetter Norddeutschlands gibt viele Wolken. Von Nordwesten her kommt Regen auf bei Werten von 18 Grad in Wittmund und bis zu 27 Grad in Göttingen. Morgen dann ist es wechselnd bis stark bewölkt. Dazu kommen gebietsweise teils kräftige Schauer und 18 bis 20 Grad. Am Donnerstag dann bei Sonne und Wolken gelegentliche Schauer. Und ähnlich sieht es am Freitag aus. Es ist wechselhaft, im Osten und Südosten freundlicher. Es ist 9.05 Uhr.
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1: Na, und die großen Fans, also die Trekkies, haben es natürlich längst erkannt. Star Trek war das berühmte Motiv mit 2 aufsteigenden Quarten. Fast so, als wollte dieses Motiv sagen, was ist da noch? Der Horizont wird immer weiter. erweitert und natürlich unser menschlicher und musikalischer Horizont auch in gewisser Weise in dieser halben Stunde. Star Trek wird 60. Raumschiff Enterprise könnte man auch sagen, ist aber nicht ganz korrekt. Was steckt genau dahinter? Unter anderem mehr dazu in dieser halben Stunde. Guten Morgen.

0: Das war das dänische Radiosinfonieorchester unter Michael Schönwand, Ouvertüre zur Oper Die Räuberburg von Friedrich Kuhlau um 10 nach 9 auf NR Kultur. Computerlogbuch der Enterprise, Sternzeit 8. September 1966. Die erste Folge von Star Trek kommt ins amerikanische Fernsehen. Bei uns hieß das ganze Raumschiff Enterprise, kam erst ein paar Jahre später ins Fernsehen, aber heute vor 60 Jahren eben war es soweit. William Shatner war Captain Kirk und hat erstmal die Enterprise in Abenteuer und vor allem natürlich unendliche Weiten geführt.
1: Der Weltraum, unendliche Weiten. Viele Lichtjahre von der Erde entfernt dringt die Enterprise in Galaxien vor, die nie ein Mensch zuvor gesehen hat.
2: Wer mit dem Fernsehen der 70er Jahre groß geworden ist, kam an Raumschiff Enterprise nicht vorbei. Wenn sich Captain Kirk, Pille und Scotty durch Raum und Zeit beamten und Spock das faszinierend fand, versammelte sich die Familie auf dem braunen Kordsofa vor dem Fernseher.
3: Ich kann nur sagen, dass meine Schwester und ich Raumschiff Enterprise so geliebt haben, dass wir noch als Studentin eine Nacht lang 10 Folgen geguckt haben mit Chips und Cola.
4: Ich weiß noch genau, zum Kindergeburtstag bin ich als Spock gegangen.
5: Jeden Samstag Enterprise, das war natürlich ein Pflichttermin. Gleichzeitig wollte mein Vater Sportschau gucken, das war ein echtes Problem in unserer Familie.
2: Der große Erfolg der ersten TV-Staffeln lag sicher auch daran, dass ihnen der Spagat zwischen Science-Fiction und herkömmlicher Familienserie gelang. Während die Enterprise mit Warp-Antrieb durchs Universum düste, war auch immer Zeit für die kleinen Sticheleien zwischen Kirk und Spock.
6: Mal so richtig die Puppen tanzen lassen? Hm? Entschuldigung. Unerwünschte Emotion. Ich habe nie die Puppen tanzen lassen, Sir.
2: Die bunten Uniformen der Enterprise-Crew sind vielen auch deshalb so gut in Erinnerung, weil die Serie mit der Einführung des Farbfernsehens zusammenfiel. Star Trek war auf der Höhe der Zeit. Die Reisen zu extraterrestrischen Völkern fielen mit der Mondlandung zusammen. Kirk trug bereits damals das Smartphone fürs Handgelenk. Star Trek nahm das Faxgerät, Handy und den Flachbildschirm vorweg. Die Weltraumtechniker lobten die Glaubwürdigkeit der Serie. Nur die Schüsse und Explosionen wären im Weltraum eigentlich gar nicht zu hören. Aber wer wollte schon auf den Sound von Beamer und Phaser verzichten?
7: Stellen Sie Ihren Phaser auf ein Viertel, ich lasse meinen auf Betäubung.
2: Nicht nur die Technik, auch die Besetzung der Enterprise war fortschrittlich. An Bord waren alle Nationen und Hautfarben vertreten. Ein Japaner, ein Russe, ein Außerirdischer und eine afroamerikanische Frau als gleichberechtigte Mitglieder der Crew. Ein Kuss zwischen dem weißen Captain Kirk und der dunkelhäutigen Uhura führte allerdings zum Skandal. In den Südstaaten der USA wurde die Folge nicht ausgestrahlt. Star Trek hat das Gesicht des Fernsehens verändert, sagte kein geringerer als Martin Luther King. Und Spocks Botschaft hat nach 50 Jahren immer noch Bestand.
8: Leben Sie lange und in Frieden.
0: 60 Jahre Star Trek, das war eine Zeitreise mit Krishan Koch. Und einer der größten Fans, wenn nicht der größte Fan der Serie, stellt seine Dinge in Niedersachsen aus, und zwar in Bad Münster. 150.000 Stücke Requisiten, Original, größtenteils aus Star Trek. Er heißt Martin Netter und NR Kultur hat mit ihm gesprochen. Das hören Sie in ein paar Minuten oder Lichtjahren oder wann auch immer.

0: Ein Stück von Karl Davidow am Springbrunnen hier mit dem Cellisten Jens-Peter Mainz und dem litauischen Kammerorchester 9:22 auf NR Kultur. Der heutige Tag, ein besonderer für alle Star Trek-Fans. Heute vor 60 Jahren gab es in den USA die erste Folge der Science-Fiction-Serie. Und ein echter Fan ist Martin Netter. Er hat die größte Sammlung originaler Star Trek-Requisiten weltweit. Über 150.000 Stücke, und die hat er ausgestellt in Bad Münster in Niedersachsen. Elisabeth Kirchner hat mit Martin Netter gesprochen und wollte zuerst mal von ihm wissen, welche Schätze denn da in der Sammlung sind.
1: Das Besondere ist natürlich, dass ich viele große Sachen habe, also von der Klingonenbrücke über die letzte wohl existierende Brücke noch von der Enterprise NX-01, die letzte alte Serie, die produziert wurde, und Original Shuttle und natürlich über 1500 Kostüme und so ziemlich jedes Requisit, was es gibt, also von Phaser, Tricorder bis sonst wohin. Und natürlich auch viel Hintergrundmaterial, die komplette Make-up-Sammlung von Michael Westmore mit 2500 Formen für die ganzen Aliens und Skripts und Produktionsunterlagen. Ja, ein Riesenfundus, also den ich da zusammengesammelt habe.
2: Wie finanzieren Sie denn so eine große Sammlung?
1: Gute Frage, indem ich sonst kein Geld ausgebe. Ich war geschäftlich immer relativ erfolgreich und ich habe eben mir kein Porsche gekauft und kein Haus an der Côte d'Azur oder sonst irgendwas. Ich habe eben das Geld in die Requisiten investiert.
2: Seit 40 Jahren sammeln Sie jetzt Original Star Trek Requisiten. Heute sind Sie Besitzer der größten privaten Sammlung weltweit. Wie ging es denn damals los mit Ihrer Sammelleidenschaft?
1: Oh, keine Ahnung, als Kind wohl. Generell mit Sammeln. Aber eigentlich diese Originalteile gingen eigentlich 2006 los, wo Paramount die Sachen verkauft hat, wo es die große Christie's-Auktion gab und die das komplette Lager aufgelöst haben. Also da stammt das meiste, was ich habe, her. Also davor habe ich auch schon Einzelsachen gesammelt. Aber diesen Fundus, den die hatten, war halt einmalig, weil die haben 40 Jahre alles aufbewahrt. Und das ist halt in Hollywood sonst nicht gemacht worden. Also das war bei Star Trek natürlich schon eine einmalige Gelegenheit.
2: Sie meinen gerade, das ist eine einmalige Gelegenheit. Was passiert denn normalerweise mit ausrangierten Filmrequisiten?
1: Naja, früher ist es weggeschmissen worden. Also man muss sich ja vorstellen, wenn eine Produktion zu Ende ist, dann braucht man es nicht mehr, dann wird es weggeschmissen. Bei Star Trek war es anders. Die haben die Sachen immer wieder verwendet. Die haben natürlich mehrere Kinofilme gemacht und dann Serien. Und alles, wo sie dachten, dass sie es nochmal verwenden können, haben sie aufbewahrt. Die haben vier riesen Lagerhallen mit Sachen aufbewahrt über die ganze Zeit zur Wiederverwendung. Nichts, für nichts anderes. Und das ist eben, Teil davon ist damals dann verkauft worden, wo Paramount es eben aufgelöst hat. Und das gibt es sonst halt nicht, weil, wie gesagt, es hebt niemand 40 Jahre die Sachen auf, was ein Vermögen jeden Monat kostet an Lagergebühren, weil man braucht es ja sowieso nicht. Also Star Trek ist ja das Einzige, was wirklich so lange durchgängig produziert wurde.
2: Die erste Folge wurde ja vor 60 Jahren in den USA ausgestrahlt und 1972 dann als Raumschiff Enterprise in Deutschland. Das ist eine ziemlich lange Zeit. Trotzdem scheinen die Geschichten, die die Serie erzählt, zeitlos zu sein. Woran glauben Sie, liegt das?
1: Roddenberry war schon visionär, der war wirklich gut, der Creator von Star Trek. Zum einen hat er natürlich eine tolle Zukunft gezeichnet, wo Friede, Freude, Eierkuchen ist und den Leuten gut geht. Und das andere war natürlich, er hat Technik eingebaut, die Wirklichkeit ist. Also er hat mit Leuten von der NASA und sonstigen Wissenschaftlern gefragt, was haben wir in 400 Jahren und wie könnte es ausschauen? Und das hat er eben umgesetzt. Und ich denke mal, das ist eins der Geheimnisse bei Star Trek. Wir haben halt heute ein Kommunikator und was weiß ich, ein Tricorder und ein Replikator, gut, 3D-Drucker heißt es heute, und das Pad und so, also die Sachen gibt es alle, also viel schneller, wie gedacht war. Und genau so können wir sie bei Star Trek sehen, das begeistert natürlich auch viele Leute.
0: Der wahrscheinlich größte Star Trek

Fan Martin Netter heißt er. 150.000 Requisiten hat er inzwischen gesammelt, stellt sie aus in Bad Münster in Niedersachsen. Heute ist Martin Netter allerdings in Bottrop im Moviepark bei einem großen Fan-Event. Da wird das Jubiläum groß gefeiert. Und jetzt folgt natürlich Musik von Jerry Goldsmith zu Start.

0: Filmmusik Star Trek von Jerry Goldsmith. Kurz nach 9:30.
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0: Schneller Blick auf die Nachrichten. Der Wahlausgang in Sachsen-Anhalt bereitet einer Mehrheit der Deutschen Sorgen. Fast 2/3 sind über das Wahlergebnis eher besorgt. Knapp 1/4 zeigt sich eher erfreut. Nur sie wenigen, 8%, ist es egal. Das hat eine repräsentative deutschlandweite Befragung von Infratest DIMAP für den ARD-Deutschland-Trend ergeben. In Teilen Schleswig-Holsteins fahren heute und morgen keine Busse. Betroffen sind vor allem Kiel, Lübeck, Flensburg, Neumünster und Busse im Kreis Plön. Der Grund ist ein Warnstreik der Gewerkschaft Verdi. Der Börsenverein des Deutschen Buchhandels veröffentlicht heute die Shortlist für den Deutschen Buchpreis 2026, welche 6 Titel weiter im Rennen um die Auszeichnung für den besten deutschsprachigen Roman sind. Das erfahren wir gleich um 9:50. Und das Wetter im Norden heute, viele Wolken, auch immer wieder Regen, Top-Temperaturen 18 bis 27 Grad. Ich bin Philipp Schmid, guten Morgen. Und hier Anthony Robson, Oboe, mit Musik von Tommaso Albinoni.

0: Dritter Satz der Rheinischen Sinfonie von Robert Schumann. Hier die NDR Radio Philharmonie unter Andrew Manzi um 9.41 Uhr auf NDR Kultur. Er hat ihn schon bekommen, auch schon mehrfach, für besondere Comedy. Der NDR-Autor Andreas Altenburg. Frühstück bei Stefanie, die Kur-Oase. Und in dieser Woche wird es für ihn besonders aufregend, denn heute ist er und ein Kollege von NDR 2 für den Deutschen Fernsehpreis nominiert für sein Drehbuch zu Prange. Man ist ja Nachbar. Und übermorgen könnte gleich der nächste Preis kommen. Für Barmbek Bump ist er nämlich auch für den Deutschen Radiopreis nominiert. In einer Woche also Deutscher Fernsehpreis und Deutscher Radiopreis möglich. Wie kommt dieses Erfolgsrezept zustande? Florian Schmidt hat versucht, das rauszufinden, hat mit Andreas Altenburg über die doppelte Nominierung und natürlich die Figur Ralf Prange gesprochen.
1: Ich glaube, von allem, was ich bisher so gemacht habe, dass die Figur mir persönlich am nächsten steht. Ich meine, er ist ein Kauz, der so mehr so die Welt durch einen Türspion beobachtet. Und vielleicht bin ich das ja ein bisschen auch so aus meiner sicheren Deckung heraus beim Radio.
2: Das ist sein Metier. Dort kennt sich Andreas Altenburg aus. Zwei Radiopreise hat er schon gewonnen. 2011 für Frühstück bei Stefanie, 2024 für Die Kuroase. Dazu kommen 3 Jahrzehnte NDR2-Comedy, unter anderem auch noch mit Wir sind die Fräses. Beim Fernsehen ist Altenburg dagegen eher der Neue.
1: Da bin ich ja selber so ein bisschen Fish out of water, um es so in der Drehbuchsprache zu sagen. Und das ist schon echt was Tolles.
2: Im Radio kann Altenburg allerdings freier arbeiten als beim Fernsehen. Auch weil das Budget dort eine wesentlich kleinere Rolle spielt.
1: Und da kann ich ja auch einfach frei erfinden, ohne irgendwelche wirtschaftlichen Zwänge. Und das ist tatsächlich der große Unterschied zum Fernsehen. Also einmal das Wirtschaftliche, dass man immer auch gucken muss, wie teuer ist eine Szene, die ich schreibe, und ist sie wirklich so wichtig, dass ich sie so teuer gestalte.
2: Sein Radiokönnen zeigt sich gerade wieder bei Barmbek Bump. Bjarne Mädel und Olli Dietrich als zwei Nachbarn, die sich ständig im Treppenhaus in die Quere kommen.
3: Ach, jetzt bin ich schuld, wenn der Hund mich anbockt, oder was?
4: Ich will doch jetzt nur meinen Podcast aufnehmen. Jetzt lass mich doch mal in Ruhe mit deinem Kram. Ach,
3: du bist doch rausgekommen.
4: Ja, weil du deinen versauten Vogel nicht im Griff hast.
2: Die Vorlage: Altenburgs Romanreihe über Ralf Prange. Und die Figuren entstehen offenbar vor allem durch genaues Zuhören und Hinschauen.
1: Ich gehe einfach ganz normal durchs Leben und schneide offensichtlich mit. Manchmal liegt ein Ereignis 2 Jahre zurück und dann fällt es mir wieder ein.
2: Auch im Film Prange, man ist ja Nachbar von Lars Jessen, für den Altenburg auch das Drehbuch geschrieben hat, steckt viel von diesem altenburgschen Blick aufs ganz normale Leben. Und auf die Absurditäten darin.
5: Es ist einfach toll geschrieben von Andreas Altenburg. Sind das so Texte, die sind einerseits sehr real aus dem Leben, andererseits sehr pointiert. Ja, das ist eine tolle Geschichte übers Gelingen, die sehr lustig ist, aber auch ans Herz geht.
6: Leute, die eigentlich das Alltägliche betrachten und beobachten, das, was wir alle auch sehen, was uns tagtäglich begegnet, aber genau das so rauspicken, was eben vielleicht auch eine tragische oder eine komische oder eine wie auch immer Relevanz hat und das dann eben so auch in tollen Dialogen verpacken kann.
2: Und obwohl Mädel und Dietrich im Hörspiel Barmbek Bump manchmal klingen, als würden sie sich spontan die Bälle zuspielen, das meiste davon steht genauso im Skript.
1: Also da ist gar keine Improvisation. Die halten sich sklavisch ans Skript. Und das ist dann ja die Kunst, dass es dann trotzdem nicht abgelesen und inszeniert wirkt.
4: So, und dann habe ich einmal was vor, was trendet.
3: Was?
4: Und ja, was trendet.
3: Weil trendet?
4: Weil es trendet. Und Wrestling ist meine Leidenschaft.
3: Ja, seit wann das denn?
2: Ob die Jurys diese Art von herrlich absurdem Alltagshumor genauso lustig finden, bleibt abzuwarten. Altenburg selbst hat jedenfalls schon entschieden, welcher Preis ihm wichtiger wäre.
1: Ich habe ja 2 Kinder an meinen Händen und an einem Abgrund. Also der Fernsehpreis wäre schon nochmal was Besonderes. Radiopreis habe ich ja schon.
0: Heute Abend wissen wir mehr. Dann wird der Deutsche Fernsehpreis vergeben und am Donnerstag gibt es für Andreas Altenburg gleich weiter mit der Chance auf den nächsten, seinen dritten Radiopreis.

Golden Hour heißt dieses Stück vom Isländer Asgeir Einarsson und das war der Morgen. PISA-Studie heute bekannt gegeben, gerade kam schon die Eilmeldung, Deutschland sei auf einem Tiefstand wie schon lange nicht mehr. Wir wollen die Ergebnisse, die jetzt gerade vorgestellt werden, natürlich im Laufe des Tages hier vertiefen. Ich bin Philipp Schmidt, freue mich ab jetzt auf morgen früh, gleich Friederike Westerhaus, einen glücklichen Dienstag.

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1: Um 10 Uhr mit Michael Hafke. Die Schülerinnen und Schüler in Deutschland können immer schlechter lesen und rechnen. Bei der neuen PISA-Studie der OECD erhielten sie so niedrige Ergebnisse wie noch nie. Aus der NDR Nachrichtenredaktion Simone Kienzle.
2: Die Leistungen der 15-Jährigen seien auf einem historischen Tiefpunkt, heißt es von den Bildungsforschern. Jeder Dritte hat demnach Probleme mit alltäglichen Aufgaben, zum Beispiel beim Verstehen von Texten oder beim Vergleichen von Preisen oder Strecken. Aber auch weltweit hat vor allem die Lesefähigkeit nachgelassen. Deutschland liegt im internationalen Vergleich im Durchschnitt. Bessere Ergebnisse gab es etwa in Singapur, Japan, Korea und Estland. In vielen Ländern sind die sozialen Unterschiede dabei zurückgegangen. In Deutschland hängen dagegen die Kenntnisse der Jugendlichen weiter stark von Einkommen und Bildung der Eltern ab. Für die repräsentative Studie wurden im vergangenen Jahr in Deutschland etwa 6.700 Schülerinnen und Schüler getestet.
1: Nach der Landtagswahl in Sachsen-Anhalt diskutieren die Regierungsparteien in Berlin über mögliche Konsequenzen. Unter anderem geht es darum, ob und wie die angekündigten Reformen umgesetzt werden sollen. Aus Berlin Dagmar Pepping.
3: Die Reformen müssen sein, sagte Kanzler Merz am Abend auf einer Veranstaltung des Seeheimer Kreises der SPD-Bundestagsfraktion. Aber wir müssen den Menschen besser erklären, warum sie sein müssen, so Merz. CSU-Chef Söder spricht nach dem Wahlerfolg der AfD von der wahrscheinlich größten Denkzettelwahl in der Geschichte der Bundesrepublik Deutschland. Als Konsequenz forderte Söder in der ARD, die Berliner Politik müsse anders werden, verständlicher. Und Reformen müssten auch gemacht werden. Forderungen aus der SPD, die geplanten Sozialreformen zu ändern, kritisierte der CSU-Vorsitzende.
1: Finanzminister Klingbeil stellt in Kürze im Bundestag den Haushalt für das kommende Jahr vor. Rund 555 Milliarden Euro will die Bundesregierung 2027 ausgeben. Am stärksten steigt der Etat des Verteidigungsministeriums auf fast 110 Milliarden Euro. Aus Berlin Mario Kubina.
4: Die Regierung begründet das mit der Bedrohung durch Putins Russland. Aber der größte Haushaltsbrocken entfällt auch im nächsten Jahr auf ein anderes Ministerium, auf das für Arbeit und Soziales. Rund 200 Milliarden Euro stecken in diesem Einzeletat, mehr als ein Drittel des gesamten Bundeshaushalts. Größter Ausgabenposten im Sozialetat, Rente und Grundsicherung im Alter. Wenn es nach den einzelnen Ministerien gegangen wäre, lägen die Ausgaben insgesamt noch höher. Aber der Finanzminister hat ihnen Sparvorgaben gemacht.
1: Der Gasspeicherverband Ines warnt vor einer drohenden Mangellage. Die Speicher sind demnach nur gut zur Hälfte gefüllt. Vor einem Jahr waren es mehr als 70%. Zum 1. November könne technisch bedingt nur noch bis auf einen Stand von 77% aufgefüllt werden. Sollte der Winter sehr kalt werden, wie etwa 2010, dann könnten die Speicher Anfang Februar komplett leer sein, so der Verband. Deutschland bezieht sein Gas über Flüssig-Erdgas-Terminals an der See und über Pipelines, etwa aus Norwegen. Für Pendler in Schleswig-Holstein gibt es heute massive Behinderungen. Im öffentlichen Nahverkehr hat ein zweitägiger Warnstreik begonnen. Viele Busverbindungen fallen aus. Aus der NDR Nachrichtenredaktion Constanze Semidey.
5: Betroffen sind die öffentlichen Busunternehmen in Kiel, Lübeck, Flensburg und Neumünster. Die Gewerkschaft Verdi geht davon aus, dass dort überhaupt keine Busse fahren. Einen Notverkehr gibt es wohl ebenfalls nicht. Betroffen sind auch die Busse der Verkehrsbetriebe im Kreis Plön. Verdi will mit dem Warnstreik den Druck in zwei laufenden Tarifverhandlungen erhöhen, und zwar in der Runde für den öffentlichen Nahverkehr Schleswig-Holstein sowie in der bundesweiten Runde zum Eisenbahntarif. Für alle Beschäftigten fordert Verdi eine Lohnerhöhung von 6,5%. Gewerkschaftsmitglieder sollen noch eine jährliche Einmalzahlung von 650 Euro bekommen.
1: Kolkrabe, Kranich, Mehlschwalbe, Trauerschnäpper und Wasseramsel. Wer wird Vogel des Jahres 2027? Darüber kann, wer will, in den kommenden 5 Wochen abgestimmt werden bei der Aktion des Landesbundes Vogel- und Naturschutz sowie beim NABU. Die Kandidaten repräsentieren laut den Verbänden die Vielfalt der Vogelwelt und die Bedürfnisse der Tiere. Die Wahl zum Vogel des Jahres gibt es seit 1971. Seit 2021 ist es eine öffentliche Abstimmung. Und das waren die Nachrichten. Das Wetter Norddeutschlands gibt viele Wolken. Von Nordwesten her kommt Regen auf bei Werten von 18 Grad in Wittmund und bis 27 Grad in Göttingen. Morgen dann ist es wechselnd bis stark bewölkt. Dazu gibt es gebietsweise teils kräftige Schauer bei 18 bis 20 Grad. Und am Donnerstag sieht es ähnlich aus, bei Sonne und Wolken gelegentliche Schauer. Am Freitag ist es wechselhaft. Im Osten und Südosten bleibt es freundlicher. Es ist 10.05 Uhr.
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5: Schönen guten Morgen. Ganz frisch ist sie raus. Vor wenigen Minuten veröffentlicht die Shortlist für den Deutschen Buchpreis 2026. Wer draufsteht und wie das Ganze einzuschätzen ist, darum geht's gleich bei uns. Und los geht's jetzt erstmal mit Musik von Georg Friedrich Händel.

Ja, aus der ersten Wassermusik-Suite von Georg Friedrich Händel, Jordi Savall, war das zusammen mit Le Concert des Nations. Sie war die erste Klavierprofessorin am damals ganz neu gegründeten Pariser Konservatorium. Hélène de Montgeroux, 1795 ist das gewesen. Sie hat nicht nur hervorragend Klavier gespielt, hat auch komponiert. Und manchmal da denkt man, das klingt so ein bisschen nach Improvisation, was sie da schreibt. Ja, das kommt nicht von ungefähr, denn das war auch eins ihrer Markenzeichen. Sie hat sich immer wieder getroffen mit dem Geiger Giovanni Battista Viotti, auch einer der absoluten Stars seiner Zeit. Und dann haben die einfach zusammen improvisiert. Wir hören jetzt die F-Moll-Klaviersonate von Hélène de Montgeroux mit Michael Beretz.

0: Nehme ja, wie hat hier das Detroit Symphony Orchestra dirigiert im Minuett für Orchester von Giovanni Bolzoni hier bei NDR Kultur. Und so langsam wird es ernst für die Autorinnen und Autoren, die ins Rennen um den Deutschen Buchpreis 2026 gehen. Gerade eben um 10 Uhr ist nämlich die sogenannte Shortlist veröffentlicht worden. Das heißt, nur noch 6 Romane statt 20 auf der Longlist konkurrieren jetzt um die Auszeichnung als bester Roman des Jahres. Und darüber spreche ich jetzt mit meiner Kollegin Maren Ahringer aus unserer Literaturredaktion. Grüß dich, hallo.
1: Hallo.
0: Maren, welche Bücher und welche Autorinnen und Autoren haben es denn auf die Shortlist geschafft?
1: Ja, ich sag mal, 5 Autorinnen und ein Autor stehen auf der diesjährigen Shortlist für den Deutschen Buchpreis. Zum Beispiel der Österreicher Elias Hirsche mit seinem Roman Schleifen. Man könnte sagen, mit einem Gedankenexperiment. Franziska Gänzler mit ihrem dritten Buch Orca, einem Buch über Klassengesellschaft und Radikalisierung. Die Dramaturgin und Autorin Peggy Mädler hat in Selbstregulierung des Herzens eine Geschichte über die letzten Jahre der DDR geschrieben, also was ganz anderes.

0: 2023 den Bachmann-Wettbewerb in Klagenfurt gewonnen hat.
1: Und dann schon direkt auf der Shortlist für den Deutschen Buchpreis. Wie überraschend ist denn diese Auswahl für dich?
0: Ja, aus norddeutscher Sicht muss ich sagen, ist es ein wenig enttäuschend, dass die beiden Romane mit norddeutschem Bezug, die noch auf der Longlist standen, von Svenja Leiber und Helene Bukowski nicht den Sprung von der Long auf die Shortlist geschafft haben, obwohl sie inhaltlich wirklich gut waren. Mhm. Und wirklich überrascht hat mich, dass Sanditz von Lukas Rietschel nicht mehr im Rennen ist. Dieser große, ja, Roman über eine ostdeutsche Gemeinde von der DDR bis heute. Aber das ist ja ein ähnliches Thema wie bei Peggy Mädler, die wahrscheinlich dann nochmal andere Facetten zu bieten hat. Und leider befinden sich auf dieser Shortlist doch wieder nur Bücher aus den großen Verlagen. Also Surkamp, Fischer, Kiepenheuer und Witsch. Und es wäre doch so schön gewesen, mal so einen kleinen Verlag wie den Luftschacht Verlag da mal zu finden. Aber es geht ja letztlich auch um die Qualität der Bücher.
1: Kann man denn sagen, dass die Liste einigermaßen repräsentativ abbildet, was in der deutschsprachigen Gegenwartsliteratur gerade los ist?
0: Nein, es ist natürlich immer geschmäcklerisch. Und das Gemecker von Literaturkritikerinnen und Literaturkritikern gehört beim Deutschen Buchpreis ja auch schon zur Folklore, sonst wird irgendwas fehlen. Also, aber ich finde, mit Dana Vohwinkel, Sheyda Bazyar und Valeria Gordejew sind schon drei Titel drauf, die ja gerade viel besprochen werden, die viel beachtet werden und thematisch total am Puls der Zeit sind. Ob es jetzt eine russisch-ukrainisch-deutsche Familiengeschichte ist oder eine Liebesgeschichte vor dem Hintergrund des Nahostkonflikts oder eben eine Tiefenbohrung in die deutsche Geschichte, alles schon sehr, sehr gut ausgewählt. Und für die Ausgewogenheit gibt es dann eben noch ein Roman über weibliche Wut von Franziska Gensler oder dieses Gedankenexperiment von Elias Hirschel. Also eine Shortlist zwischen Entdeckungspotenzial und Feuilleton-Liebling, würde ich sagen.
1: Mhm. Und ein bisschen müssen wir uns noch gedulden, bis wir dann erfahren, wer das Rennen gemacht hat. Am 5. Oktober, also zum Beginn der Frankfurter Buchmesse, wissen wir dann, wer in diesem Jahr den besten deutschen Roman geschrieben hat. Gibt es denn aus deiner Sicht aus dieser Liste jetzt, aus der Shortlist, einen Favoriten, eine Favoritin?
0: Du meinst, ich soll mal in die Glaskugel?
1: Ja, genau.
0: Ja, das ist immer so eine Sache. Also ich glaube, für mich haben Sheyda Bazyar und Dana Vohwinkel wahrscheinlich das größte Potenzial in diesem Jahr, den Deutschen Buchpreis zu gewinnen und auf Dorothee Elmiger zu folgen, weil sie inhaltlich, wie ich schon gesagt habe, am Puls der Zeit sind, aber auch sprachlich wirklich brillant sind. Dana Vohwinkel sei überragend, hat mir gerade mein Kollege Alexander Solloch noch mit auf den Weg gegeben, der eine Veranstaltung mit ihr moderiert hat in der vergangenen Woche. Aber das sei auch erwähnt, in der letzten Woche hat es ja hier in Hamburg diesen Longlist-Abend gegeben mit 16 der Nominierten und Elias Hirschel ist da zum Publikumsliebling avanciert. Also alles ist möglich, würde ich sagen.
1: Also wir bleiben gespannt.
0: Genau.
1: Die Shortlist zum Deutschen Buchpreis ist da. Das waren erste Einschätzungen von Maren Ahring aus unserer Literaturredaktion. Danke dir, Maren.
0: Sehr gerne.

Sure for Young mit Yesterday. Und diesen Komponisten, da muss man überhaupt erstmal gucken, wer das ist. August Duranowski, polnisch-französischer Komponist, der sich gerade auch mit seinen Violinkonzerten hervorgetan hat. Das Ador-Konzert, das hören wir jetzt mit Shushan Cyranossian.

0: Shushan Cyranossian und das Och-Orchestre waren das mit dem ersten Satz aus dem Ado-Konzert von August Duranowski.
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0: Seit 1967 begeht die UNESCO jährlich am 8. September den Weltalphabetisierungstag. Aktuell zählt die Organisation mehr als 750 Millionen Analphabeten. In vielen Ländern ist es immer noch ein Privileg, lesen und schreiben zu können. Wir hören jetzt Johannes Pötens Gedicht »Ich bin nur in Wörtern«. Samuel Weiß trägt's vor.
2: 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Wer erlöste mich aus dieser Annahme? Ich wasche Buchstaben, ich kratze Silben rein, ich tauche Sätze unter. Ich nehme Sätze an, mich nehmen Sätze an. Ich entwerfe Atemraum, ich bin in Wörtern.

Kronos von und mit Kirill Richter. Und dieses ist die berühmteste Arie aus Norma von Vincenzo Bellini, Casta Diva. Bitte um Frieden und Harmonie, gesungen von der gallischen Priesterin Norma. Ihr Volk will eigentlich in den Krieg gegen die Römer, aber sie ist heimlich in den Römer Pulione verliebt. Joan Sutherland hören wir jetzt als Norma.

John Sutherland als Norma in Bellinis gleichnamiger Oper. Und hier bei NDR Kultur hören wir jetzt noch Musik von Georg Christoph Wagenseil bis zu den Nachrichten mit dem Solisten Rainer Hochmuth.

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1: Um 11 Uhr mit Michael Hafke. Die schulischen Leistungen der 15-Jährigen in Deutschland sind auf einem historischen Tiefpunkt. Das geht aus den heute veröffentlichten Zahlen der jüngsten PISA-Studie hervor. Besonders beim Lesen und Rechnen fehlt vielen Jugendlichen in Deutschland demnach grundlegendes Wissen für den Alltag. Aus der ARD-Wirtschaftsredaktion Anna Küch.
2: Die Jugendlichen in Deutschland erzielen in Naturwissenschaften, in Lesen und in Mathematik so niedrige Ergebnisse wie noch nie seit Beginn der PISA-Studien. Fast jeder dritte 15-Jährige in Deutschland hat Probleme mit grundlegenden Aufgaben, etwa die Kernaussage eines Textes zu verstehen oder einfache Preise und Strecken zu vergleichen. Deutschland liegt damit im internationalen Vergleich im OECD-Durchschnitt. Deutlich besser schneiden unter anderem Singapur, Japan, Korea und Estland ab. Alarmierend für die OECD, weltweit haben die Lesefähigkeiten der Jugendlichen nachgelassen. Zugleich gibt es deutlich mehr Hasty Readers, Jugendliche, die Texte nur hastig überfliegen und dann falsche Antworten geben.
1: Bundesfinanzminister Klingbeil hat seinen Haushaltsentwurf für das kommende Jahr in den Bundestag eingebracht. Die Bundesregierung will rund 555 Milliarden Euro ausgeben. Klingbeil verteidigte seine Pläne, dafür fast 200 Milliarden neue Schulden aufzunehmen. In herausfordernden Zeiten müsse in Zukunft und Sicherheit investiert werden, so der SPD-Politiker.
3: Dieser Haushalt bildet ein neues Fundament für Wachstum, für Beschäftigung und für soziale Sicherheit. Wir bauen die Infrastruktur von morgen. Wir machen aus dem Sondervermögen für Infrastruktur und Klimaneutralität ein einzigartiges Zukunftsprogramm. Und die Gegner dieses Sondervermögens, die jetzt die Schulden kritisieren, das sind die gleichen Leute, die mit ihrer Ideologie dafür gesorgt haben, dass die Infrastruktur in unserem Land viel zu lange vernachlässigt wurde.
1: Bundesfinanzminister Klingbeil im Bundestag. Nach der Landtagswahl in Sachsen-Anhalt diskutieren die Regierungsparteien in Berlin. In Berlin über mögliche Konsequenzen. Unter anderem geht es darum, ob und wie die angekündigten Reformen umgesetzt werden sollen. Aus Berlin Dagmar Pepping.
4: Die Reformen müssen sein, sagte Kanzler Merz am Abend auf einer Veranstaltung des Seeheimer Kreises der SPD-Bundestagsfraktion. Aber wir müssen den Menschen besser erklären, warum sie sein müssen, so Merz. CSU-Chef Söder spricht nach dem Wahlerfolg der AfD von der wahrscheinlich größten Denkzettelwahl in der Geschichte der Bundesrepublik Deutschland. Als Konsequenz forderte Söder in der ARD, die Berliner Politik müsse anders werden, verständlicher. Und Reformen müssten auch gemacht werden. Forderungen aus der SPD, die geplanten Sozialreformen zu ändern, kritisierte der CSU-Vorsitzende.
1: Der Gasspeicherverband Ines warnt vor einer drohenden Mangellage. Die Speicher sind demnach nur gut zur Hälfte gefüllt. Vor einem Jahr waren es mehr als 70%. Zum 1. November könne technisch bedingt nur noch bis auf einen Stand von 77% aufgefüllt werden. Sollte der Winter sehr kalt werden, wie etwa 2010, dann könnten die Speicher Anfang Februar komplett leer sein, so der Verband. Deutschland bezieht sein Gas über Flüssiggas-Erdgasterminals an der See und über Pipelines etwa aus Norwegen. In Schleswig-Holstein gibt es für Fahrgäste des ÖPNV massive Einschränkungen. Bis morgen Abend fahren so gut wie keine Busse. Grund ist ein zweitägiger Warnstreik. Die Unternehmen informieren auf ihren Homepages über den eingeschränkten Streikfahrplan. Aus Kiel, Christian Nagel.
5: Vom Warnstreik konkret betroffen sind laut Gewerkschaft die KVG in Kiel, der Stadtverkehr Lübeck, Aktivbus in Flensburg, die SWN-Busse in Neumünster und die Verkehrsbetriebe Kreis Plön, kurz VKP. Bis zum Betriebsschluss am Mittwochabend sind die Beschäftigten aufgerufen, nicht zu arbeiten, um den Druck in zwei Tarifkonflikten zu erhöhen. Für beide Tarifbereiche fordert Verdi 6,5% mehr Geld und eine jährliche Sonderzahlung von 650 Euro nur für Gewerkschaftsmitglieder.
1: Kolkrabe, Kranich, Mehlschwalbe, Trauerschnäpper und Wasseramsel. Wer wird Vogel des Jahres 2027? Darüber kann, wer will, in den kommenden 5 Wochen abgestimmt werden. Bei der Aktion des Landesbundes Vogel- und Naturschutz sowie beim NABU. Die Kandidaten repräsentieren laut den Verbänden die Vielfalt der Vogelwelt und die Bedürfnisse der Tiere. Die Wahl zum Vogel des Jahres gibt es seit 1971. Seit 2021 ist es eine öffentliche Abstimmung. Und das waren die Nachrichten. Das Wetter Norddeutschlands gibt viele Wolken. Von Nordwesten her kommt Regen auf, bei Werten von 18 Grad in Wittmund und bis zu 27 Grad in Göttingen. Morgen dann ist es wechselnd bis stark bewölkt. Dazu gibt es gebietsweise teils kräftige Schauer und 18 bis 20 Grad. Am Donnerstag dann bei Sonne und Wolken gelegentlich Schauer und ähnlich sieht es am Freitag aus. Wechselhaft im Osten und Südosten ist es freundlicher. Es ist 11.05 Uhr.
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6: Schön, dass Sie dabei sind. 184 Musikerinnen und Musiker aus 32 Nationen sind angetreten beim internationalen ARD-Musikwettbewerb. Der läuft gerade. Sie alle zu hören, das ist auch eine enorme Herausforderung für die Jurys. Martin Grubinger ist Vorsitzender der Schlagzeugjury.
7: Für mich ist ganz entscheidend der Eindruck in dem Moment. Ja? Und gleichzeitig ist es natürlich die Neugierde. Da kommen junge Leute aus der ganzen Welt und immer wieder hört man eine neue Idee, einen neuen Zugang zu etwas und das hält dann auch die Juroren frisch.
6: Ja, und mit Martin Grubinger sprechen wir gleich über den ARD-Musikwettbewerb.

Ja, Norweger Evin Gullberg-Jensen mit der NDR Radio Philharmonie und Musik seines Landsmanns Edvard Grieg, die Gavotte aus der Holberg-Suite. Franz Liszt, der war in ganz Europa unterwegs, hat mit seiner Virtuosität das Publikum absolut von den Stühlen gehauen. Allerdings hat er dann irgendwann dieses Reiseleben aufgegeben, ist ruhiger geworden, nachdenklicher geworden, auch in seiner Musik philosophischer geradezu. Und so ein bisschen ein Wendepunkt war seine H-Moll-Sonate. 1850 hat er die angefangen zu schreiben. Und es ist unglaublich kunstvoll, wie er das da zusammenbaut mit den verschiedenen Themen, voller Gegensätze, die er da aber zusammenführt mit tiefer Emotionalität. Neu aufgenommen hat diesen Meilenstein der Klavierliteratur Juliana Adjejeva. Und die hören wir jetzt mit dem vierten Satz aus der H-Moll-Sonate von Franz Liszt.

0: Da haben wir reingehört in die ganz neue Aufnahme von Juliana Avdijejeva, die H-Moll-Sonate von Franz Liszt. Hier im Vormittag bei NDR Kultur. Schlagzeug, Streichquartett, Fagott und Orgel. Das sind die Kategorien im diesjährigen internationalen Musikwettbewerb der ARD. Der ist in vollem Gange. Und bei den Schlagzeugern geht es mit großen Schritten Richtung Semifinale. Der Juryvorsitzende im Schlagzeug weiß ganz genau, wie es sich anfühlt, auf der großen Bühne zu stehen. Es ist der Multiperkussionist Martin Grubinger. Guten Morgen, Martin.
1: Guten Morgen, danke für die Einladung.
0: Martin, du bist jetzt schon beim Wettbewerb. Auf einer Skala von 1 bis 10, wie angespannt ist denn die Stimmung da jetzt unter den Teilnehmenden?
1: Ja, bei den Teilnehmenden merkt man es natürlich, dass die da richtig drauf hinfiebern. Die haben ja jetzt 12, 13, 14, 15, 16 Monate ja schon darauf hintrainiert und sich vorbereitet und geübt. Und natürlich führt dann alles genau auf diese Düne, auf diesen Moment. Und dann spürt man natürlich, dass die dann schon auch ein bisschen angespannt sind, aber wir versuchen es aufzulösen. Wir sind

0: entwickelt und wie sie wirklich immer auch noch besser und aufregender wird.
1: Nach den Jahren der Pandemie, da war das Niveau ja offenbar sehr, sehr hoch beim ARD-Musikwettbewerb. Kann man sich auch vorstellen. Die Menschen hatten viel Zeit zu üben. Wie ist es jetzt? Wie ist in diesem Jahr das Niveau bei den Schlagzeugerinnen und Schlagzeugern?
0: Ja, es ist extrem gut. Ich würde auch sagen, wir spüren das. Also wir merken einfach, da kommt jetzt eine Generation, die hatte wirklich Zeit, auch das Handwerk zu erlernen. Und das ist ja doch die Basis allem. Ja? Also man merkt einfach, da ist sehr viel spieltechnisches Know-how dabei. Die haben sich sehr viele Gedanken gemacht, welches Instrumentarium wollen sie einsetzen, wie wollen sie das in den Konzertsälen auf der Bühne einsetzen. Sehr viele, die einfach auch schon Kompetenz dabei haben, wie sie verschiedenste Dinge auch zueinander bringen. Also Electronics, Sounds, die Kreativität dann auch einsetzen, um einfach auch ganz neue Klangspektren zu entwickeln. Und all das führt dann zu ganz hervorragenden Leistungen.
1: Da ist ja auch eine Besonderheit beim Schlagzeug, ne? Dass die große Spielräume haben, wenn es eben darum geht, wie gestalte ich eigentlich die Stücke aus, weil es eben bis hin zum Instrumentarium geht.
0: Genau so ist es. Wir haben ein neues Werk hier. Es gibt eben ein Auftragswerk und das hat zum Beispiel die Blechtrommel mit dabei. Also es ist nicht einfach nur eine Blechtrommel, die man sich im Internet bestellt, sondern da geht es dann wirklich darum, welche Blechtrommel verwende ich? Wie positioniere ich sie im Saal? Wie bespiele ich sie? Bespiele ich sie mit einem Holzstick oder mit einem Garn oder mit einem Wollstick? Ist es ein Rattan oder ein Holzstiel? Also ich will jetzt nicht zu weit in die Details gehen, aber unsere Zuhörerinnen und Zuhörer verstehen schon, da hat man dann sehr viele Möglichkeiten, an seinen Klängen zu arbeiten.
1: Und entsprechend unterschiedlich ist das, was ihr da zu hören bekommt. Wie entscheidet ihr dann? Was sind die Kriterien?
0: Ich denke, es ist ein größerer Überblick dessen, was wir suchen. Also wir suchen auf jeden Fall eine Solistin, einen Solisten, der einen großen Konzertsaal füllen kann. Jemand, der in der Hamburger Elbphilharmonie in den großen Saal geht und ein Publikum einfach packen kann, inspirieren kann, emotionalisieren kann. Dann suchen wir natürlich jemanden, der die gesamte Bandbreite des Schlagwerks abdecken kann. Also von den ganz klassischen Werken bis hin zu experimentellen Dingen, theatralischen Dingen. Jemand, der ein Orchester in einer Probe begeistern kann, der einen Dirigenten so überzeugen kann, dass der sagt, ich gehe ein Stück des Weges mit diesem Solist in den nächsten Jahren. Also wir suchen eigentlich einen kompletten Solisten oder eine komplette Solistin. Und natürlich muss dann alles stimmen. Das ist die Phrasierung, die Interpretation, das technische Handwerk. Man kann wirklich sagen, jemand, der diesen Wettbewerb gewinnt, der ist tatsächlich ein fertiger Solist.
1: Ursprünglich war das immer so, Schlagzeug eher eine Männerdomäne, muss man sagen. Aber auch da wandelt sich was. Wie sieht das da beim Wettbewerb aus? Sind viele Frauen dabei jetzt in diesem Fach?
0: Ja, wir sind tatsächlich beim Teilnehmerfeld jetzt bei 50-50. Wir haben 13 Männer und 12 Frauen am Start. Und, also um es genau zu sagen, wir sind fast 50-50, aber das ist natürlich toll. Also wir merken einfach, das ist ein Instrument, das wirklich auch sich komplett gewandelt hat. Waren wir noch lange Zeit ein total männerdominiertes Instrument, sieht man jetzt einfach, wie die Mädels da draußen dieses Instrument für sich entdecken. Ich habe selber lang mit Vivi Vasiljeva zum Beispiel zusammengearbeitet, die sicher zurzeit die bekannteste Schlagzeugerin ist. Und sie hat, glaube ich, auch viele inspiriert. Und wir sehen das jetzt. Und das ist natürlich toll, weil das gibt dem Schlagzeug nochmal eine ganz andere Richtung.
1: Wenn man so einen Sieg davonträgt oder zumindest Preisträger ist, wie wichtig ist das für die Karriere?
0: Ja, ist natürlich ein Kickstart. Also das ist der bedeutendste Wettbewerb für klassische Musik. Sir Simon Rattle hat gesagt, die Olympischen Spiele für klassische Musiker. Wenn man das gewonnen hat, dann ist eins mal klar, die Qualität ist dann außer Frage. Es wird dann also keinen Veranstalter mehr auf der Welt geben, der die Qualität des Spielers oder der Spielerin in Frage stellen kann. Ein ARD-Preisträger ist einfach ein großartiger Musiker. Aber man muss natürlich sagen, es ist nur der Anfang. Was dann kommt, ist natürlich, dass unsere Preisträgerinnen und Preisträger da rausgehen und sie, liebes Publikum, überzeugen müssen. Ja? Die müssen dann da rausgehen und tatsächlich mit all ihrer künstlerischen Kraft es schaffen, ein Publikum in einem großen Saal für 2 Stunden zu fesseln. Ein Publikum immer und immer wieder, ich nenne es jetzt mal so ganz umgangssprachlich, an sich zu binden. Das heißt, dass man in einer Stadt ist, ein Konzert spielt, den Leuten hat es gefallen, hat es Spaß gemacht, die haben das genossen und sagen, im nächsten Jahr oder ein halbes Jahr später, wenn er oder sie wieder in die Stadt kommt, will ich wieder ein Ticket dafür. Und dann lasse ich mich mit etwas ganz anderem überraschen. Das heißt, dass man tatsächlich dann auch in der Lage ist, sich in all den Konzertsälen ein Publikum aufzubauen. Und das ist dann nochmal eine ganz andere Herausforderung, aber der ARD-Wettbewerb kann sicher ein Kickstart sein.
1: Der Multiperkussionist Martin Grubinger, er ist der Juryvorsitzende im Schlagzeug beim ARD-Musikwettbewerb. Und die Preisträgerkonzerte, die übertragen wir live hier bei NDR Kultur nächste Woche am Mittwoch, Donnerstag und Freitag im Rahmen des ARD-Radio-Festivals.

0: Und Martin, vielen herzlichen Dank, dass du dir Zeit genommen hast.
1: Danke für die Einladung. Schöne Grüße.
0: Danke. Und wir wollen dich natürlich jetzt auch hören. Chega de Saudade von Carlos Jobim.

Martin Grubinger mit Chega de Saudade von Antonio Carlos Jobim. Eben warten wir hier bei NDR Kultur schon die H-Moll-Sonate von Franz Liszt, also eins der herausforderndsten Klavierwerke von Liszt. Und jetzt kommen wir noch zu so einem Brecherstück, nämlich Sergei Rachmaninows zweitem Klavierkonzert. Dafür setzt sich jetzt Daniel Trifonov an den Flügel. Der dritte Satz begleitet wird er vom Philadelphia Orchestra unter Yannick Nesesecker.

Daniel Trifonov und das Philadelphia Orchestra. Yannick Nézet-Séguin stand am Pult, der dritte Satz aus dem zweiten Klavierkonzert von Sergei Rachmaninow. 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Am Pult Chefdirigent Stanislav Kotschanowski. Das Ganze übermorgen am Donnerstag um 20 Uhr und am Freitag um 19 Uhr und das Konzert am Donnerstag. Das übertragen wir live hier bei NDR Kultur. Fanny Hensel hören wir jetzt, gespielt vom Erato Quartett.

Der zweite Satz aus dem Estor-Quartett von Fanny Hensel, gespielt vom Erato-Quartett. 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Hier zusammen mit dem schwedischen Jazzmusiker Joel Lysarides, der auch dieses Stück geschrieben hat.

0: Da haben wir in den Schätzen unseres Archivs geschaut, eine Aufnahme von 1977. Da war nämlich ein Ensemble aus New York in Hamburg zu Gast, das New York Proate Chamber Orchestra unter Raphael Adler. Und diese Musik haben sie damals gespielt, den vierten Satz aus der G-Dur-Symphonie von dem Dänen Asger Hammerich. 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Und jetzt gibt's hier erstmal das Neueste aus aller Welt und aus dem Norden.
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2: Um 12 Uhr mit Klaas Christoffersen. Vielen 15-Jährigen in Deutschland fehlt beim Lesen und Rechnen grundsätzliches Alltagswissen. Das geht aus der aktuellen PISA-Studie hervor. Dabei werden alle paar Jahre die schulischen Leistungen Jugendlicher international verglichen. In Deutschland hatten demnach Schülerinnen und Schüler vor allem Probleme beim Lesen, sobald die Texte anspruchsvoller wurden oder der Inhalt eingeordnet werden sollte, erklärt der Koordinator der PISA-Studie Andreas Schleicher.
3: Es ist ja nicht nur, dass die Schülerinnen und Schüler schlechter lesen, sondern es gehen gerade die Lesekompetenzen verloren, die in der digitalen Welt am wichtigsten sind. Die Fähigkeit, Dinge kritisch zu hinterfragen, die Fähigkeit, verschiedene Kontexte miteinander in Bezug zu bringen, die Fähigkeit, meinen eigenen Standpunkt zu entwickeln. Was mir auch Sorge macht, ist die zumindest wahrgenommene Unterstützung durch die Lehrkräfte in Deutschland unterdurchschnittlich ist. Also es gibt viele junge Menschen, wenn wir sie fragen, glaubt ihr, dass eure Lehrkräfte wissen, wer ihr seid, wer ihr werden wollt? Da haben viele junge Menschen Zweifel.
2: Der Koordinator der PISA-Studie Andreas Schleicher. Bundesfinanzminister Klingbeil hat seinen Haushaltsentwurf für das kommende Jahr in den Bundestag eingebracht. Die Bundesregierung will rund 555 Milliarden Euro ausgeben. Klingbeil verteidigte seine Pläne, dafür fast 200 Milliarden neue Schulden aufzunehmen. In herausfordernden Zeiten müsse in Zukunft und Sicherheit investiert werden, so der SPD-Politiker.
4: Dieser Haushalt bildet ein neues Fundament für Wachstum, für Beschäftigung und für soziale Sicherheit. Wir bauen die Infrastruktur von morgen. Wir machen aus dem Sondervermögen für Infrastruktur und Klimaneutralität ein einzigartiges Zukunftsprogramm. Und die Gegner dieses Sondervermögens, die jetzt die Schulden kritisieren, das sind die gleichen Leute, die mit ihrer Ideologie dafür gesorgt haben, dass die Infrastruktur in unserem Land viel zu lange vernachlässigt wurde.
2: Bundesfinanzminister Klingbeil im Bundestag. Die CDU-Politiker Carsten Linnemann und Steffen Bilger sind offiziell als Bundesminister vereidigt worden. Für beide gab es eine kurze Zeremonie im Bundestag. Linnemann ist als Gesundheitsminister Nachfolger von Nina Warken, die jetzt das Kanzleramt leitet. Der neue Verkehrsminister Bilger löst Patrick Schnieder ab. Im Juli hatte Kanzler Merz sein Kabinett umgebaut. Seitdem waren Bilger und Linnemann im Amt, ohne als Minister offiziell vereidigt zu sein. Nach der Landtagswahl in Sachsen-Anhalt diskutieren die Regierungsparteien in Berlin über Konsequenzen. Unter anderem geht es darum, ob und wie die angekündigten Reformen umgesetzt werden sollen. Aus Berlin Dagmar Pepping.
5: Die Reformen müssen sein, sagte Kanzler Merz am Abend auf einer Veranstaltung des Seeheimer Kreises der SPD-Bundestagsfraktion. Aber wir müssen den Menschen besser erklären, warum sie sein müssen, so Merz. CSU-Chef Söder spricht nach dem Wahlerfolg der AfD von der wahrscheinlich größten Denkzettelwahl in der Geschichte der Bundesrepublik Deutschland. Als Konsequenz forderte Söder in der ARD, die Berliner Politik müsse anders werden, verständlicher. Und Reformen müssten auch gemacht werden. Forderungen aus der SPD die geplanten Sozialreformen zu ändern, kritisierte der CSU-Vorsitzende.
2: In Saudi-Arabien haben mehrere Ölanlagen ihren Betrieb vorübergehend eingestellt. Grund ist eine Welle von Angriffen der Houthi-Rebellen aus dem Jemen. Wie das saudische Energieministerium mitteilte, brachen in mehreren Anlagen Brände aus. Mehr als 70 Menschen wurden verletzt. Die Angriffe konzentrierten sich auf den Süden Saudi-Arabiens. Dort befinden sich wichtige Einrichtungen der Ölindustrie, unter anderem größere Raffinerien. Die dem Iran nahestehenden Houthi erklärten, der Beschuss sei eine Reaktion auf die jüngsten saudi-arabischen Angriffe auf den Jemen. In Schleswig-Holstein gibt es für Fahrgäste des ÖPNV massive Einschränkungen. Bis morgen Abend fahren so gut wie keine Busse. Grund ist ein zweitägiger Warnstreik. Die Unternehmen informieren auf ihren Homepages über den eingeschränkten Streikfahrplan. Aus Kiel, Christian Nagel.
6: Vom Warnstreik konkret betroffen sind laut Gewerkschaft die KVG in Kiel, der Stadtverkehr Lübeck, Aktivbus in Flensburg, die SWN-Busse in Neumünster und die Verkehrsbetriebe Kreis Plön, kurz VKP. Bis zum Betriebsschluss am Mittwochabend sind die Beschäftigten aufgerufen, nicht zu arbeiten, um den Druck in zwei Tarifkonflikten zu erhöhen. Für beide Tarifbereiche fordert Verdi 6,5% mehr Geld und eine jährliche Sonderzahlung von 650 Euro nur für Gewerkschaftsmitglieder.
2: Das waren die Nachrichten. Das Wetter in Norddeutschland: viele Wolken und gebietsweise Regen, Höchstwerte 18 Grad in Friedrichstadt bis 27 Grad in Bad Harzburg. Morgen teilweise kräftige Schauer und Gewitter, Temperaturen 18 bis 20 Grad. Es ist 12.05 Uhr.
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0: Dieser Mann war Jurist, dann Musiker und inzwischen ist er ein erfolgreicher Autor. Alan Levy, sein Roman Theo in Golden, ist jetzt auf Deutsch erschienen. In den USA wurde er schon hochgelobt. Wir stellen das Buch gleich vor. Ich freue mich, dass Sie dabei sind.

Musik aus der Feder von Michael Haydn, seine G-Dur-Symphonie, daraus der erste Satz mit dem Orchestre de Chambre de Lausanne. Und wenig jünger als Michael Haydn war Eugène Walquier, französischer Flötist. Der hat Dutzende von Werken auch für die Flöte komponiert und wir hören sein Flötenquintett mit Alexis Kosenko und musikalischen Freundinnen und Freunden.

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0: Schuberts Gretchen am Spinnenrade hier in der Version mit The Knights unter Eric Jacobson. Heute ist der 8. September 2026 ein ganz besonderer Tag für alle Star Trek-Fans, denn heute vor 60 Jahren wurde in den USA die erste Folge der Science-Fiction-Serie ausgestrahlt und seit Jahrzehnten ein treuer Fan, also ein waschechter Trekkie, ist Gordon Campbell, Komponist, Musikwissenschaftler, Professor für Komposition an der Hochschule für Musik und Theater in Hamburg. Und das All, der Aufbruch in ferne Welten, der beeinflusst auch seine eigene Musik, erzählt Gordon Campbell.
1: Die erste große Enttäuschung meines Lebens verdanke ich Mr. Spock und meiner kettenrauchenden Oma aus Wanne-Eickel. Wir hatten noch sehr lange einen Schwarz-Weiß-Fernseher, auf dem ich jede Folge von Raumschiff Enterprise schaute und gemeinsam mit der Crew in jene unentdeckten Welten vordringen wollte. Oma nähte mir also einen als Communicator-Substitut fungierenden, möglichst großen und außerordentlich hässlichen Knopf auf ein nikotinfarbenes T-Shirt, das fortan meine Uniform war. Als sie irgendwann einen Farbfernseher bekam, folgte die Enttäuschung auf dem Fuße. Weder Captain Kirks noch Mr. Spocks Uniformen waren Nikotinfarben. Sie waren blau und rot und gelb. Mein Universum hatte Farbe bekommen und sah plötzlich ganz falsch aus. Dennoch bin ich Trekkie geblieben und eher selten in das George Lucas Star Wars Paralleluniversum abgebogen. Dessen Erfindung der Ewoks, drollige Teddys, die das Böse besiegen, kann ich ihm bis heute nur schwer vergeben. Glaubt ja kein Mensch sowas. Meine zu erkundenden fremden Galaxien lagen zunächst in der Bochumer Stadtbibliothek. Dort gab es haufenweise riesige Partituren neuer Musik. Ligeti und Nono und Xenakis, Beam Me Up, Stocky, alles Aliens.

0: eingeschlagen ist. Und dann Kirk, der sich regelmäßig in Aliens verknallt, die oftmals nicht seiner Spezies angehören und gelegentlich sogar aus einer anderen Zeit stammen. Irgendwo hinter der Milchstraße scheint man die allzu irdische Frage, wer denn nun mit wem darf, hinter sich gelassen zu haben. Dieser oftmals heiter selbstironische Unterton, das gelegentlich nicht perfekte Design, die fast immer kruden Stories, das alles ist für mich eine großartige Inspirationsquelle. Überhaupt der Humor, insbesondere in den späteren Filmen, wenn der Emotionschip des angeblich emotionslosen Data mal wieder durchbrennt und er durch gemeinsames Singen einer Operettennummer von Gilbert und Sullivan überlistet wird, angestimmt von Captain Picard und dem übel gelauten Klingon Worf, auf dessen Steuerkonsole selbstverständlich ein Operettenkaraoke erscheint, damit er mitsingen kann, dann flippe ich auch nach dem 2000. Mal noch total aus. Dann gehe ich bestens gelaunt an meine eigene Brücke und versuche, dem insgesamt ernsten Weltenlauf irgendein Fünkchen Optimismus und Heiterkeit abzuringen, um nicht von allerlei alltäglichen Wurmlöchern eingesaugt zu werden. In diesem Sinne, vielen Dank Enterprise, live long and prosper.
1: Von Kindesbeinen an ein großer Star Trek-Fan, der Komponist Gordon Campe. Heute vor 60 Jahren ging in den USA die erste Folge von Star Trek an den Start. Links gibt's unzählige Spin-offs und wir hören Musik aus dem Film Star Trek Into Darkness von 2013. Der Soundtrack kommt von Michael Giacchino.

0: Der erste Satz aus der zweiten Symphonie von Hugo Alvén, gespielt das National Symphony Orchestra of Ireland.
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0: Alan Levy hat ähnlich wie der berühmte amerikanische Autor Louis Begley viele Jahre als Jurist gearbeitet. Dann wurde er Musiker und fing an zu schreiben. Und mit seinem Roman Theo in Golden hat Levy die amerikanische Leserschaft im Sturm erobert. Bei uns ist es jetzt in der Übersetzung von Bernhard Robben erschienen. Annemarie Stoltenberg hat das Buch gelesen.
2: Die Geschichte ist ungewöhnlich, charmant und blubbert geradezu vor lauter Menschenliebe. Ein sehr vermögender Mann, der sich einfach nur Theo nennt, sucht sich einen neuen Ort zum Leben aus, und seine Wahl fällt auf das Städtchen Golden im amerikanischen Süden. Er stammt aus Portugal, und dass Golden am Oxbow liegt, mag seine Entscheidung begünstigt haben.
3: Mit der Zeit würden seine Freunde erfahren, dass er eine große Vorliebe für Flüsse besaß. Für den Douro seiner Kindheit, für die Seine seiner glorreichen Tage, den Hudson seiner Zeit als Pensionär oder für das halbe Dutzend anderer Flüsse, die durch seine diversen Heimatstädte strömten, besaß er doch einen ufersuchenden Instinkt, der ihn stets an den Rand fließender Gewässer zog. Und vielleicht spürt ja jeder Sohn Portugals die Ruhelosigkeit eines Magellans im Blut.
2: In einem Café in Golden entdeckt Theo Porträts, die ein ortsansässiger Künstler von den Menschen gemalt hat, die hier leben. Er beschließt, diese Bilder alle zu kaufen und sie Gemälde für Gemälde an die Menschen zu verschenken, die hier verewigt wurden. Er beginnt mit dem Porträt einer jungen Frau. Ihr Name stand auf der Rückseite des Bildes und er schreibt ihr einen exquisit höflich formulierten Brief, in dem er sie um ein Treffen am Brunnen in der Ortsmitte bittet, um ihr das Bild zu überreichen. Minette bespricht sich mit ihrem Mann, der natürlich misstrauisch ist, aber es kommt unter Sicherheitsmaßnahmen zu dem Treffen. Minette gesteht in einem berührenden Gespräch diesem ihr bis dahin fremden Mann, woher der traurige Zug in ihrem Gesicht rührt, und es entsteht eine ganz besondere Freundschaft zwischen den beiden. Und dann geht es weiter. Die nächsten Treffen mit den porträtierten Personen folgen. Alle verlaufen ganz unterschiedlich. Eines missglückt auch vollständig. Aber der ganze Ort verändert sich und es breitet sich Freundlichkeit, Sanftmut und Mitmenschlichkeit in Golden aus. Der großartige Übersetzer dieses Romans, Bernhard Robben, hat eine Passage, die im Original im Südstaaten-Tonfall geschrieben ist, in einen warmherzigen Ruhrpott-Sound versetzt. Das funktioniert ohne jede Volkstümelei ganz hervorragend.
3: Das sind die Tränen Gottes, was denn sonst? Tupf dir mal was davon auf die Zunge.
2: Der Kauf der Bilder hilft dem Künstler, der nicht das Glück hatte, zu den wenigen zu gehören, die von ihrer Kunst leben können. Auch sonst sorgt Theo in Golden durch sehr dezent arrangierte Unterstützungen bei in Not geratenen Menschen für Hilfe. Theo selbst hat auch einen großen Vorteil. Sein eigenes Leben war seit dem Tod seiner Tochter vollständig aus den Fugen geraten und hier in Golden schließt er neue Freundschaften und lernt weiterzuleben. Alan Levys Roman ist so ein Werk, über das Kurt Tucholsky vielleicht gesagt hätte, entweder du küsst eine Frau oder du umarmst ein Buch. Es gibt allerdings einen Vorbehalt, finde ich zumindest. Die letzten 56 der 480 Seiten machen aus meiner Sicht vieles von dem Zauber zunichte, den Levy vorher inszeniert hat. Der Schluss ist so banal, dass man nicht mehr aus Rührung weint, sondern um eine vertane Chance, mal eine ganz andere Geschichte über Menschen zu erzählen. Aber lesen Sie selbst. Die ersten 424 Seiten sind hinreißend.
0: Annemarie Stoltenberg über Alan Levys Theo in Golden aus dem Englischen von Bernhard Robben, erschienen im Piper Verlag. 480 Seiten kosten 26 €.

Ja, wenn Sie jetzt gerade dachten, das kenne ich doch, aber irgendwie auch nicht, ja, liegt es daran, dass das Stück, so wie es hier vertont ist, Georg Friedrich Händel als Vorlage gedient hat für sein berühmtes Ombra Mai Fu. Diese Vertonung hier, die war etwas früher von Giovanni Bononcini und Simone Kermes, haben wir gehört. Das Hagenquartett jetzt bei uns bei NDR Kultur mit dem ersten Satz aus dem Lerchenquartett von Joseph Haydn.

Tropical Noon aus den Dances in the Cane Breaks von Florence Price gespielt hat, die Chicago Sinfonietta. Und das war der Vormittag bei NDR Kultur. In den starken Stücken, da geht's gleich um das Saxophon. Ich freue mich, wenn Sie dabei bleiben. Und hier ist noch Summer Sunset.

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1: Um 13 Uhr mit Klaas Christoffersen. Nach den Angriffen auf das deutsche Stromnetz hat die Polizei einen Verdächtigen festgenommen. Es soll sich um den 48 Jahre alten Mann handeln, nachdem seit Tagen gefahndet wurde. Nach Agenturberichten ist er der Polizei in der Nähe des Kraftwerks Weißweiler bei Aachen aufgefallen. Er soll dort vergeblich versucht haben, unerkannt durch eine Polizeikontrolle zu kommen. Der Mann hatte nach Angriffen auf Stromleitungen in Nordrhein-Westfalen, Brandenburg und Sachsen Bekennerschreiben hinterlassen. Er soll versucht haben, mit selbstgebauten Raketen einen dünnen Draht über Hochspannungsleitungen zu schießen und so einen Kurzschluss auszulösen. In der neuen PISA-Studie schneiden deutsche Schülerinnen und Schüler so schlecht ab wie noch nie. Getestet wurde in insgesamt 90 Ländern, ob Jugendliche ihr Wissen anwenden können, zum Beispiel eine längere E-Mail verstehen oder Preise im Supermarkt vergleichen. Die Studienmacher konnten dabei insbesondere einen Abwärtstrend in der Lesekompetenz feststellen, nicht nur in Deutschland, auch international. Ein vornehmlich deutsches Phänomen ist, dass hier der Bildungserfolg des Kindes sehr stark vom Elternhaus abhängt, sagt der nationale PISA-Studienleiter Samuel Greif.
2: Die Chancen auf Bildungserfolg sind in Deutschland ausgesprochen ungleich verteilt. PISA 2025 bestätigt diesen Befund nicht nur, die Unterschiede fallen sogar noch deutlicher aus als in früheren Erhebungen. Das heißt, in Deutschland hängen die Kompetenzen von Jugendlichen maßgeblich vom sozialen Status und dem sozialen Hintergrund ihrer Familien ab.
1: Der PISA-Studienleiter in Deutschland, Greif. Bundesfinanzminister Klingbeil hat den Haushalt fürs kommende Jahr im Bundestag eingebracht. Dabei verteidigte der SPD-Politiker die geplanten hohen Schulden. Aus Berlin, Lissy Kaufmann.
3: 204 Milliarden Euro an Krediten will der Bund 2027 aufnehmen. Höher war die Schuldenaufnahme nur zum Höhepunkt der Corona-Krise. Klingbeil betonte die Bedeutung der Ausgaben für die Infrastruktur. Die Bagger rollen, sagte der SPD-Politiker wörtlich. Etwa um Straßen und Brücken zu sanieren, Schulen, Kitas und Sportplätze zu bauen. Aus dem 500 Milliarden schweren schuldenfinanzierten Sondervermögen für Infrastruktur seien bereits 50 Milliarden abgeflossen. Für den Bund steigt angesichts der Schulden aber auch die Zinslast.
1: Zwei Tage nach der Landtagswahl in Sachsen-Anhalt hat die AfD damit begonnen, nach einer Mehrheit für eine Regierungsbildung zu suchen. Der vom Verfassungsschutz als rechtsextrem eingestufte Landesverband hatte die Wahl mit knapp 44% klar gewonnen. Aus Magdeburg, André Damm.
4: Man habe allen 5 in den Landtag gewählten Parteien Gesprächsangebote per Brief zukommen lassen, sagte der parlamentarische Geschäftsführer der AfD-Fraktion Rausch. Zum entscheidenden Machtfaktor könnte vor allem das Bündnis Sahra Wagenknecht werden, das als einzige Partei eine Zusammenarbeit mit der AfD bisher nicht ausschloss. Spitzenkandidatin Wittig erklärte, es geht im BSW immer um Sachthemen, um Projekte, die man gemeinsam umsetzen wolle. Selbstverständlich werde man Gespräche mit der AfD führen.
1: Bei Volkswagen in Osnabrück ist die Belegschaft heute auf einer Betriebsversammlung über die Zukunftspläne informiert worden. Klar ist seit gestern, das Werk wird verkauft. Das Land Niedersachsen übernimmt die Hallen gemeinsam mit einem Finanzinvestor. Künftig sollen dort Rüstungsgüter produziert werden. Anita Westrup in Osnabrück zu der Frage, wie die Belegschaft auf die Neuausrichtung ihres Standortes reagiert.
5: Die Stimmung bei den VW-Mitarbeitern in Osnabrück zweigeteilt. Die meisten sind an unseren Mikros wortlos vorbeigegangen, wollten keine Interviews geben. Hinter vorgehaltener Hand sagten einige, wir sind zu VW gegangen, weil wir Autos bauen wollen, nicht weil wir für die Rüstungsindustrie arbeiten wollen. Etliche hadern wohl auch mit ihrem Gewissen. Andere sprechen von einer Zwangsheirat. Andere wiederum meinen, ob jetzt Cabrios oder Militärfahrzeuge, Hauptsache es geht weiter hier in Osnabrück. Kredite müssten abbezahlt werden, Familien ernährt werden.
1: Die Wahl zum Vogel des Jahres 2027 hat begonnen. Zur Auswahl stehen Kolkrabe, Kranich, Mehlschwalbe, Trauerschnäpper und Wasseramsel. Darüber kann, wer will, in den kommenden 5 Wochen abstimmen. Bei der Aktion des Landesbundes Vogel- und Naturschutz sowie beim NABU. Die Kandidaten repräsentieren laut den Verbänden die Vielfalt der Vogelwelt und die Bedürfnisse der Tiere. Das waren die Nachrichten. Das Wetter in Norddeutschland. Viele Wolken und gebietsweise Regen. Höchstwerte 18 Grad in Friedrichstadt bis 27 Grad in Bad Harzburg. Morgen teilweise kräftige Schauer und Gewitter. Temperaturen 18 bis 20 Grad. Am Donnerstag bei Sonne und Wolken gelegentlich Schauer 17 bis 20 Grad. Und am Freitag leicht unbeständig bei ebenfalls 17 bis 20 Grad. Es ist 13.05 Uhr.
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6: Mit Friederike Westerhaus, hallo. Geigen, die gibt's schon seit rund 500 Jahren, Flöten schon mehrere tausend Jahre und getrommelt wird vermutlich schon, solange es Menschen gibt. Das Instrument, um das es jetzt gehen soll, ist dagegen absolut jung. Erst um 1840 erfunden, das Saxophon, das stellen wir heute in den Mittelpunkt. Der Belgier Adolf Sax war der Erfinder des Instruments, daher der Name Saxophon. Und er hat damit nicht nur ein Instrument für eine Musikrichtung auf den Markt gebracht. Gerade das macht die Faszination aus, findet der Saxophonist Alain Luja.
7: Saxophon war ursprünglich für die Blasmusik entwickelt und später ist er ganz groß in Jazz geworden. Heute kennen wir das Saxophon aus Popkultur, wir kennen es aus Rockmusik, wir kennen es aus klassischer und aus zeitgenössischer Musik. Und ein Saxophon hat natürlich, weil er sich in vielen Genres zu Hause fühlt und in vielen unterschiedlichen Launen, hat was ganz Großes gemeinsam mit Chamäleon, weil auch Chamäleon ändert seine Farbe und seine Laune je nach seinem Empfinden.
6: Alain Luja, Mitglied im Signum Saxophon Quartett. Chamäleon, so heißt auch ein Album des erfolgreichen Ensembles. Und darauf zu hören ist unter anderem das Saxophon Quartett von Alexander Glasunow. Das ist tatsächlich für diese Besetzung im Original komponiert, 1932 geschrieben. Und Glasunow hat damit was ganz Neues gemacht, erzählt Blaž Kemperle, Gründungsmitglied des Signum Saxophon Quartetts.
8: Ich glaube, er wusste nicht genau, was ein Saxophon kann. Weil das ist ganz interessant, zum Beispiel das Alt-Sopran-Saxophon spielt ganz selten hoch. Das ist sehr interessant, es ist immer so eine mittlere Lage und eher in die Tiefe. Zum Beispiel Bariton spielt auch nicht so richtig viel oben, also oder benutzt solche Lagen, die eigentlich nicht gut funktionieren. Heute sagt man das. Und das sind alle Anzeichnungen dafür, dass er sehr frisch im Kopf war, glaube ich. Er hat sich, ich weiß gar nicht, es wäre so interessant zu wissen, was er sich genau vorgestellt hat.
6: Erst relativ spät in seinem Leben hat Glasunow seine Faszination für Saxophon entdeckt, hat auch ein Konzerto für Saxophon und Streichorchester geschrieben. Dieses Saxophonquartett ist schon auch eine Rückschau, glaubt Blaž Kemperle.
8: Ich finde, es geht nochmal in 25 Minuten durch sein Leben. Dann merkt man, wie viel sich ändert. Es ist auch in Noten. Das Stück finde ich auch sehr schwer, weil es ist passiert so wahnsinnig viel. Und irgendwie zu finden, dass es fließt und so, ist es, ja, hat uns viel Zeit gekostet. Aber wir lieben das Stück sehr.
6: Und hier sind die Signums mit dem Saxophonquartett von Alexander Glasunow.

Der hat da einen ganz neuen Klang entdeckt. Alexander Glasunow mit seinem Quartett für vier Saxophone. Keine Bearbeitung, sondern im Original für diese Besetzung geschrieben. Gespielt hat das Signum Saxophon Quartett. Um das Saxophon geht es hier in den starken Stücken auf NDR Kultur. Und eingangs klang es schon an, die Vielseitigkeit des Instruments, die ist besonders reizvoll. In ganz unterschiedlichen Genres und Stilen ist es zu Hause, auch in der Filmmusik. John Williams, der hat 2002 die Filmmusik zu Catch Me If You Can geschrieben und auf der Basis des Soundtracks hat er dann ein Konzertstück für Altsaxophon und Orchester komponiert, Escapades. Das hören wir mit der Saxophonistin Valentin Michaud und dem City Light Symphony Orchestra unter Kevin Griffith.

Da haben wir jetzt noch eine Bearbeitung gehört. Die Pavane von Gabriel Fauré hier mit Saxophon und Orchester. Amy Dixon wurde begleitet vom London Sessions Orchestra, am Pult Chris Walden. Und wunderbar weich hat Amy Dixon hier gespielt. 1982 wurde sie übrigens in Australien geboren und kam dann erstmal über den Jazz zum Saxophon, hat sich dann erst im zweiten Schritt mit klassischer Musik beschäftigt. Um das Saxophon drehen sich die starken Stücke hier bei NDR Kultur heute. Jetzt in einer gemischten Kammermusikbesetzung. Das Trio Diktion, trotz des Namens ein Quartett, spielt Hotel Savoy.

Hotel Savoy vom Trio Diktion. Und das waren die starken Stücke bei NDR Kultur rund ums Saxophon. Mein Name ist Friederike Westerhaus und ich sage Tschüss.

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1: Um 14 Uhr mit Klaas Christoffersen. Nach einer Serie von Angriffen auf das deutsche Stromnetz hat die Polizei einen Tatverdächtigen gefasst. Bei ihm handelt es sich um den 48-Jährigen, nachdem die Behörden schon seit Tagen fahnden. Aus der NDR Nachrichtenredaktion Hauke Schelling.
2: Laut Polizei fiel der Mann den Beamten in der Nähe des Kraftwerks Weißweiler in Nordrhein-Westfalen auf. Bei seiner Festnahme habe er Sprengmittel bei sich getragen. Gestern hatte die Polizei bereits in der Nähe des Festnahmeortes Abschussvorrichtungen an einer Hochspannungsleitung gefunden. Mit ähnlichen Mitteln soll der 48-Jährige zuletzt Sabotageakte an Umspannwerken und Stromleitungen in NRW, Brandenburg und Sachsen durchgeführt haben. In Bekennerschreiben, die er verfasst haben soll, wurden die Angriffe mit dem Kampf gegen fossile Brennstoffe begründet. In allen drei betroffenen Bundesländern wird noch Braunkohle abgebaut und verstromt.
1: Jeder dritte Jugendliche in Deutschland hat große Probleme beim Rechnen und Lesen. Das zeigt die neueste PISA-Studie, für die in verschiedenen Ländern tausende Schülerinnen und Schüler im Alter von 15 Jahren getestet wurden. In Deutschland fallen die Ergebnisse in allen Fachbereichen Naturwissenschaften, Lesen und Mathematik so schlecht aus wie noch nie seit Beginn der Studie vor 25 Jahren. Ein Abwärtstrend zeigt sich vor allem bei der Lesekompetenz von Jugendlichen. Und das nicht nur in Deutschland, sondern in allen Ländern, sagt der Co-Autor der PISA-Studie Francesco Avisati.
3: Junge Leute lassen sich leichter in Irre führen, weil sie zu hastig lesen. Insbesondere bei längeren Texten investieren sie weniger Zeit und Aufmerksamkeit als erforderlich. Sie überfliegen es, statt zu verstehen. Sie antworten schnell, aber falsch. Das ist nicht nur ein Problem für die Schule, es ist ein Problem für die Gesellschaft. In einer Welt voller Fehlinformation und Desinformation ist sorgfältiges Lesen keine schulische Nebensache.
1: Der Co-Autor der neuen PISA-Studie, Francesco Avisati. Bundesfinanzminister Klingbeil hat im Bundestag den Etat für 2027 vorgestellt. Dabei sprach er von herausfordernden Zeiten, die neue Schulden in Milliardenhöhe notwendig machten. Aus Berlin, Jan Zimmermann.
4: Sein Haushalt für das nächste Jahr sei eine deutliche Antwort auf die Probleme des Landes und die Krisen in der Welt, wie der Krieg im Iran und in der Ukraine. Dafür seien Investitionen, zum Beispiel in erneuerbare Energien, Verkehrswege und in die Sicherheit nötig. So sieht Klingbeils Haushaltsentwurf Ausgaben in Höhe von mehr als 555 Milliarden Euro vor, 6% mehr als in diesem Jahr. Der SPD-Minister verteidigt dabei die hohe Schuldenaufnahme. Die Nettokreditaufnahme für das nächste Jahr und die schuldenbasierten Sondervermögen für Infrastruktur und Klimaschutz sowie für die Bundeswehr ergeben zusammen rund 200 Milliarden Euro neue Schulden. Die Oppositionsparteien kritisieren Klingbeils Haushaltsentwurf. Für die AfD sind die Ausgaben zu hoch. Für die Grünen fehlen Investitionen in Klimaschutz und Klimaanpassung. Die Linke fordert weniger Geld für die Verteidigung und mehr Entlastungen für die Bürger.
1: Die israelische Justiz hat einen Eilantrag gegen ein umstrittenes Siedlungsprojekt im Westjordanland zurückgewiesen. Mit dem Eilantrag wollten mehrere Menschenrechtsorganisationen bewirken, dass eine Ausschreibung für den Bau von mehr als 1200 Wohneinheiten östlich von Jerusalem ausgesetzt wird. Das sogenannte E1-Projekt war im vergangenen Jahr genehmigt worden. Kritiker warnen, es drohe die territoriale Verbindung zwischen dem Norden und Süden des Westjordanlands zu zerschneiden. Damit würden die Aussichten auf einen lebensfähigen palästinensischen Staat zusätzlich geschmälert. In Schleswig-Holstein gibt es für Fahrgäste des ÖPNV massive Einschränkungen. Bis morgen Abend fahren so gut wie keine Busse. Grund ist ein zweitägiger Warnstreik. Die Unternehmen informieren auf ihren Homepages über den eingeschränkten Streikfahrplan. Aus Kiel, Christian Nagel.
5: Vom Warnstreik konkret betroffen sind laut Gewerkschaft die KVG in Kiel, der Stadtverkehr Lübeck, Aktivbus in Flensburg, die SWN-Busse in Neumünster und die Verkehrsbetriebe Kreis Plön, kurz VKP. Bis zum Betriebsschluss am Mittwochabend sind die Beschäftigten aufgerufen, nicht zu arbeiten, um den Druck in zwei Tarifkonflikten zu erhöhen. Für beide Tarifbereiche fordert Verdi 6,5% mehr Geld und eine jährliche Sonderzahlung von 650 Euro nur für Gewerkschaftsmitglieder.
1: Das waren die Nachrichten. Das Wetter in Norddeutschland: viele Wolken und gebietsweise Regen, Höchstwerte 18 Grad in Friedrichstadt bis 27 Grad in Bad Harzburg. Morgen teilweise kräftige Schauer und Gewitter, Temperaturen 18 bis 20 Grad. Am Donnerstag bei Sonne und Wolken gelegentlich Schauer, 17 bis 20 Grad und am Freitag leicht unbeständig bei ebenfalls 17 bis 20 Grad. Es ist 14:05 Uhr.
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6: Was denken Kulturschaffende in Sachsen-Anhalt über das Ergebnis der Landtagswahl? Darüber berichten wir gleich um 20 nach 2. Jutta Schnitzer-Ungefug zum Beispiel, die Präsidentin des Landesmusikrats Sachsen-Anhalt, macht sich vor allem Sorgen über die Ankündigung der AfD, in ihrem Wahlprogramm die Schulpflicht abschaffen zu wollen. Das hieße dann auch kein Musikunterricht.
7: Ganz viele Studien zeigen, dass je mehr Musikunterricht auch in jungen Jahren in der ersten, zweiten, dritten Klasse unterrichtet wird, umso besser gestalten sich die kognitiven Fähigkeiten junger Menschen.
6: Das gleich Thema bei uns. Außerdem feiern wir 60 Jahre Star Trek. Hallo und einen schönen Dienstag.

Das Freiburger Barockorchester und Satz 1 aus dem 6. Brandenburgischen Konzert von Johann Sebastian Bach. Jetzt auf NDR Kultur Musik des US-Amerikaners Cliff Eidelman, California, Jahrgang 1964, hat einige Soundtracks auch komponiert für den 6. Star Trek Film zum Beispiel. Hier hören wir jetzt mal rein in seine sinfonische Dichtung The Tempest.

0: The Island, die Insel, der zweite Satz aus der sinfonischen Dichtung The Tempest von Cliff Eidelman, gespielt hat hier das Royal Scottish National Orchestra unter Leitung von Cliff Eidelman höchstpersönlich. Jetzt blicken wir auf NDR Kultur nochmal zurück auf die Landtagswahl in Sachsen-Anhalt. Im Wahlprogramm der AfD nahm das Thema Kultur einen breiten Raum ein. Die AfD warb hier für eine patriotische Kulturpolitik. Förderungen zum Beispiel sollen von Vorgaben abhängig gemacht werden. Schon vor der Landtagswahl hat die Kulturszene in Sachsen-Anhalt vor einer starken AfD gewarnt. Es gab eine breit aufgestellte Initiative verschiedener Kultureinrichtungen für Meinungs- und Kunstfreiheit. Wie ist es jetzt nach den Wahlen? Wie schauen Kulturakteure aus Sachsen-Anhalt auf das Wahlergebnis? Unsere Kollegen vom MDR haben sich umgehört.
1: All das, wofür ich stehe, ist etwas anderes, als was jetzt passiert ist. Und ich stehe da natürlich zusammen mit den Künstlern. Und es war in den letzten Wochen so eine große Kraft zu spüren und ein großer Zusammenhalt. Und auch die letzten Tage haben gezeigt, dass die Demokratie auf dem Vormarsch ist und nichts anderes. Und jetzt kommt dieses Wahlergebnis, was mich persönlich einfach umhaut.
2: Sagt Manon Bursian von der Kunststiftung des Landes Sachsen-Anhalt. Im Falle einer AfD-Regierung befürchtet sie die Beschneidung der Kunstfreiheit und das ginge mit zeitgenössischer Kunst nicht zusammen. An Aufgeben sei für sie jedoch nicht zu denken. Als nächstes will sie sich mit anderen Stiftungen zusammenschließen.
1: Weil das ist das, was wir können. Gemeinsam handeln, Dinge initiieren und lautstark uns äußern.
2: Auch die Präsidentin des Landesmusikrats Sachsen-Anhalt sieht große Probleme auf sich zukommen. Jutta Schnitzer-Ungefug zeigt sich vor allem über den Plan der AfD besorgt, die Schulpflicht aufzuheben, worunter auch die musikalische Bildung leiden könnte.
3: Ganz viele Studien zeigen, dass je mehr Musikunterricht auch in jungen Jahren in der ersten, zweiten, dritten Klasse unterrichtet wird, umso besser gestalten sich die kognitiven Fähigkeiten junger Menschen.
2: Einen starken Einschnitt befürchtet die Vorsitzende des Landesmusikrats auch bei der Vergabe von Fördermitteln. Diese könnte zum Beispiel zahlreiche Musikfestivals beeinträchtigen.
3: Wenn es so sein wird, dass es Restriktionen gibt, dass es Vorgaben gibt, was künftig gefördert werden kann, dann ist das ein Riesenproblem für eine kulturschaffende Nation, wie wir das in Deutschland seit Hunderten von Jahren sind. Also wenn ich mir vorstelle, dass es heißt, wir fördern patriotische Musik, dann ist für mich die Frage, wo beginnt es, wo endet es? Nehmen wir Georg Friedrich Händel, der mit 18 Jahren aus Deutschland wegging, nach England ging. Dürfen wir den dann noch spielen?
2: Überhaupt von einer AfD-Regierung gefördert zu werden, das ist eine Sorge der Kulturschaffenden. Für den Intendanten der Köthener Bachfesttage, Volkert Ude, ist klar, dass er kein Geld von einer, Zitat, rechtsnationalen Landesregierung annehmen wird.
4: Weil wir nicht wollen, dass Johann Sebastian Bach und seine Kunst missbraucht wird, wie das zu anderen Zeiten schon geschehen ist. Wir müssen uns dann um andere Finanzierungsquellen außerhalb des Bundeslandes bemühen und das werden wir auch schaffen.
2: Auch das Theater von Sachsen-Anhalts Landeshauptstadt Magdeburg ist von der Finanzierung durch das Land abhängig. Demnächst wird es einen neuen Vertrag mit der Stadt und auch dem Land aushandeln müssen. Bis dahin plant das Haus aber weiterzumachen wie bisher, mit möglichst gutem Theater. So Schauspieldirektor Bastian Lomsche.
5: Wir beschäftigen uns mit der Stadt und mit dem Land und mit den politischen Verhältnissen. Und das wollen wir auch genauso weitermachen. Über was wir allerdings auch nachgedacht haben, ist, wie man jetzt kurzfristig Räume schaffen kann, um verstärkt ins Gespräch zu kommen noch mit den Menschen vor Ort.
2: Auf das Zusammenkommen durch Kunst und Kultur setzt auch der Intendant der Händel-Festspiele Florian Amort.
6: Künstlerisch Ideen finden, vielleicht Antworten finden, die eben nicht politisch oder finanzieller Natur sind, sondern eben kreativ und mit Emotionen. Das wäre ein Beitrag, den ich mir

Oboistin Sarah Francis und das Tagore String Trio mit dem Menuett aus dem Oboenquartett in A-Dur von Johann Baptist Wanhall. NDR Kultur haben Sie gerade eingeschaltet. Heute ist der 8. September, im Augenblick 14.25 Uhr. Und jetzt 13 Minuten Johannes Brahms. Den ersten Satz seiner dritten Sinfonie spielen die Bamberger Symphoniker.

0: Unter Leitung von Jakob Ruja waren es die Bamberger Symphoniker mit Musik von Johannes Brahms. Das war der erste Satz Allegro con Brio aus seiner dritten Sinfonie auf NDR Kultur um 14.39 Uhr. Der 8. September ist ein besonderer Tag für alle Star Trek-Fans heute, denn heute vor 60 Jahren wurde in den USA die erste Folge der Science-Fiction-Serie ausgestrahlt und die Faszination für Raumschiff Enterprise, wie die Serie ja auf Deutsch heißt, ist ungebrochen. Das hat Antje Sieb in Kalifornien festgestellt.
1: Riesige, bizarre Felsen, die schräg in den knallblauen Himmel ragen, in einer wüstenartigen Landschaft. Und das nur etwa eine Autostunde entfernt von Los Angeles. Natürlich war das eine beliebte Filmkulisse. Nicht nur, aber auch für einige Folgen von Star Trek und Raumschiff Enterprise. Etwa ganz neue Dimensionen aus der allerersten Staffel. Captain Kirk muss einen Zweikampf auf einem fremden Planeten ausfechten, läuft schräge Felsen hoch und sucht verzweifelt nach etwas, das sich als Waffe benutzen lässt.
2: Ich habe einen Zweikampf mit einem humanoiden Reptil, ist anscheinend ein Gorn. Hat demente Kraft.
1: Genau die Szene hatten sie auch vor Augen, erzählen mir Jessica und Brian. Sie sind hier, weil Jessica ein Riesenfan ist. Und haben versucht, genau die Stelle zu finden, wo William Shatner als Captain Kirk damals unterwegs war.
3: Yes, I wanted to see, like, if we could figure out, like, where they were, you know, when Kirk was having the fight with the alien. Yeah.
1: Viele sind natürlich auch einfach nur so hier zum Wandern oder Rumkraxeln. Kevin wusste jedenfalls nichts von der Hollywood Connection der Felsen.
4: Like the original one?
5: Yeah.
4: Oh, no kidding. Like Captain Kirk and.
5: No way.
4: I mean, it does look like the surface of a foreign planet, right?
1: Aber das sehe schon irgendwie alles aus wie auf einem anderen Planeten, findet er. Im Besucherzentrum gibt's Infos zur Tier- und Pflanzenwelt, aber auch Mr. Spock-Tassen mit spitzen Ohren und Star Trek Playmobil im Shop.
6: Der Weltraum. Unendliche Weiten.
1: Und dann treffe ich hinter den Felsen noch Familie Dehmer aus Frankfurt. Nicole und Tobias Dehmer sind mit dem erwachsenen Sohn Dorian im Kalifornienurlaub. Und natürlich wegen Star Trek hier, beziehungsweise wegen Raumschiff Enterprise. Alles eine Frage der Generation.
7: Er ist Star Trek, wir sind Enterprise tatsächlich, ja.
1: In den USA wurde Raumschiff Enterprise nach wenigen Staffeln erstmal wieder abgesetzt. Aber entwickelte sich dann doch im Laufe der Jahrzehnte zum Dauerbrenner. Captain Kirk, Captain Picard und viele andere hatten das Kommando. Mittlerweile gibt es weit über 20 Serien und Filme.
7: Das ist einfach so, dass man damit groß geworden ist, wenn plötzlich das anhört. Ne? Und es weitergegeben hat an die Kinder auch.
1: Schauspieler George Takei, bekannt als Lieutenant Sulu, glaubt, dass die Stärke von Star Trek in der positiven Zukunftsvision lag und liegt. Etwa die friedliche Zusammenarbeit unter Menschen verschiedener Hautfarbe mit unterschiedlichem Hintergrund.
8: Our strength is in our working together. Infinite diversity in infinite combinations. And then you'll live long and prosper.
1: Das sagte er diesen Sommer bei der Comic-Con. Angesichts der momentanen Weltlage denke sie darüber gerade häufiger mal nach, meint Jessica.
3: Yeah, it's often something I think about these days, that living together in unison is something that's a little harder to come by, so true.
9: I would call it aspirational.
3: Yeah.
9: It's something to aspire toward.
1: Es käme einem gerade schwierig vor. Oder, meint Brian, wie ein ziemlich ehrgeiziges Ziel.
0: Zum 60. Geburtstag der Science-Fiction-Serie Star Trek war das aus den USA Antje Sieb.

Musik der griechischen Komponistin Eleni Karaindrou war das aus dem Soundtrack Eternity and a Day mit der Kamerata aus Athen. Und davor hörten Sie den Marsch aus dem Nussknacker-Ballett von Peter Tchaikovsky mit dem Los Angeles Philharmonic Orchestra. Und jetzt ein wiegendes Affettuoso aus dem Konzert für Oboe d'Amore in A-Dur des italienischen Barockkomponisten Antonio Lotti.

Albrecht Mayer an der Oboe d'Amore, dazu das New Seasons Ensemble mit Satz 2 aus dem Konzert für Oboe d'Amore in A-Dur von Antonio Lotti. Bis zu den Nachrichten um 15 Uhr hören Sie jetzt noch Musik von Friedrich Wilhelm Herschel. Die London Mozart Players unter Matthias Barmatt spielen den ersten Satz aus seiner 13. Sinfonie in D-Dur. Und nach den Nachrichten hören wir uns wieder und berichten dann unter anderem von einem Diebstahl in Südfrankreich. Da wurden aus einem Renoir-Museum an der Côte d'Azur wertvolle Gemälde gestohlen. Bei mir zu Gast dann Torben Steenbuck vom Podcast Kunstverbrechen. Bis gleich.

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1: Um 15 Uhr mit Astrid Fietz. Nach den Sabotageakten auf die Stromversorgung in mehreren Bundesländern ist ein Tatverdächtiger gefasst worden. Wie Staatsanwaltschaft und Polizei Köln mitteilten, wurde der 48-Jährige heute Vormittag in der Nähe des Kraftwerks Weißweiler bei Aachen gefasst. Nach ihm war tagelang gefahndet worden. Aus Berlin Katharina Trümper.
2: Er soll bei seiner Festnahme Sprengmittel dabei gehabt haben, aber keinen Widerstand geleistet haben. Polizisten fanden in der Nähe ein Zelt im Unterholz, in dem weitere Sprengladungen sichergestellt wurden. Der 48-jährige Mann aus Nordrhein-Westfalen steht im Verdacht, mit Spreng- und Brandvorrichtungen versucht zu haben, die Stromversorgung zu unterbrechen. Vor einer Woche waren solche Vorrichtungen an einem Umspannwerk unweit des Kohlekraftwerks Jänschwalde im Süden Brandenburgs gefunden worden. Am selben Tag wurde auch in Nordrhein-Westfalen ein ähnlicher Sabotageakt aufgedeckt. Danach kam es zu weiteren Vorfällen, darunter auch in Sachsen. Zu der Sabotageserie gibt es Bekennerschreiben, die Ermittler dem Tatverdächtigen zuordnen. Darin begründet er die Angriffe auf das Stromnetz mit dem Kampf gegen fossile Energien.
1: In der aktuellen PISA-Studie haben die 15-jährigen Schülerinnen und Schüler in Deutschland historisch schwach abgeschnitten. Getestet wurde, wie gut sie ihr Wissen anwenden können, zum Beispiel beim Rechnen oder Lesen. Das Ergebnis: in allen Fachbereichen lagen sie noch unter dem Niveau der ersten Tests vor 25 Jahren. Aus Berlin, Juliane Kowalik.
3: Der stärkste Abwärtstrend besteht beim Lesen. Jugendliche können immer schlechter längere Texte verstehen, weil sie sie nur überfliegen, anstatt zu erfassen. Rund ein Fünftel der Jugendlichen hat in den Bereichen Mathematik, Lesen und Naturwissenschaften keine ausreichende Basiskompetenz. Seit 10 Jahren ist dieser Rückgang auch in anderen Ländern zu spüren. Allerdings haben Länder wie Singapur, Kanada und Estland diesen Trend besser abfedern können. Besonders beunruhigend ist die gestiegene Chancenungleichheit in Deutschland. Noch nie waren die Bildungserfolge von Jugendlichen so stark vom sozioökonomischen Status der Familie abhängig wie jetzt. Bundesbildungsministerin Prien kündigte Maßnahmen an, um diesen negativen Entwicklungen weiter entgegenzutreten. Dazu gehören verpflichtende Sprachförderung schon im Kita-Alter und die gezielte Unterstützung von Brennpunktschulen.
1: Bundesfinanzminister Klingbeil hat im Bundestag die hohe Schuldenaufnahme des Bundes im kommenden Jahr verteidigt. Die Sicherung des Sozialstaats und die Stärkung der Landesverteidigung machten neue Kredite notwendig, so der SPD-Politiker zu Beginn der Haushaltsberatungen. Die Ausgaben des Bundes stiegen gemäß dem Entwurf um 6% auf 555 Milliarden Euro. Davon werden 118 Milliarden Euro über Kredite finanziert. Hinzu kommen schuldenfinanzierte Ausgaben des Sonderprogramms für Straßen und Schienenbau sowie für Verteidigung von rund 90 Milliarden. Die Oppositionsparteien kritisieren, die Regierung führe Deutschland in eine Schuldenfalle. Die Zahl der Opfer von Streubomben ist im vergangenen Jahr deutlich gestiegen. Wie aus dem heute veröffentlichten Streubombenmonitor hervorgeht, wurden 2025 mehr als 1000 Menschen durch die international geächteten Waffen verletzt oder getötet. Mehr als dreimal so viele wie im Jahr davor. Die überwältigende Mehrheit der Opfer sind demnach Zivilisten. Der große Anstieg ergibt sich der Studie zufolge aus dem Ukraine-Krieg. Zwar nutze Russland schon seit Beginn der Invasion Streubomben, allerdings sei der Beschuss vor allem von dicht besiedelten Gebieten inzwischen massiver geworden. Häfen, Stromnetze und Energieanlagen sollen in Schleswig-Holstein besser vor Sabotage oder Spionage geschützt werden. Die Landesregierung hat deshalb heute mit Betreibern kritischer Infrastruktur beraten. Aus Kiel, Tobias Gellert.
4: Drohnen über Häfen, mögliche Spionage an Energieanlagen, Angriffe im Cyberraum. Die Sicherheitslage für diese sogenannte kritische Infrastruktur hat sich verändert. Schleswig-Holstein hat sie deshalb von abstrakt auf hoch heraufgestuft. Das Land will nun ein gemeinsames Lagebild aufbauen. Betreiber kritischer Infrastruktur sollen Vorfälle über eine Plattform melden und sich vertraulich mit den Behörden austauschen können. Daraus sollen Polizei und Betreiber konkrete Schutzmaßnahmen ableiten. Besonders im Blick die Drohnenabwehr. Mobile Teams gibt es bereits. Künftig soll die Polizei auch Unterwasserdrohnen einsetzen können, kündigte Innenministerin Finke an. Zudem will die Landesregierung laut Ministerpräsident Günther prüfen, welche gesetzlichen Befugnisse erweitert werden müssen.
1: Das waren die Nachrichten. Das Wetter in Norddeutschland. Wolken und gebietsweise Regen, zeitweise trocken. Höchstwerte 18 Grad in Friedrichstadt bis 27 Grad in Bad Harzburg. Nachts Schauer und einzelne Gewitter. Tiefstwerte 15 bis 10 Grad. Morgen teils kräftige Schauer und Gewitter. Temperaturen 18 bis 20 Grad. Am Donnerstag gelegentlich Schauer, 17 bis 20 Grad. Und am Freitag dann leicht unbeständig bei ebenfalls 17 bis 20 Grad. 15.05 Uhr.
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5: An der Côte d'Azur sind aus einem Museum wertvolle Gemälde von Pierre-Auguste Renoir gestohlen worden, einem der bedeutendsten Maler des Impressionismus. Was man bisher über diesen Raub weiß und warum Museumseinbrüche gefühlt gerade so häufig sind, darüber unterhalte ich mich in wenigen Minuten mit meinem Kollegen Torben Steenbuck, einem der beiden Hosts unseres Podcasts Kunstverbrechen. Schön, dass Sie dabei sind. Herzlich willkommen.

So tanzt man in Venezuela Walzer. Das war ein venezolanischer Walzer von Antonio Lauro mit Jason View an der Gitarre. Aus der Provinz Dalarna in Mittelschweden stammt die Komponistin Helena Munktell. Mitte des 19. Jahrhunderts wurde sie geboren. Ihre Musik wird wie die so vieler anderer Komponistinnen gerade wiederentdeckt. Auch ihre Kammermusik. Hier ist der erste Satz aus ihrer Violinsonate in Es-Dur.

0: Die Geigerin Cecilia Siliakos und am Klavier Bengt Forsberg mit Satz 1 aus der Violinsonate in Es-Dur der Schwedin Helena Munktell auf NDR Kultur 18 Minuten nach 3. Diebstähle passieren jeden Tag im örtlichen Supermarkt genauso wie am anderen Ende der Welt. Berichten tun wir meistens nur, wenn etwas wirklich Wertvolles gestohlen wurde. Zum Beispiel berühmte Kunst. Im Renoir-Museum im südfranzösischen Cagnes-sur-Mer sind in der vergangenen Nacht nun auch Kunstdiebe eingebrochen. Der Schaden wird auf ca. 9 Millionen Euro geschätzt. Gemälde von Renoir wurden gestohlen. Bei mir ist jetzt mein Kollege Torben Steenbuck. Er ist Host von unserem NDR Kultur True Crime Podcast Kunstverbrechen. Hi Torben.
1: Moin.
0: Du beschäftigst dich durch den Podcast schon berufsbedingt sehr viel mit Museumseinbrüchen und ich verrate nicht zu viel, wenn ich sage, du hast gerade ganz schön viel zu tun, oder?
1: Gut zusammengefasst, Eva. Ja, das ist ein bisschen absurd. Also ich beschäftige mich mit Museumseinbrüchen ja mit meiner Kollegin Lenore Lötsch oder unserer Kollegin und wir hatten jetzt in den letzten vergangenen Wochen und Monaten wirklich häufiger die Situation, dass wir uns morgens früh angerufen haben und gesagt haben, hey, hast du schon gehört, da ist schon wieder was passiert. Und das hatten wir in den 3 Jahren, die wir davor den Podcast gemacht haben, auf jeden Fall nicht in so einer Häufigkeit. Also Museumseinbrüche, die scheinen wieder im Trend zu sein.
0: Dann lass uns mal auf den neuesten Fall von letzter Nacht schauen. Kannst du uns mal berichten, was zu dem Fall bisher bekannt ist?
1: Na klar. Also es wird aktuell nach 2 Dieben gefahndet. Die sollen in den frühen Morgenstunden, so gegen 5:45, in das Renoir-Museum in Cagnes-sur-Mer eingebrochen sein. Das liegt, für die, die es nicht kennen, an der Côte d'Azur. Und das Museum befindet sich so ein bisschen auf einem Hügel, Meerblick, großer Garten. Und man hat dann auf Bildern von Überwachungskameras von der Straße gesehen, wie diese 2 Diebe durch den Zaun auf das Gelände gekommen sind. Dann sieht man leider nichts mehr. Es wird vermutet, dass sie durch ein Fenster, das sie eingeschlagen haben, ins Gebäude reingekommen sind, haben sich 4 Meisterwerke von Renoir gegriffen von der Wand, sind dann geflüchtet, weil der Alarm wurde ausgelöst und die Polizei war auf dem Weg. Und bei der Flucht haben sie dann durch den Garten, da haben sie noch 2 Gemälde verloren. Also wir haben unterm Strich
0: ungeschickt.
1: Ja, ein bisschen ungeschickt, aber gut, die Polizei war auch wirklich schnell. Also 5 Minuten war die Angabe und das ist recht flott. Und ich meine, wir haben unterm Strich trotzdem 2 geklaute Meisterwerke von Renoir und eine schwer erschütterte Kunstwelt. Mal wieder.
0: Spannend ist jetzt natürlich immer auch die Frage, was passiert mit den gestohlenen Werken?
1: Ja, ich muss dabei immer an ein Zitat von Arthur Brandt denken. Renommierter Kunstdetektiv aus den Niederlanden, den haben wir bei Kunstverbrechen auch häufiger mal als Gast. Und der hat gesagt, an alle Verbrecher da draußen, klaut lieber Fahrräder, die werdet ihr leichter los als Gemälde.
0: Ja, die Holländer und ihre Fahrräder.
1: Nein, im Ernst jetzt. Also gestohlene Gemälde von großen Namen wie zum Beispiel Renoir, die sind quasi unverkäuflich. Jetzt in diesem Moment werden die Bilder wahrscheinlich schon im Art Loss Register eingetragen werden, wo im Grunde jeder seriöse Käufer checken kann, ob die angebotene Ware gerade gesucht wird. Dazu kommt dann die Aufmerksamkeit durch die Berichterstattung und natürlich jetzt eben auch die Fahndung der französischen Kriminalpolizei und Europol. Also da tickt die Uhr für die Verbrecher.
0: Du hast gerade gesagt, seriöse Käufer. Gibt es denn noch andere Möglichkeiten, wie die Bilder jetzt im kriminellen Milieu die Runde machen?
1: Ja, also die gängigsten Szenarien sind entweder eine Lösegelderpressung mit den Bildern. Das klappt aber nicht so häufig. Es könnte außerdem als die sogenannte, sie kommen aus dem Gefängnis, Freikarte genutzt werden. Also wenn hochrangige Verbrecher im Gefängnis sitzen, dann können ihre Komplizen sagen, hey, ihr kriegt den Picasso wieder, dafür kommt unser Chef frei.
0: Tatsächlich? Das gibt's?
1: Ja, ist vorgekommen. Und das dritte Szenario ist dann, dass die Bilder als Pfand im Drogenhandel eingesetzt werden. Also wenn ein Drogenlieferant noch nicht sozusagen das Geld bekommt, dann sagt er, hey, ich nehme gerne den Renoir von dir, solange bis du mir die Drogen bezahlen kannst.
0: Sehr spooky. Und du hattest angedeutet, dass es aktuell einen Trend gibt in puncto Museumseinbrüchen. Woran liegt das?
1: Das ist eine sehr gute Frage. Da müssten wir jetzt die Kriminellen wahrscheinlich einmal selber fragen. Aber von dem, was man so von den Behörden mitbekommt, dann liegt es vor allem auch viel an der Gelegenheit. Also, dass sich Gelegenheiten bieten für die Einbrüche. Ich meine, wir hatten jetzt vor knapp einem Jahr den Einbruch in den Louvre. Da, klar, ging es jetzt eher um Materialwerte, also Juwelen und Gold. Aber auch da war es am Ende die Gelegenheit, also eine schlechte Sicherung des Museums. Dann gab es jetzt diesen März den Kunstdiebstahl in Norditalien, auch mit einem Werk von Renoir, aber auch Cézanne und Matisse. Die Bilder wurden zum Glück wiedergefunden, aber auch da war es eben eine schlechte Sicherung des Museums. Und dann gibt es noch ein verändertes Täterprofil als weiteren Baustein. Laut Europol werden nämlich immer häufiger sogenannte Gelegenheitsrekruten für diese Art von Einbrüchen angeheuert, zum Beispiel dann über Social Media. Das ist dann auch beim Louvre-Diebstahl passiert. Da reden wir nicht von genialen Kunstdieben, die das perfekt aushandeln und ausbaldovern, sondern von ja, Kleinkriminellen, denen gesagt wird, schlag das ein, geh da rein, hol das raus. Hier bekommst du

Thomas Hampson mit einem Zungenbrecher von Gioachino Rossini, Largo al Factotum aus der Oper Der Barbier von Sevilla. Begleitet hat das Orchestra della Toscana unter Gianluigi Gelmetti. Ja, was für eine geschmeidige Kehle hatte er, der Bariton Thomas Hampson. Und über, ja, Kollegen von ihm, tierisch gute Sänger, können nun Naturfreunde in ganz Deutschland abstimmen. Bei der Wahl zum Vogel des Jahres 2027 des NABU konkurrieren Kohlkrabe, Kranich, Mehlschwalbe, Trauerschnäpper und Wasseramsel. Die

Impfkandidaten seien sehr unterschiedlich und stünden für verschiedene Herausforderungen beim Artenschutz, erklärte NABU-Pressesprecher Lamine Fati. Egal ob Zug, Vogel, Gebäude, Brüter oder Bewohner von Feuchtgebieten und Fließgewässern, sie alle sind darauf angewiesen, dass wir ihre Lebens- und Bruträume erhalten. NDR Kultur, 15.29 Uhr, jetzt bei uns Musik des Mozart-Zeitgenossen Karl Friedrich Ernst Rudolph.

0: Das war das Oldenburgische Staatsorchester hier auf NDR Kultur mit der Konzertouvertüre Otto der Schütz von Karl Friedrich Ernst Rudolf. Für Andreas Altenburg wird es eine ziemlich aufregende Woche. Heute Abend ist der Comedy-Autor und Kollege von NDR 2 für den Deutschen Fernsehpreis nominiert für sein Drehbuch Zu Prange. Man ist der Nachbar. Und am Donnerstag könnte gleich der nächste Preis folgen. Für Bambig Bump ist Andreas Altenburg auch für den Deutschen Radiopreis nominiert. Florian Schmidt hat mit ihm über diese doppelte Preisnominierung, sein Erfolgsrezept und die Figur Ralf Prange gesprochen.
1: Ich glaube, von allem, was ich bisher so gemacht habe, dass die Figur mir persönlich am nächsten steht. Ich meine, er ist ein Kauz, der so mehr so die Welt durch einen Türspion beobachtet. Und vielleicht bin ich das ja ein bisschen auch so aus meiner sicheren Deckung heraus beim Radio.
2: Das ist sein Metier. Dort kennt sich Andreas Altenburg aus. Zwei Radiopreise hat er schon gewonnen. 2011 für Frühstück bei Stefanie, 2024 für Die Kuroase. Dazu kommen 3 Jahrzehnte NDR2-Comedy, unter anderem auch noch mit Wir sind die Frieses. Beim Fernsehen ist Altenburg dagegen eher der Neue.
1: Da bin ich ja selber so ein bisschen Fish out of water, um es so in der Drehbuchsprache zu sagen. Und das ist schon echt was Tolles.
2: Im Radio kann Altenburg allerdings freier arbeiten als beim Fernsehen. Auch weil das Budget dort eine wesentlich kleinere Rolle spielt.
1: Und da kann ich ja auch einfach frei erfinden, ohne irgendwelche wirtschaftlichen Zwänge. Und das ist tatsächlich der große Unterschied zum Fernsehen. Also einmal das Wirtschaftliche, dass man immer auch gucken muss, wie teuer ist eine Szene, die ich schreibe, und ist sie wirklich so wichtig, dass ich sie so teuer gestalte?
2: Sein Radiokönnen zeigt sich gerade wieder bei Bambeck Bump. Bjarne Mädel und Olli Dietrich als zwei Nachbarn, die sich ständig im Treppenhaus in die Quere kommen.
3: Ach, jetzt bin ich schuld, wenn der Hund mich anbockt, oder was?
4: Ich will doch jetzt nur meinen Podcast aufnehmen. Jetzt lass mich doch mal in Ruhe mit deinem Kram. Ach,
3: du bist doch rausgekommen.
4: Ja, weil du deinen versauten Vogel nicht im Griff hast.
2: Die Vorlage: Altenburgs Romanreihe über Ralf Prange. Und die Figuren entstehen offenbar vor allem durch genaues Zuhören und Hinschauen.
1: Ich gehe einfach ganz normal durchs Leben und schneide offensichtlich mit. Manchmal liegt ein Ereignis 2 Jahre zurück und dann fällt es mir wieder ein.
2: Auch im Film Prange, man ist ja Nachbar von Lars Jessen, für den Altenburg auch das Drehbuch geschrieben hat, steckt viel von diesem altenburgschen Blick aufs ganz normale Leben und auf die Absurditäten darin.
5: Es ist einfach toll geschrieben von Andreas Altenburg. Sind das so Texte, die sind einerseits sehr real aus dem Leben, andererseits sehr pointiert. Ja, das ist eine tolle Geschichte übers Gelingen, die sehr lustig ist, aber auch ans Herz geht.
6: Leute, die eigentlich das Alltägliche betrachten und beobachten, das, was wir alle auch sehen, was uns tagtäglich begegnet, aber genau das so rauspicken, was eben vielleicht auch eine tragische oder eine komische oder eine wie auch immer Relevanz hat und das dann eben so auch in tollen Dialogen verpacken kann.
2: Und obwohl Mädel und Dietrich im Hörspiel Bambeck Bump manchmal klingen, als würden sie sich spontan die Bälle zuspielen, das meiste davon steht genauso im Skript.
1: Also da ist gar keine Improvisation. Die halten sich sklavisch ans Skript. Und das ist dann ja die Kunst, dass es dann trotzdem nicht abgelesen und inszeniert wirkt.
4: So, und dann habe ich einmal was vor, was trendet.
3: Was?
4: Und ja, was trendet?
3: Weil
4: es ja, weil es trendet. Und Wrestling ist meine Leidenschaft.
3: Ja, seit wann das denn?
2: Ob die Jurys diese Art von herrlich absurdem Alltagshumor genauso lustig finden, bleibt abzuwarten. Altenburg selbst hat jedenfalls schon entschieden, welcher Preis ihm wichtiger wäre.
1: Ich habe ja 2 Kinder an meinen Händen und an einem Abgrund. Also der Fernsehpreis wäre schon nochmal was Besonderes. Radiopreis habe ich ja schon.
0: Ja, wenn man sich's aussuchen kann. Heute Abend wissen wir mehr, dann wird der Deutsche Fernsehpreis vergeben und am Donnerstag geht's für Andreas Altenburg gleich weiter mit der Chance auf den nächsten, seinen 3. Radiopreis.

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Der amerikanische Cellist Jojo Ma und das Amsterdam Baroque Orchestra haben hier den ersten Satz aus dem 5. Cellokonzert von Luigi Boccherini gespielt. Und davor, das war auch Barockmusik von Giuseppe Torelli, die Sinfonia für Trompete in D-Dur mit Christian Steele Perkins und dem Collegium Musicum 90. Im Journal auf NDR Kultur geht es gleich unter anderem um die neue PISA-Studie. Und bis zu den Nachrichten jetzt um 4. Der Titel Plüm, Feder von Daniel Brehl mit Vincent Dumestre an der Barockgitarre, mit dabei auch Le Bohème Harmonique.

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1: Um 16 Uhr mit Astrid Fietz. In der aktuellen PISA-Studie haben die 15-jährigen Schülerinnen und Schüler in Deutschland historisch schwach abgeschnitten. Getestet wurde, wie gut sie ihr Wissen anwenden können, zum Beispiel beim Rechnen oder Lesen. Das Ergebnis: in allen Fachbereichen lagen sie noch unter dem Niveau der ersten Tests vor 25 Jahren. Aus Berlin, Juliane Kowolik.
2: Der stärkste Abwärtstrend besteht beim Lesen. Jugendliche können immer schlechter längere Texte verstehen, weil sie nur überfliegen, anstatt zu erfassen. Rund ein Fünftel der Jugendlichen hat in den Bereichen Mathematik, Lesen und Naturwissenschaften keine ausreichende Basiskompetenz. Seit 10 Jahren ist dieser Rückgang auch in anderen Ländern zu spüren. Allerdings haben Länder wie Singapur, Kanada und Estland diesen Trend besser abfedern können. Besonders beunruhigend ist die gestiegene Chancenungleichheit in Deutschland. Noch nie waren die Bildungserfolge von Jugendlichen so stark vom sozioökonomischen Status der Familie abhängig wie jetzt. Bundesbildungsministerin Prien kündigte Maßnahmen an, um diesen negativen Entwicklungen weiter entgegenzutreten. Dazu gehören verpflichtende Sprachförderung schon im Kita-Alter und die gezielte Unterstützung von Brennpunktschulen.
1: Nach den Sabotageakten auf die Stromversorgung in mehreren Bundesländern ist ein Tatverdächtiger gefasst worden. Wie Staatsanwaltschaft und Polizei Köln mitteilten, wurde der 48-Jährige heute Vormittag in der Nähe des Kraftwerks Weißweiler bei Aachen gefasst. Nach ihm war tagelang gefahndet worden. Aus Berlin, Katharina Trümper.
3: Er soll bei seiner Festnahme Sprengmittel dabei gehabt haben, aber keinen Widerstand geleistet haben. Polizisten fanden in der Nähe ein Zelt im Unterholz, in dem weitere Sprengladungen sichergestellt wurden. Der 48-jährige Mann aus Nordrhein-Westfalen steht im Verdacht, mit Spreng- und Brandvorrichtungen versucht zu haben, die Stromversorgung zu unterbrechen. Vor einer Woche waren solche Vorrichtungen an einem Umspannwerk unweit des Kohlekraftwerks Jänschwalde im Süden Brandenburgs gefunden worden. Am selben Tag wurde auch in Nordrhein-Westfalen ein ähnlicher Sabotageakt aufgedeckt. Danach kam es zu weiteren Vorfällen, darunter auch in Sachsen. Zu der Sabotageserie gibt es Bekennerschreiben, die die Ermittler dem Tatverdächtigen zuordnen. Darin begründet er die Angriffe auf das Stromnetz mit dem Kampf gegen fossile Energien.
1: Bundesfinanzminister Klingbeil hat im Bundestag die hohe Schuldenaufnahme des Bundes im kommenden Jahr verteidigt. Die Sicherung des Sozialstaats und die Stärkung der Landesverteidigung machten neue Kredite notwendig, so der SPD-Politiker zu Beginn der Haushaltsberatungen. Die Ausgaben des Bundes stiegen gemäß dem Entwurf um 6% auf 555 Milliarden Euro. Davon werden 118 Milliarden Euro über Kredite finanziert. Hinzu kommen schuldenfinanzierte Ausgaben des Sonderprogramms für Straßen und Schienen sowie für Verteidigung von rund 90 Milliarden. Die Oppositionsparteien kritisieren, die Regierung führe Deutschland in eine Schuldenfalle. Streumunition ist international geächtet, trotzdem wird sie weiter massiv eingesetzt. Ihr Gebrauch ist im vergangenen Jahr noch mal drastisch gestiegen, wie der heute in Genf veröffentlichte Streubombenmonitor zeigt. Aus Genf, Sarah Bieker.
4: Demnach wurden 2025 weltweit mindestens 1063 Menschen durch Streubomben getötet oder verletzt. Das sind mehr als dreimal so viele wie im Jahr zuvor. 87% der Opfer seien Zivilistinnen und Zivilisten gewesen. Besonders stark betroffen die Ukraine. Hier wurden laut Streubombenmonitor mindestens 927 Opfer registriert, mehr als viermal so viele wie noch ein Jahr zuvor. Angriffe mit Streumunition gab es außerdem im Iran, Myanmar, Russland und Thailand.
1: Häfen, Stromnetze und Energieanlagen sollen in Schleswig-Holstein besser vor Sabotage, Spionage und Drohnen geschützt werden. Die Landesregierung hat deshalb heute mit Betreibern kritischer Infrastruktur beraten. Aus Kiel, Tobias Gellert.
5: Drohnen über Häfen, mögliche Spionage an Energieanlagen, Angriffe im Cyberraum. Die Sicherheitslage für diese sogenannte kritische Infrastruktur hat sich verändert. Schleswig-Holstein hat sie deshalb von abstrakt auf hoch heraufgestuft. Das Land will nun ein gemeinsames Lagebild aufbauen. Betreiber kritischer Infrastruktur sollen Vorfälle über eine Plattform melden, besonders im Blick die Drohnenabwehr. Mobile Teams gibt es bereits. Künftig soll die Polizei auch Unterwasserdrohnen einsetzen können, kündigte Innenministerin Finke an.
1: Das waren die Nachrichten. Das Wetter in Norddeutschland. Wolken und gebietsweise Regen, zeitweise trocken. Höchstwerte 18 Grad in Friedrichstadt bis 27 Grad in Bad Harzburg. Nachts Schauer und einzelne Gewitter. Tiefstwerte 15 bis 10 Grad. Morgen teils kräftige Schauer und Gewitter bei Temperaturen von 18 bis 20 Grad. Am Donnerstag gelegentlich Schauer bei 17 bis 20 Grad. und am Freitag dann leicht unbeständig bei ebenfalls 17 bis 20 Grad. Es ist 16.05 Uhr.
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6: Was läuft schief an deutschen Schulen? Die neue PISA-Studie ist deprimierend. So schlecht wie noch nie haben deutsche Schülerinnen und Schüler dort abgeschnitten. Sie haben es gerade in den Nachrichten gehört. Man muss aber dazu sagen, auch international sind die Kompetenzen von Schülern zurückgegangen. Wir wollen das heute im Journal differenziert beleuchten, unter anderem mit dem Lehrer und Autor Alexander Brandt, der Schulen unter anderem in Estland und Singapur besucht hat und uns erzählen wird, was man dort anders macht. Herzlich willkommen. Schön, dass Sie dabei sind.

Rain Dance, ein Stück von Florian Willleitner mit dem Wishon String Quartet. 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

0: Idith Meschullem Coleman mit Satz 3 aus dem Klavierkonzert in C-Dur von Mariana von Martinez begleitet hat das Oxford Philharmonic Orchestra auf NDR Kultur. Sie hören das Journal. Ja, wahrscheinlich haben Sie es schon in den Nachrichten gehört. Die neue PISA-Studie, die heute in Berlin mit den Zahlen für Deutschland vorgestellt wurde, wirft kein gutes Licht auf das Bildungssystem in Deutschland und auf die Situation der Bildung weltweit. In vielen Ländern haben die Leistungen nachgelassen, das zeigen die aktuellen Zahlen. Deutschland liegt zwar im OECD-Durchschnitt, schneidet aber so schlecht ab wie noch nie seit Beginn der PISA-Studien vor 25 Jahren. Anna Küch aus der ARD-Wissenschaftsredaktion.
1: Es geht nicht nur um Schulstoff oder darum, wie gut die Noten sind. Getestet wird bei PISA weltweit in über 90 Ländern, ob 15-Jährige ihr Wissen auch anwenden können. Verstehen Sie die Kernaussage eines Textes und können Sie mit mathematischen Problemen aus dem Alltag umgehen? Die aktuelle PISA-Studie zeigt, in Deutschland sind diese Kompetenzen auf einem historischen Tiefpunkt. Samuel Greif, Leiter der diesjährigen deutschen PISA-Studie.
2: Das heißt, wir reden hier nicht von irgendwelchen abstrakten Gedichtsinterpretationen oder wilden mathematischen Formeln, sondern von Dingen, die wir wirklich im alltäglichen Leben brauchen. Und inzwischen in Deutschland haben wir 1 von 4 Jugendlichen in Naturwissenschaften und 1 von 3 in Lesen und Mathematik, die diese ausreichend Basiskompetenzen nicht erreichen.
1: Gerade beim Lesen ist das alarmierend, weil es die Grundlage von allem Lernen ist. In vielen Ländern ließen hier die Fähigkeiten nach. Jugendliche hatten Schwierigkeiten, wenn Texte anspruchsvoller wurden und wenn Dinge eingeordnet werden mussten, sagt Andreas Schleicher, OECD-Bildungsdirektor und Koordinator der PISA-Studie.
3: Es gehen gerade die Lesekompetenzen verloren, die in der digitalen Welt am wichtigsten sind. Die Fähigkeit, Dinge kritisch zu hinterfragen, die Fähigkeit, verschiedene Kontexte miteinander in Bezug zu bringen, die Fähigkeit, meinen eigenen Standpunkt zu entwickeln.
1: Eine Ursache könnte die zunehmende Nutzung von digitalen Medien sein, das schnelle, oberflächliche Scrollen durch Instagram, TikTok oder andere soziale Medien. Beweisen lässt sich dieser Zusammenhang aus Sicht der PISA-Wissenschaftlerinnen und Wissenschaftler allerdings nicht. Ein weiteres Ergebnis: Die Zahl der Hasty Readers hat zugenommen. Jugendliche, die Texte nur hastig überfliegen und dann falsche Antworten geben. In anderen Ländern haben Kinder und Jugendliche auch zunehmend Probleme, werden aber im Bildungssystem unterstützt. Dort läuft es besser, allen voran in Singapur, Estland, Japan und Korea. Das liegt an verschiedenen Faktoren, zum Beispiel daran, dass die Lehrkräfte mehr Zeit haben, sich um die Belange der Schüler zu kümmern oder dass es bessere digitale Konzepte gibt, sagt OECD-Bildungsdirektor Andreas Schleicher.
3: Was man für diese Länder auch sagen kann, wenn sie auf die Lehrpläne schauen, die unterrichten weniger Stoff in größerer Tiefe. Sie sind sehr fokussiert.
1: In Deutschland gibt es noch ein weiteres großes Problem, das in kaum einem anderen Land so stark ausgeprägt ist. Der Bildungserfolg eines Kindes hängt weiterhin besonders stark davon ab, wie viel Geld und Ressourcen die Familie hat und wie gut der Bildungsgrad der Eltern ist. Andere Länder konnten diese sozialen Unterschiede verringern, Deutschland jedoch nicht, sagt Samuel Greif von der TU München, Leiter der PISA-Studie in Deutschland.
2: Entscheidend ist die soziale Herkunft. Und entscheidend sind schwierige Lebenslagen. Das heißt, die zentrale Trennlinie, die wir in Deutschland haben, die ist eben gerade nicht zwischen Jugendlichen mit und ohne Zuwanderungshintergrund, sondern die ist zwischen Jugendlichen aus sozial privilegierten und sozial benachteiligten Familien.
1: Die Probleme sind seit 25 Jahren bekannt. Getan werde viel zu wenig, an Ideen mangele es nicht, sagt Greif. Deutschland habe ein Umsetzungsproblem. Entscheidend ist, gute Ansätze flächendeckend und mit langem Atem umzusetzen. Andere Länder in der PISA-Studie zeigen, dass es möglich ist.
0: Die Ergebnisse der PISA-Studie hat hier Anna Küch zusammengefasst. Gleich unterhalte ich mich mit dem Lehrer Alexander Brandt. Er war auf Spurensuche in Estland, Japan und Singapur, in den besten Schulen der Welt. Er wird uns gleich darüber erzählen, wie die Situation dort ist. Um 16:30 hier im Journal auf NDR Kultur.

Les Entretiens de la Belle et de la Bête aus der Ballettsuite Ma Mère Loire von Maurice Ravel mit dem Philharmonischen Orchester Rotterdam. Die Leitung hatte Yannick Nissi-Seger, 16:23 Uhr.

0: vielleicht haben Sie es erkannt. Ein Titel von Sting war das, Walking on the Moon, klang hier ein bisschen anders mit dem US-Amerikaner Alloy Black. NDR Kultur, Sie hören das Journal, 16.29 Uhr. Warum schneiden deutsche Schülerinnen und Schüler bei der PISA-Studie so schlecht ab, auch im Vergleich zu einigen anderen Ländern? Diese Frage hat sich der Hamburger Lehrer, Autor und Bildungsjournalist Alexander Brandt schon vor einigen Jahren gestellt. Auf der Suche nach Wegen aus unserer Bildungskrise hat er sich auf eine Reise begeben. Nach Finnland, Estland, Japan und Singapur. 6 Monate lang hat er 30 Schulen besucht, zuletzt im Schuljahr 2024/25. Seine Erkenntnisse schildert Alexander Brandt in seinem Sachbuch Die Bildungsweltmeister, das im Frühjahr erschienen ist. Und Alexander Brandt ist jetzt hier bei mir im Studio. Hallo, herzlich willkommen.
1: Dankeschön, hallo.
0: Herr Brandt, die

0: Leistungen deutscher Schülerinnen und Schüler sind im internationalen Vergleich so schlecht wie nie. Die Chancenungleichheit ist extrem hoch. Wieso schaffen wir es in Deutschland nicht, Schule international wettbewerbsfähig zu gestalten?
1: Das ist eine sehr gute Frage. Das beschäftigt uns ja wirklich seit langer Zeit. Und jetzt gerade die neuesten Ergebnisse sind nochmal besorgniserregend. Wir sehen ja in den Daten, dass ein Drittel der Schülerinnen und Schüler, ein Drittel der Jugendlichen können nicht gut genug lesen und rechnen. Das heißt, sie können nicht einen kurzen Zeitungsartikel lesen und verstehen. Sie können nicht einen Rabatt im Supermarkt anwenden. Das sind wichtige Kompetenzen, die sie daran hindern, an der Gesellschaft teilzuhaben, wenn man sie nicht hat. Und ich glaube, wir haben in Deutschland zu lange darauf uns verlassen, dass eine Förderung im Elternhaus passiert. Das heißt, dass wir dachten, ach, die werden schon zu Hause nochmal extra üben oder mit den Eltern zusammen üben oder an die private Nachhilfe gehen, wenn irgendwas stockt. Aber wir haben eine veränderte Schülerschaft, wir können uns nicht mehr darauf verlassen. Und ein Muster, das ich in den Ländern beobachtet habe, die ich eben besucht habe für mein Buch, war, dass sie einen deutlich intensiveren Blick auf leistungsschwache Schülerinnen und Schüler haben. Das heißt, wenn in Estland oder Finnland ein Schüler ein paar Wochen krank war vielleicht und dann zurück in die Schule kommt und in Mathe Schwierigkeiten hat, dann kann er sehr kurzfristig und auch ohne große bürokratische Hürden in eine Kleingruppenförderung gehen. Und die läuft dann, sagen wir mal, 2 Stunden pro Woche für mehrere Wochen, bis die Lernlücke wieder geschlossen wird. Und das schafft er auch. Die holen auf, die Schülerinnen und Schüler, und können dann wieder gut am Unterricht teilnehmen. Und das Schöne ist, was ich in diesen Ländern mitgenommen habe, ist, dass sie sich dafür nicht schämen müssen. Das ist total normal, in so eine Förderung zu gehen. Das ist, ja, würde ich mir auch für Deutschland wünschen, diese Art von kultureller Einstellung.
0: Das ist jetzt ein Punkt, den Sie festgestellt haben in den Ländern, wo Sie waren, die gut abgeschnitten haben. Können Sie noch 2 weitere konkrete Dinge sagen?
1: Ja, klar, ich habe ein ganzes Buch vollgeschrieben, da kann ich ganz viele Punkte anbringen.
0: Schaffen wir nicht alles heute.
1: Ich glaube, so die Kehrseite der Medaille von so einer flexiblen Förderung für alle Schülerinnen und Schüler sind hohe Erwartungen. Wir wissen eigentlich aus der Bildungsforschung schon, dass es total wichtig ist, hohe Erwartungen an Schülerinnen und Schüler zu stellen. Das stärkt sie, das motiviert sie. Und ich habe in diesen Ländern, die ich besucht habe, wirklich gesehen, dass durch die Bank versucht wird, von allen Schülerinnen und Schülern gleich anspruchsvolle Dinge zu erwarten. Und was eben variiert, ist der Grad der Unterstützung. Und ich glaube, in Deutschland ist es oft so, dass wir, weil wir diese Fördersysteme nicht haben, oft den Leistungsanspruch absenken für bestimmte Schülergruppen. Vielleicht die sprachliche Schwierigkeiten haben. Oder wir sagen, ach, der schwächere Schüler kriegt vielleicht die leichteren Aufgaben. Und das ist gerade andersrum in diesen leistungsstarken Schulsystemen, die ich besucht habe.
0: In Deutschland werden die Kinder meist schon nach der 4. Klasse auf verschiedene Schulformen geschickt. Es scheint bei uns große Angst davor zu herrschen, dass schlechtere Schüler ja die Leistungsstärkeren mit runterziehen. Also warum würden Sie auch dafür plädieren, die Schüler länger zusammenzulassen?
1: Ich habe mir in Estland einige Schulbücher angeschaut. Ich bin ja Mathe- und Physiklehrer von der Ausbildung her und unterrichte ja auch noch hier in Hamburg und habe versucht, so rauszufinden, auf welchem Niveau die sind. Und die waren tatsächlich durchweg auf gymnasialem Niveau, wenn nicht noch anspruchsvoller, obwohl sie in Estland bis zur 9. Klasse zusammen lernen. Also die trauen den Kindern wirklich anspruchsvolle Dinge zu. Ich habe mit einer estnischen Schülerin gesprochen, die ich getroffen habe. 11. Klasse war sie und sie hatte einen Austauschjahr in Deutschland verbracht zuvor, also die 11. Klasse in Deutschland absolviert. Und sie meinte, sie war überrascht, wie einfach der Unterricht war bei uns. Das war ein bisschen peinlich für mich. Sie meinte, die 11. Klasse in Deutschland hat sie mit der 9. Klasse in Estland verglichen. Mhm. Und sie meinte, sie war total überrascht, dass wir in Deutschland so wenig lesen mussten im Deutschunterricht. Also sie hatte für ihren Deutschunterricht im ganzen Schuljahr nur eine einzige Lektüre gelesen. Und sie meinte, in Estland musste sie jeden Monat ein Buch lesen für den Estnischunterricht.
0: Mhm. Sie haben es erwähnt, Sie arbeiten an einer Hamburger Stadtteilschule als Lehrer. Was machen Sie denn für Erfahrungen in Ihren Klassen? Können Sie das alles so umsetzen?
1: Also ich hab viele Ideen natürlich, die ich von meiner Reise mitgebracht habe. Einige schilder ich auch im Buch. Es ist gar nicht so einfach im deutschen Schulsystem, weil man da schnell an seine Grenzen stößt als Lehrer. Also in Singapur gibt es zum Beispiel ganz tolle diagnostische Werkzeuge, mit denen man gut herausfinden kann, auch KI-gestützt. Wie lernen die Schülerinnen und Schüler? Wo gibt es vielleicht Schwierigkeiten? Wer braucht noch Unterstützung? Nur kann ich in Deutschland nicht auf so ein gut etabliertes Fördersystem zurückgreifen, wie sie es in Singapur haben. Das heißt, wenn ich merke, da ist eine große Lernlücke, sind wir irgendwo auch die Hände gebunden. Und das ist halt ein strukturelles Problem.
0: Ist darüber hinaus das Unterrichtsklima in asiatischen Ländern vielleicht auch ein anderes? Ganz einfach gefragt, gibt es da vielleicht auch weniger Disziplinprobleme oder vielleicht auch mehr Respekt vor dem Lehrpersonal, das ist ja manchmal auch ein Problem an deutschen Schulen.
1: Ja, also man hat ja so ein bisschen das Klischee im Kopf, dass es total autoritär zugeht. Das habe ich so nicht wahrgenommen. Ich habe sehr viele herzliche Lehrkräfte wahrgenommen, tolle Klassenatmosphären, auch eine engere Bindung ganz oft zwischen Lehrkräften und Schülerinnen und Schülern. Es stimmt schon, dass es einen gewissen, also ein bisschen mehr Wertschätzung für Bildung gibt, auch in der Gesellschaft. Und das merkt man auch so ein bisschen in der Schule tatsächlich. In Singapur habe ich aber auch gesehen, dass die Lehrkräfte dort einfach sehr gut im sogenannten Classroom Management, in der Klassenführung sind. Die sind sehr gut darin, sich zum Beispiel die Stunden so zu planen, dass es möglichst wenig Störungen gibt, weil die Übergänge gut gestaltet sind zwischen verschiedenen Arbeitsphasen. Das ist wirklich auch Teil der Lehrerausbildung dort. Ich war da schon sehr beeindruckt.
0: Mhm. Was wäre für Sie die wichtigste Konsequenz, die wir aus diesem PISA-Ergebnis ziehen müssen und die man vielleicht auch schnell umsetzen kann?
1: Man kann es gar nicht oft genug betonen. Ich glaube, wir müssen auf eine regelmäßige, individuell zugeschnittene Kleingruppenförderung setzen, weil die gerade bei benachteiligten Schülerinnen und Schülern, und das wissen wir auch aus der Forschung, ganz große Lernfortschritte mit sich bringen kann. Hamburg, ich spreche jetzt aus der Hamburger Perspektive, macht da schon einiges ganz gut. Also wir wissen, also in Hamburg ist es ja so, dass wenn ein Schüler eine 5 auf dem Zeugnis hat, dann geht er in eine kostenlose Nachhilfe in Hamburg, kostenlos bei den Schulen bereitgestellt, 2 Stunden über mehrere Monate. Nur im Vergleich zu den Ländern, die ich besucht habe, dort warten sie nicht, bis die 5 im Zeugnis steht, sondern sie fangen schon früher an. Die schauen zum Beispiel bei der Einschulung oder während oder immer wieder im Verlauf der Schullaufbahn, wo hakt es denn eigentlich? Welche sprachlichen Skills hast du dir erworben? Und wenn man merkt, das passt nicht, dann greift direkt die Förderung.
0: Der Lehrer, Autor und Bildungsjournalist Alexander Brandt, live zu Gast bei NDR Kultur, ist ein Buch Die Bildungsweltmeister, eine Reise zu den besten Schulen der Welt und was wir von ihnen lernen können, ist im Belz Verlag erschienen. Danke, dass Sie bei uns waren.
1: Dankeschön.

0: Igor Levit spielte hier den vierten Satz der Klaviersonate Nummer 3 von Ludwig van Beethoven. Und davor, das war das Aurora Orchestra mit Les Barricades Mystérieuses aus den Pièces de Clavecin von François Couperin. Wir beschäftigen uns heute im Journal mit der neuen PISA-Studie. Einem von drei 15-Jährigen fehlt in Deutschland die Basiskompetenz in Mathematik und auch im Lesen. Einem von vier 15-Jährigen fehlt die Basiskompetenz in Naturwissenschaften. Ich habe mich gerade schon mit dem Lehrer und Autor Alexander Brandt dazu unterhalten. Jetzt spreche ich mit Olaf Köller, Bildungsforscher mit dem Schwerpunkt Naturwissenschaften vom Leibniz-Institut Kiel. Herr Köller, was sagt die PISA-Studie aus Ihrer Sicht über den Bildungserfolg deutscher Schulen?
1: Also wir sind tatsächlich damit konfrontiert, dass wir jetzt, Sie haben es bereits erwähnt, große Zahlen haben von Jugendlichen, die im Grunde genommen am Ende der Sekundarstufe 1 nicht in der Lage sind, mit dem, was sie gelernt haben, im Grunde genommen am Leben teilzunehmen. Ihnen fehlen die Voraussetzungen für berufliche Teilhabe. Das heißt, sie werden es sehr schwer haben, sich in die berufliche Erstausbildung einzufädeln. Sie werden es aber auch sehr, sehr schwer haben, überhaupt an gesellschaftlichen Diskursen, Diskussionen teilzunehmen. Politische Teilhabe fällt ihnen schwer. Das sind ja junge Leute, die eigentlich nicht wirklich lesen können, also Informationen verarbeiten können, denen aber auch die mathematisch-naturwissenschaftlichen Voraussetzungen fehlen, um überhaupt in vernünftige Arbeit zu kommen. Und in absoluten Zahlen reden wir ja in jedem Jahrgang über ungefähr 200.000 Jugendliche, die das betrifft. Und das sind auch in etwa die Zahlen, die jährlich nicht ins Ausbildungssystem kommen.
0: Und ist das flächendeckend in Deutschland so? Wird der Bildungsföderalismus überhaupt berücksichtigt bei dieser Studie?
1: Nein, PISA zieht ja eine national repräsentative Stichprobe. Das heißt, primär sind die bevölkerungsreichen Länder in der PISA-Stichprobe, also Nordrhein-Westfalen, Bayern, Baden-Württemberg, Hessen und Niedersachsen. Sie können sich vorstellen, allein schon Nordrhein-Westfalen ist mit rund 20% in der PISA-Stichprobe enthalten. Also man hat hier keinerlei Informationen, beispielsweise auch über Schleswig-Holstein, über die Stadtstaaten, aber auch die ostdeutschen Staaten, die ja traditionell in Naturwissenschaften relativ gut sind, sind hier durch ihre geringe Bevölkerungszahl natürlich auch nur schwach vertreten.
0: Was sind aus Ihrer Sicht die Gründe für das schlechte Abschneiden deutscher Schülerinnen und Schüler?
1: Also ich glaube, man muss trennen zwischen den besonders Leistungsschwachen. Die Gruppe ist größer geworden und den Leistungsstarken. Bei den Leistungsschwachen beginnen meines Erachtens die Probleme bereits in der Kita, Stichwort Sprachförderung. Wir sehen bei den besonders Schwachen auch sehr viele Kinder mit Zuwanderungsgeschichte. Ich glaube, wir müssen uns damit vertraut machen, dass wir einen Unterricht, wie er im letzten Jahrhundert vielleicht gut funktioniert hat, nicht mehr heute mit der Generation Z erfolgreich durchführen können.
0: Müssen wir unsere Lehrpläne entschlacken, damit die Grundkompetenzen besser werden?
1: Ich glaube, man sollte nicht zu sehr auf Lehrpläne achten. Sie sind ohnehin entschlackt worden. Sie orientieren sich sehr stark an den sogenannten Bildungsstandards der KMK. Ich würde sehr viel stärker mein Augenmerk legen, wie können wir wirklich gutes, zeitgemäßes Unterrichtsmaterial in die Klassen bringen? Wie können wir spannende Aufgaben in die Klassen bringen? Lehrpläne sind geduldig. Lehrpläne spielen für das Lernen von Schülerinnen und Schülern begrenzt immer eine Rolle. Also ich würde nicht sagen, wir brauchen Lehrplanreformen, sondern wir brauchen Reformen der Unterrichtsqualität.
0: Und wo würden Sie da ansetzen? Haben Sie da Lösungsvorschläge?
1: Ja, also wir haben ja selbst auch vom IPN, vom Leibniz-Institut, vor einiger Zeit ein Papier gemacht für den Stifterverband, wo wir ganz klar darauf hingewiesen haben, der mathematisch-naturwissenschaftliche Unterricht insbesondere muss sich sehr stark auch an den Lebenswelten, an den großen Problemen auch, die die Jugendlichen, aber auch die unsere Gesellschaft betreffen, orientieren. Stichwort Pandemien, Stichwort Klimakrise beispielsweise, Stichwort Abnahme der Biodiversität. Das müssen Themen sein, die die jungen Menschen heute wirklich bewegen. Wir brauchen dann im Unterricht Aufgaben, die dieses aufnehmen, die die Schülerinnen und Schüler gleichzeitig, wir sprechen gerne vom kognitiven Aktivieren, zum Denken bringen, indem die Schülerinnen und Schüler sich Material selbst erarbeiten müssen, indem die Schülerinnen und Schüler Argumentationslinien entwickeln müssen. Wir haben auf die große Bedeutung auch von digitalen Medien dort nochmal hingewiesen. Wenn Sie beispielsweise an Klimaforschung auch denken, dann haben Sie oft Simulationen, das heißt, man steckt gewisse Zahlen in ein statistisches Modell, in ein Vorhersagemodell rein und guckt sich dann an, wie wird sich die Temperatur verändern. Mit solchen modernen Themen sind unsere Schülerinnen und Schüler bislang kaum konfrontiert. Was wir bei den Schwachen natürlich sehen müssen, ist, dass wir ganz basal fördern müssen. Also in Mathematik das sichere Rechnen, aber auch das Zahlenverständnis und natürlich in der Sprache Deutsch das sichere Lesen, um eben diese großen Risikogruppen substanziell zu reduzieren.
0: Jetzt gab es vor 25 Jahren den PISA-Schock und man hat ja durchaus Maßnahmen ergriffen. Damals ging es, glaube ich, noch um Frontalunterricht und Gruppenunterricht und solche Geschichten. Und Schulen sind ja auch mittlerweile digitalisiert in großen Mengen. Also hat man die falschen Schlussfolgerungen gezogen oder warum hat das jetzt scheinbar alles nicht gefruchtet?
1: Also nach PISA 2000 haben die Maßnahmen ja sehr gut gefruchtet, die man damals ergriffen hat, die von der Kita reichten bis in die Unterrichtsentwicklung. Wir hatten damals ein großes Programm über die 16 Länder auch zur Steigerung der Unterrichtsqualität. Man hat dann einfach 2012 ein wenig die Aktivitäten eingestellt und vor allem ist es, glaube ich, bis heute zu wenig angekommen, dass sich die Schülerschaft, die besondere Unterstützung braucht, natürlich deutlich vergrößert hat. Durch Zuwanderung, aber auch durch soziale Lagen von nicht zugewanderten Familien. Darauf haben auch Kollegen schon vor über 10 Jahren hingewiesen, dass die Anstrengungen, die nach PISA 2000 auf den Weg gebracht wurden, eigentlich weiter verstärkt werden müssen. Das ist leider in den 16 Ländern so nicht angekommen.
0: Letzte Frage. Könnte man die These aufstellen, dass durch den Bildungsföderalismus vielleicht die einzelnen Länder und sogar Schulen so sehr für sich hinwursteln, dass da keine einheitliche Linie möglich ist? Könnte das auch eine Ursache sein?
1: Also wir sehen ja im internationalen Vergleich, dass zentrale Bildungssysteme nicht erfolgreicher sind als föderale. Also für mich ist immer Frankreich ein Paradebeispiel. In Frankreich läuft es auch nicht besser als bei uns. Aber ich glaube, wichtig jetzt aufgrund der aktuellen Ergebnisse wird schon wichtig sein, dass die 16 Länder einen Schulterschluss schaffen und dann gemeinsam eben auch Reformen auf den Weg bringen, die wirklich auch mit Nachhaltigkeit die Kompetenzen unserer Schülerinnen und Schüler in Deutschland wieder steigern.
0: Olaf Köller, Bildungsforscher vom Leibniz-Institut in Kiel. Herzlichen Dank für Ihre Einschätzung.
1: Ich danke Ihnen.

falls Sie da jetzt irgendwie Popcorn-Geschmack im Mund hatten. Kein Wunder, das war das Titelthema aus dem Soundtrack La Vita e Bella von Nicola Piovani hier auf NDR Kultur im Journal. Und da geht es jetzt musikalisch nach Wales.

Claire Jones an der Harfe mit dem walisischen Traditional Lisa Lan, begleitet vom English Chamber Orchestra. Und bis zu den Nachrichten um 17 Uhr jetzt noch ein Stückchen von Evaristo Felice da Labaco mit Concerto Köln. In der nächsten Stunde unterhalte ich mich im Journal unter anderem mit der Schriftstellerin Helga Schubert. Bis gleich.

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1: Um 17 Uhr mit Astrid Fietz. Schülerinnen und Schüler in Deutschland schneiden beim aktuellen PISA-Test so schlecht ab wie noch nie. Leistungen von 15-Jährigen aus 90 verschiedenen Ländern wurden in mehreren Fächern untersucht. In Deutschland, aber auch international, haben die Studienmacher dabei insbesondere beim Leseverständnis erhebliche Defizite festgestellt. Aus der ARD-Wissenschaftsredaktion Anja Braun.
2: Jeder dritte Jugendliche kann nicht mehr so gut lesen, dass er die Kernaussage eines Textes versteht und kann so zum Beispiel auch nicht mehr Meinung von Fakten unterscheiden. Jeder dritte Jugendliche kann auch mit mathematischen Problemen aus dem Alltag nicht mehr so umgehen, dass er zum Beispiel ausrechnen könnte, ob sich ein Rabatt lohnt. Insgesamt haben auch immer mehr Heranwachsende nicht mehr das Gefühl, dass sich Bildung später im Leben mal lohnt. Und es sagen auch immer mehr, dass Dinge sie schnell nicht mehr interessieren und sie deshalb auch nicht zu Ende bringen.
1: Nach einer Serie von Angriffen auf das deutsche Stromnetz hat die Polizei einen Tatverdächtigen gefasst. Bei ihm handelt es sich um den 48-Jährigen, nachdem die Behörden seit Tagen fahnden. Aus der NDR Nachrichtenredaktion Hauke Schelling.
3: Laut Polizei fiel der Mann den Beamten in der Nähe des Kraftwerks Weißweiler in Nordrhein-Westfalen auf. Bei seiner Festnahme habe er Sprengmittel bei sich getragen. Gestern hatte die Polizei bereits in der Nähe des Festnahmeortes Abschussvorrichtungen an einer Hochspannungsleitung gefunden. Mit ähnlichen Mitteln soll der 48-Jährige zuletzt Sabotageakte an Umspannwerken und Stromleitungen in NRW, Brandenburg und Sachsen durchgeführt haben. In Bekennerschreiben, die er verfasst haben soll, wurden die Angriffe mit dem Kampf gegen fossile Brennstoffe begründet. In allen drei betroffenen Bundesländern wird noch Braunkohle abgebaut und verstromt.
1: Bundesfinanzminister Klingbeil hat im Bundestag die hohe Schuldenaufnahme des Bundes im kommenden Jahr verteidigt. Die Sicherung des Sozialstaats und die Stärkung der Landesverteidigung machten neue Kredite notwendig, so der SPD-Politiker zu Beginn der Haushaltsberatungen. Die Ausgaben des Bundes stiegen gemäß dem Entwurf um 6% auf 555 Milliarden Euro. Davon werden 118 Milliarden Euro über Kredite finanziert. Hinzu kommen schuldenfinanzierte Ausgaben des Sonderprogramms für Straßen und Schienenbau sowie für Verteidigung von rund 90 Milliarden. Die Oppositionsparteien kritisieren, die Regierung führe Deutschland in eine Schuldenfalle. Streumunition ist international geächtet, trotzdem wird sie weiter massiv eingesetzt. Ihr Gebrauch ist im vergangenen Jahr drastisch gestiegen, wie der heute in Genf veröffentlichte Streubombenmonitor zeigt. Aus Genf Sarah Bieker.
4: Demnach wurden 2025 weltweit mindestens 1063 Menschen durch Streubomben getötet oder verletzt. Das sind mehr als dreimal so viele wie im Jahr zuvor. 87% der Opfer seien Zivilistinnen und Zivilisten gewesen. Besonders stark betroffen die Ukraine. Hier wurden laut Streubombenmonitor mindestens 927 Opfer registriert, mehr als viermal so viele wie noch ein Jahr zuvor. Angriffe mit Streumunition gab es außerdem im Iran, Myanmar, Russland und Thailand. Die Hilfsorganisation Handicap International, die an dem Bericht beteiligt ist, warnt auch vor den langfristigen Folgen der Waffen. Viele der kleinen Sprengkörper zündeten beim Einschlag nicht und blieben deshalb oft jahrzehntelang als Blindgänger im Boden.
1: Häfen, Stromnetze und Energieanlagen sollen in Schleswig-Holstein besser vor Sabotage oder Spionage geschützt werden. Die Landesregierung hat deshalb heute mit Betreibern kritischer Infrastruktur beraten. Aus Kiel Tobias Gellert.
5: Drohnen über Häfen, mögliche Spionage an Energieanlagen, Angriffe im Cyberraum. Die Sicherheitslage für diese sogenannte kritische Infrastruktur hat sich verändert. Schleswig-Holstein hat sie deshalb von abstrakt auf hoch heraufgestuft. Das Land will nun ein gemeinsames Lagebild aufbauen. Betreiber kritischer Infrastruktur sollen Vorfälle über eine Plattform melden und sich vertraulich mit den Behörden austauschen können. Daraus sollen Polizei und Betreiber konkrete Schutzmaßnahmen ableiten. Besonders im Blick die Drohnenabwehr. Mobile Teams gibt es bereits. Künftig soll die Polizei auch Unterwasserdrohnen einsetzen können, kündigte Innenministerin Finke an. Zudem will die Landesregierung laut Ministerpräsident Günther prüfen, welche gesetzlichen Befugnisse erweitert werden müssen.
1: Das waren die Nachrichten. Das Wetter in Norddeutschland. Heute Abend länger trocken. Von Ems und Nordsee her breitet sich Regen aus bei 16 bis 25 Grad. In der Nacht gebietsweise Schauer, vereinzelt Gewitter. Tiefstwerte 15 bis 10 Grad. Morgen dichte Wolken, zum Teil kräftige Schauer, auch Gewitter. 18 bis 20 Grad. Am Donnerstag gelegentlich Schauer bei 17 bis 20 Grad. Und am Freitag leicht unbeständig, im Osten freundlicher, bei ebenfalls 17 bis 20 Grad. Es ist jetzt gleich 17.05 Uhr.
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6: Die Schriftstellerin und Bachmann-Preisträgerin Helga Schubert lebt schon lange in Mecklenburg-Vorpommern. Das ist ihre Heimat. Was Heimat eigentlich bedeutet, darüber macht sie sich morgen in Neustrelitz bei einer Veranstaltung des PEN Berlin Gedanken. Und ich spreche mit ihr um 17:30 im Journal darüber, welche Rolle der Heimatbegriff bei den aktuellen Landtagswahlen spielt. Auch in knapp 2 Wochen in Mecklenburg-Vorpommern. Hallo nochmal, schön, dass Sie dabei sind an diesem Dienstagnachmittag.

Das war Musik des Komponisten Danny Howard, Jahrgang 1993. Der erste Satz aus seinem Konzert für Posaune und Orchester war das, mit Peter Moore an der Posaune sowie dem Royal Liverpool Philharmonic Orchestra. Jetzt Musik aus unserem aktuellen NDR-Kulturalbum der Woche mit dem französischen Ensemble The Banshees. Vier Frauen, die sich auf dem Album 48 Grad Nord mit der Connection der Musikstädte Venedig und Wien beschäftigen. Hier ein Titel daraus, Musik von Johann Josef Fuchs.

0: Musik aus unserem Album der Woche. The Banshees waren das mit Satz 2 aus der Triosonate in G-Moll von Johann Josef Fuchs im Journal auf NDR Kultur. Am 20. September wählen die Menschen in Mecklenburg-Vorpommern einen neuen Landtag. Und auch wenn es manchmal so klingt, in der Landespolitik wird nicht über Außen- oder Migrationspolitik abgestimmt. Wer die Wahl gewinnt, kann aber über andere Dinge entscheiden, über Kulturförderung oder Bildungspolitik beispielsweise. Und was stellen sich die Parteien da vor? Joschka Brings hat mal bei den Parteien ins Wahlprogramm geschaut, die laut Umfragen nach der Wahl in den Landtag einziehen könnten.
1: Es beginnt schon bei der Frage, was ist Kultur überhaupt? Die Parteien betonen hier unterschiedliche Schwerpunkte. Für die SPD sind Kulturstätten
2: dritte Orte. Wichtig für lokale Begegnung und Vernetzung.
1: Linke, Grüne, CDU und BSW betonen Vielfalt und Begegnung ebenso. Die Union nennt dabei ausdrücklich auch Heimat- und Brauchtumspflege als prägend für das gesellschaftliche Leben. Die AfD bezieht sich ausschließlich auf
2: deutsche und europäisch-abendländische Kultur als Teil der kulturellen Identität eines Volkes.
1: Auch wenn sich Stellenwert und Umfang in den Programmen stark unterscheiden, alle Parteien bekennen sich zur Kultur als fördernswertes Gut. Aber was genau gefördert werden soll, das unterscheidet sich. Auch wie konkret die Pläne sind. Fast alle Parteien schauen auf die Region. SPD und CDU nennen mobile Angebote, Clubs, Bücherbusse, Wanderkinos. Auch Linke, Grüne und BSW wollen ausdrücklich die Regionen stärken. Die Grünen nennen eine konkrete Summe für die Kreativwirtschaft, 1 Million für Games. Auch Festivals und Filmförderung sollen mehr Geld bekommen. Versprechen, die deutlich allgemeiner auch SPD und Linke machen. Die CDU setzt als Themenschwerpunkt zum Beispiel die Musikschulen. Die sollen mehr Landesmittel bekommen. Was in Zukunft gefördert wird, scheint für manche allerdings auch von Inhalten abzuhängen. Die CDU betont,
2: ideologische Bevormundung oder Cancel Culture finden keinen Platz.
1: Das BSW äußert sich ähnlich. Die AfD würde
2: ideologisch motivierte Projekte auf den Prüfstand stellen.
1: Die Linke will die Kunstfreiheit stärker schützen. Und auch die SPD warnt.
2: Noch nie war die freie Kultur so sehr bedroht, wie sie aktuell von Demokratie- und Vielfaltsfeinden in Frage gestellt wird.
1: Keine Partei spricht von Kürzungen. Alle versprechen Erhalt und Ausbau. Was das konkret heißt, bleibt oft offen. Linke und Grüne wollen zumindest die Verbindlichkeit erhöhen. Kultur soll als Pflichtausgabe gesetzlich verankert werden und dadurch unabhängiger von kurzfristigen Entscheidungen. Ein zweites Landesthema ist die Bildung. Umfragen sagen, für viele Menschen ist die sogar mit Abstand das wichtigste Thema. Und während ihr Abschnitt zur Kultur eher kurz ausfällt, hat die AfD zum Schulunterricht viel zu sagen. Mehr ökonomische Bildung, weniger
2: tendenziöse Staatsbürgerkunde.
1: Die meisten anderen Parteien finden, Schulen sollten demokratische Bildung im Unterricht vermitteln. Die SPD sagt,
2: Bildungsangebote zum Thema Extremismus und Demokratiebildung müssen deshalb vermehrt Platz im Schulalltag finden.
1: Die CDU will außerdem,
2: dass alle Schulen im Rahmen der politischen Bildung mit Jugendoffizierinnen und Offizieren der Bundeswehr zusammenarbeiten und sie einladen müssen.
1: Die Förderschulen werden ein Zankapfel bleiben. Die SPD will sie mit anderen Schulformen in einer Art Bildungscampus zusammenführen. Die Linke will sie sogar in Regelschulen überführen. Auch die Grünen sind für ein gemeinsames Lernen und wenden sich gegen die, aus ihrer Sicht,
2: Anti-Inklusionskampagnen anderer Parteien.
1: AfD, CDU und BSW dagegen sagen, Förderschulen sollen eine eigenständige Schulform bleiben.
0: Joschka Brings hat sich mit dem Thema Kultur in den Wahlprogrammen von Parteien beschäftigt, die in 2 Wochen in den Landtag Mecklenburg-Vorpommerns einziehen könnten.

Da hat sich das Freiburger Barockorchester in unsere Gehörgänge geschlichen. Das war das Notturno aus dem Sommernachtstraum von Felix Mendelssohn Bartholdy. Die Leitung hatte Pablo Eras Casado. 17:04

Anja Sobel, Broken Sleep, NDR Kultur. Ist das noch schon mein Land? Wir reden über Heimat. Das ist der Titel einer Veranstaltung morgen in Neustrelitz, die in Kooperation mit dem Penn Berlin stattfindet. Was bedeuten Heimatverbundenheit und Heimatliebe? Was hält eine Gesellschaft zusammen? Was lässt sie auseinanderdriften? Das sind Fragen, die morgen gemeinsam mit dem Publikum zur Diskussion stehen. Auf dem Podium wird neben Schauspieler Charlie Hübner auch die Schriftstellerin und Bachmann-Preisträgerin

0: Ministerin Helga Schubert sitzen. Mit ihr spreche ich jetzt. Frau Schubert, es sind noch knapp 2 Wochen bis zur Landtagswahl in Mecklenburg-Vorpommern. Mit welchem Gefühl blicken Sie nach den Ergebnissen in Sachsen-Anhalt dem Wahlsonntag entgegen?
1: Na, ich habe ja kluge Mitbürger hier und die werden sich ja ganz genau angeguckt haben, was in Sachsen-Anhalt so passiert. Ich habe ja nur eine Stimme von denen, die hier alle so leben in Mecklenburg-Vorpommern, und das sind ja andere Leute hier. Es ist ja auch anders regiert in Mecklenburg. Also ich sehe eigentlich dieser Wahl mit Zuversicht entgegen, weil ich denke, dass man schon aus der Wahl in Sachsen-Anhalt etwas gelernt hat. Hier als Wähler. Und ich hoffe auch, das ist jetzt eine Hoffnung an meine Mitbürger und Mitbürgerinnen, dass sie die Wahlprogramme lesen. Ja? Nicht nur nach geraden Scheiteln gucken und sowas und nach Plakaten, sondern dass sie die Wahlprogramme lesen. Und dann, wenn sie die gelesen haben, sehe ich der Wahl mit großer Zuversicht entgegen.
0: In Neustrelitz geht es morgen um ein Thema, das die AfD auch immer wieder bedient: Heimat. Ist das noch mein Land? Ist das schon mein Land? Das sind die Positionen, die hier gegenübergestellt werden. Wie sehr verändern solche Wahlergebnisse wie in Sachsen-Anhalt das Heimatgefühl?
1: Na ja, da ist ja etwas, was immer gar nicht richtig gesehen wird. Wir sind ja mehr, die diese Partei nicht gewählt haben. Und es ist ja nicht so, dass man den Begriff der Heimat den Rechtsextremen überlassen kann. Dieses Heimatgefühl haben ja sehr viele Menschen und ein durchaus positives, aber in diese Heimat lassen sie eben auch andere rein. Das ist eigentlich der Unterschied zu völkischem Denken und nationalistischem Denken.
0: Mhm. Ja, ganz offensichtlich haben Menschen in Deutschland unterschiedliche Ansichten, vielleicht vielmehr noch Emotionen, wenn es um Heimat geht. Heimat ist offensichtlich für viele etwas Abzugrenzendes. Wie können wir bei diesem Thema wieder zueinander finden? Haben Sie da eine Idee?
1: Ja, dass man das auch für sich selbst beansprucht. Also ich halte nichts davon, dass man sagt, so, diesen Begriff haben sie sich jetzt geklaut und jetzt werde ich selber alles in mir aktivieren, was gegen Heimat spricht. Sondern die Lösung ist eigentlich, ich war ja Psychologin ewig in meinem Beruf, 27 Jahre, dass man nicht die Bedeutungshoheit über bestimmte Begriffe und über eine bestimmte Sichtweise anderen Menschen überlässt, die vielleicht destruktiv sind. Das bedeutet für mich, dass ich ein durchaus intensives Heimatgefühl haben kann und trotzdem in Europa bleiben möchte, trotzdem den Euro behalten möchte, trotzdem andere Menschen, die in Not sind, hier reinlasse und trotzdem auch vielleicht eine strenge Auslegung der bestehenden Gesetze auch befürworte. Also ich habe zum Beispiel heute, bin ich in der Stadt gewesen, ich musste zu einer Ärztin und da hat auf dem Marienplatz in Schwerin, der Landeshauptstadt hier, doch ein Polizeiwagen gestanden. Da gab es viele Zwischenfälle und das ist jetzt nicht so. Also ich finde, man muss auch den eigenen Begriff der Heimat ganz positiv besetzen, auch wenn man eine durch und durch liberale Demokratin ist.
0: Hm. Kommen wir noch auf die Veranstaltung morgen zu sprechen. Was erwartet da einen, wenn man da hingeht?
1: Also da erwartet mich ein oder zwei mindestens Menschen, die mich kritisch fragen, haben Sie überhaupt das Wahlprogramm der AfD gelesen, wenn Sie hier so kritisch auftreten? Und das erwartet mich, also ich muss mich jetzt heute noch hinsetzen und die Wahlprogramme auch von Parteien lesen, die ich nicht wählen werde, um einfach morgen nicht wie blöd dazustehen und wie ignorant, sondern ich lebe in einer offenen Gesellschaft. Ich bin auf die Straße gegangen. Ich habe sehr viel eingesetzt, damit wir Informations- und Pressefreiheit, dass wir freie Wahlen haben. Und dazu gehört, dass man auch die Wahlprogramme der Gegenseite liest und dass man überhaupt erstmal weiß, was die wollen, ohne Vorurteile. Und dann kann man sich ein viel besseres Bild bilden. Und dann verachte ich auch nicht die, die bei freien Wahlen anders wählen, wenn sie das Wahlprogramm nicht gelesen haben, sondern ich halte sie eben einfach für sehr unvorsichtig, weil sie dann nämlich etwas bekommen, was sie gar nicht wollten, weil sie vielleicht einfach nur reingefallen sind auf irgendwelche Verführungen. Und ich erwarte also morgen Morgen eine sehr kontroverse Diskussion. Es ist schon eine ganze Weile ausverkauft und ich finde es ganz toll, was der Penn Berlin da macht. Da ist ja auch unser Sprecher Dennis Yücel dabei. Der ist ja unter Erdogan in Haft gewesen als ein ganz mutiger Journalist. Und ich erwarte, dass man tolerant sich anhört, was andere fragen. Ich erwarte dort keine Gewalt und ich erwarte nachdenkliche Diskussion. Ich freue mich darauf.
0: Die Schriftstellerin und Bachmann-Preisträgerin Helga Schubert im Gespräch auf NDR Kultur. Herzlichen Dank, Frau Schubert.
1: Ja, gerne.
0: Dieses Gespräch habe ich heute Mittag aufgezeichnet. Morgen um 19 Uhr findet im Kulturquartier Neustrelitz der Abend Ist das noch schon mein Land? Wir reden über Heimat mit Helga Schubert statt. Die Veranstaltung ist aber bereits ausverkauft.

0: Die Habanera von Emmanuel Chabrier mit dem Orchestre du Capitole de Toulouse und davor, das war der erste Satz der zweiten Sinfonie von John Marsh mit den London Mozart Players. Neue Stimme, neue Woche, neue Meinung. Ab Donnerstagnachmittag gibt es wieder die wöchentliche Kolumne hier bei NDR Kultur in Kooperation mit der Wochenzeitung Die Zeit. Martin Machowetz heißt der Autor, der ist stellvertretender Chefredakteur bei der Zeit und er tritt damit in die Fußstapfen von Harald Martenstein. Aber wer ist eigentlich der, der uns da künftig seine Sicht auf die Welt erklärt? Jonas Kühlberg hat Martin Machowetz in seinem Büro im Hamburger Helmut-Schmidt-Haus besucht.
1: Ein kleines Büro mit Ambitionen für den perfekten Blick über Hamburg. Hier im Pressehaus der Hansestadt steht ein aufgeräumter Schreibtisch. Darauf eine leicht angefasste Banane. Links daneben steht ein kleines Sofa. Eingerichtet ist der Raum wie sein Bewohner. Bodenständig, irgendwie uneitel. Nur ein Relikt aus einer anderen Zeit. Ausgerechnet hier. Beim Wochenblatt gleichen Namens.
2: Da steht ein Telefon drauf, das ich nie benutze, aber das gibt's noch in so einem Büro. Ich bin hier ins Büro meines Vorgängers eingezogen und fand noch alles das vor, was man in den letzten 30 Jahren zum Arbeiten brauchte, aber heute gar nicht mehr braucht. Also ich weiß nicht, wann ich das letzte Mal ein Festnetztelefon benutzt habe, aber es steht noch eins, finde ich ganz lustig.
1: Der Mann, der hier lacht, ist Martin Machowetz, mit 38 Jahren bereits stellvertretender Chefredakteur der Zeit. Und unser neuer Kolumnist bei NDR Kultur. Geboren 1988 in Meißen, ein Jahr vor dem Mauerfall. Das Land seiner Geburt verschwindet, bevor er es begreifen kann. Was bleibt, sind Bilder.
2: Ich erinnere mich noch so ein ganz flackerndes bisschen dran, wie wir mit dem Begrüßungsgeld den ersten Fernseher in Hof in Bayern abgeholt haben. Ich erinnere mich, wie wir das erste Mal ein Westauto im Autohaus abgeholt haben. Ich erinnere mich genauso gut noch irgendwie an den Trabi meiner Oma, der dann irgendwann verschwand.
1: Der Rest geht schnell. Schülerzeitung mit 15, ein Jahr später schon Wochenenddienste bei der Sächsischen Zeitung. Politikstudium in Leipzig, Journalistenschule in München. Dann 15 Jahre Zeit. Heute Chefredaktion. Pendelnd beruflich zwischen den Zeitbüros in Berlin und Hamburg. Doch noch immer liegen ihm die ländlichen Regionen am Herzen, erzählt Martin Machowetz.
2: Ich hatte einfach eine Irrsinnsfreude daran, da schon als 16-Jähriger die Wochenenddienste zu übernehmen. Ich hatte dann Wochen, in denen montags die gesamte Lokalausgabe der Sächsischen Zeitung Meißen irgendwie 2-3 Seiten von mir vollgeschrieben waren, weil ich irgendwie jedes Dorffest besucht habe, was man nur besuchen konnte. Und es war wirklich eine geile Zeit. Da habe ich auch viel gelernt und ein bisschen gelernt, wie man schnell arbeitet.
1: Und jetzt also jede Woche eine Kolumne. Machowetz tritt damit in die Fußstapfen von Harald Martenstein. Wie geht man so eine Aufgabe an? Er hat sich Rat geholt. Beim Vorgänger persönlich.
2: Ein Tipp, den ich immer wieder gehört habe, ist, schreib nicht gegen deine Laune an. Also wenn du einen schlechten Tag hast, versuch nicht witzig zu sein. Und wenn du richtig gut drauf bist, dann ist es vielleicht der richtige Tag, eine wirklich lustige Kolumne zu schreiben.
1: Seine Themen? Politisch, gesellschaftlich, gerne heiter statt verbissen. Folge 1 widmet sich, kein Witz, einem Garagentor-Zoff am Tegernsee. Der Stoff dafür liegt buchstäblich auf der Straße. Man muss sie nur sehen, findet Martin Machowetz.
2: Ansonsten merke ich jetzt schon, man geht mit einem anderen Blick durch die Welt. Man guckt immer, könnte das ein Thema sein und das. Ich habe mir schon so eine Liste gemacht, immer wenn mir im Alltag was auffällt, dann kommt das da rein.
1: Was genau auf dieser Liste draufsteht, will Martin Machowetz noch nicht verraten. Doch Meinung, sagt er, sei harte Arbeit. Recherchieren, hinfahren, nachfragen und die eigene Perspektive offenlegen, statt Neutralität vorzutäuschen.
2: Das ist eigentlich das Allerbeste, ja, Subjektivität kenntlich zu machen und zu zeigen, wo man jetzt auch aus einer bestimmten Brille raus drauf schaut. Das finden auch die Leser und Hörerinnen super. Die freuen sich ja, wenn jemand zeigt, wer er ist und wo er ist und wie er seinen Standpunkt herleitet.
1: Machowetz' Blick auf die Welt, geschärft an der Grenze zwischen Ost und West, pendelnd zwischen beiden Seiten und mit feinen Antennen für die jeweils andere Seite.
2: Ja, ich glaube, dass man bis heute nicht die Tiefe dieser gegenseitigen Kränkung verstanden hat, die in den 90er Jahren insbesondere stattgefunden hat. Also, dass viele Westdeutsche sich einfach heute nicht vorstellen können, was das damals für ein Umbruch war, was das für viele Ostdeutsche bedeutet hat. Ich werde auch blinde Flecken thematisieren, die Ostdeutschen haben, denn davon haben sie eine ganze Menge. Und mehr Selbstbewusstsein, das man selber hat, würde ja auch mehr Lockerheit im Umgang mit den anderen führen.
0: Der neue NDR-Kultur-Kolumnist Martin Machowetz. Jonas Kühlberg hat sich mit ihm unterhalten. Und die erste Kolumne von Machowetz hören Sie übermorgen im Programm von NDR-Kultur. Und natürlich finden Sie seine Kolumnen dann auch auf unserer Internetseite.

Die französische Pianistin Cécile Houssé war das mit der Rhapsodie über ein Thema von Paganini, daraus Variation 18 von Sergei Rachmaninow. Begleitet hat das City of Birmingham Symphony Orchestra unter Simon Rattle.

You only live twice. Aus James Bond 007, man lebt nur zweimal, von John Barry. Das war das Journal. Nach den Nachrichten hören Sie die starken Stücke. Ich bin Eva Schramm. Schönen Abend. Und hier ist jetzt noch Musik von Manuel de Falla.

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1: Um 18 Uhr mit Wolfgang Berger. Schülerinnen und Schüler in Deutschland schneiden beim aktuellen PISA-Test so schlecht ab wie noch nie. Leistungen von 15-Jährigen aus 90 verschiedenen Ländern wurden in mehreren Fächern untersucht. In Deutschland, aber auch international, haben die Studienmacher dabei insbesondere beim Leseverständnis erhebliche Defizite festgestellt. Aus der ARD-Wissenschaftsredaktion Anja Braun.
2: Jeder dritte Jugendliche kann nicht mehr so gut lesen, dass er die Kernaussage eines Textes versteht und kann so zum Beispiel auch nicht mehr Meinung von Fakten unterscheiden. Jeder dritte Jugendliche kann auch mit mathematischen Problemen aus dem Alltag nicht mehr so umgehen, dass er zum Beispiel ausrechnen könnte, ob sich ein Rabatt lohnt. Insgesamt haben auch immer mehr Heranwachsende nicht mehr das Gefühl, dass sich Bildung später im Leben mal lohnt. Und es sagen auch immer mehr, dass Dinge sie schnell nicht mehr interessieren und sie deshalb auch nicht zu Ende bringen.
1: Nach einer Serie von Angriffen auf das deutsche Stromnetz hat die Polizei einen Tatverdächtigen gefasst. Bei ihm handelt es sich um den 48-Jährigen, nach dem die Behörden schon seit Tagen fahnden. Aus der NDR Nachrichtenredaktion Hauke Schelling.
3: Laut Polizei fiel der Mann den Beamten in der Nähe des Kraftwerks Weißweiler in Nordrhein-Westfalen auf. Bei seiner Festnahme habe er Sprengmittel bei sich getragen. Gestern hatte die Polizei bereits in der Nähe des Festnahmeortes Abschussvorrichtungen an einer Hochspannungsleitung gefunden. Mit ähnlichen Mitteln soll der 48-Jährige zuletzt Sabotageakte an Umspannwerken und Stromleitungen in NRW, Brandenburg und Sachsen durchgeführt haben. In Bekennerschreiben, die er verfasst haben soll, wurden die Angriffe mit dem Kampf gegen fossile Brennstoffe begründet. In allen drei betroffenen Bundesländern wird noch Braunkohle abgebaut und verstromt.
1: Bundesfinanzminister Klingbeil hat im Bundestag den Etat für 2027 vorgestellt. Dabei sprach er von herausfordernden Zeiten, die neue Schulden in Milliardenhöhe notwendig machten. Aus Berlin Jan Zimmermann.
4: Sein Haushalt für das nächste Jahr sei eine deutliche Antwort auf die Probleme des Landes und die Krisen in der Welt, wie der Krieg im Iran und in der Ukraine. Dafür seien Investitionen, zum Beispiel in erneuerbare Energien, Verkehrswege und in die Sicherheit nötig. So sieht Klingbeils Haushaltsentwurf Ausgaben in Höhe von mehr als 555 Milliarden Euro vor, 6% mehr als in diesem Jahr. Der SPD-Minister verteidigt dabei die hohe Schuldenaufnahme. Die Nettokreditaufnahme für das nächste Jahr und die schuldenbasierten Sondervermögen für Infrastruktur und Klimaschutz sowie für die Bundeswehr ergeben zusammen rund 200 Milliarden Euro neue Schulden. Die Oppositionsparteien kritisieren Klingbeils Haushaltsentwurf. Für die AfD sind die Ausgaben zu hoch. Für die Grünen fehlen Investitionen in Klimaschutz und Klimaanpassung. Die Linke fordert weniger Geld für die Verteidigung und mehr Entlastungen für die Bürger.
1: Trotz deutlicher Niederlage bei der Landtagswahl vor zwei Tagen ist Sachsen-Anhalts Ministerpräsident Sven Schulze jetzt zum neuen Vorsitzenden der CDU-Landtagsfraktion in Magdeburg gewählt worden. Der 47-Jährige trat überraschend zur Wahl an und setzte sich in einer Kampfabstimmung gegen den bisherigen Fraktionschef Guido Heuer durch. Unterdessen hat die AfD als Wahlsiegerin angekündigt, alle im neuen Magdeburger Landtag vertretenen Parteien zu Gesprächen einzuladen. Dabei solle es um eine mögliche Zusammenarbeit gehen, sagte Fraktionsgeschäftsführer Rausch dem MDR. Das Bündnis Sarah Wagenknecht wolle die Einladung annehmen, sagte Parteigründerin Wagenknecht. Bei der Landtagswahl in Sachsen-Anhalt hatte die AfD am Sonntag eine absolute Mehrheit knapp verpasst. Deutschland wird der Ukraine weitere Abfangraketen aus eigenen Bundeswehrbeständen für das amerikanische Patriot-System liefern. Das hat Verteidigungsminister Pistorius in einer Videoschalte der Ukraine-Kontaktgruppe angekündigt. Aus Brüssel Thomas Spickhofen.
5: Er forderte die anderen Partner auf, ebenfalls noch einmal ihre Bestände zu durchforsten. Auch die Lieferung von Iris-T-Abwehrsystemen werde fortgesetzt, erklärte Pistorius. Die Ukraine bestelle gerade mehrere tausend Lenkflugkörper dafür, die von einem Konsortium unter deutscher Federführung hergestellt werden. Bezahlt werden soll der Kauf aus dem 90 Milliarden Euro Kredit, den die EU der Ukraine zur Verfügung stellt. Die Ukraine auf den Winter vorzubereiten, genieße höchste Priorität und erfordere sofortiges Handeln, sagte Pistorius.
1: Das waren die Nachrichten. Das Wetter in Norddeutschland. Heute Abend länger trocken, von Ems und Nordsee her verbreitet sich Regen aus 16 bis 25 Grad. In der Nacht gebietsweise Schauer, vereinzelt Gewitter, Tiefstwerte 15 bis 10 Grad. Morgen dichte Wolken, zum Teil kräftige Schauer, auch Gewitter 18 bis 20 Grad. Am Donnerstag dann gelegentlich Schauer bei 17 bis 20 Grad. Am Freitag ist es leicht unbeständig. Im Osten freundlicher bei 17 bis 20 Grad. Es ist jetzt 18.05 Uhr.
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6: Mit Friederike Westerhaus, hallo. Geigen, die gibt's schon seit rund 500 Jahren, Flöten schon mehrere tausend Jahre und getrommelt wird vermutlich schon, solange es Menschen gibt. Das Instrument, um das es jetzt gehen soll, ist dagegen absolut jung. Erst um 1840 erfunden, das Saxophon, das stellen wir heute in den Mittelpunkt. Der Belgier Adolf Sax war der Erfinder des Instruments, daher der Name Saxophon. Und er hat damit nicht nur ein Instrument für eine Musikrichtung auf den Markt gebracht. Gerade das macht die Faszination aus, findet der Saxophonist Alain Luja.
7: Saxophon war ursprünglich für die Blasmusik entwickelt und später ist er ganz groß in Jazz geworden. Heute kennen wir das Saxophon aus Popkultur, wir kennen es aus Rockmusik, wir kennen es aus klassischer und aus zeitgenössischer Musik. Und ein Saxophon hat natürlich, weil er sich in vielen Genres zu Hause fühlt und in vielen unterschiedlichen Launen, hat was ganz Großes gemeinsam mit Chamäleon, weil auch Chamäleon ändert seine Farbe und seine Laune je nach seinem Empfinden.
6: Alain Luja, Mitglied im Signum Saxophon Quartett. Chamäleon, so heißt auch ein Album des erfolgreichen Ensembles. Und darauf zu hören ist unter anderem das Saxophon Quartett von Alexander Glasunow. Das ist tatsächlich für diese Besetzung im Original komponiert, 1932 geschrieben. Und Glasunow hat damit was ganz Neues gemacht, erzählt Blaž Kemperle, Gründungsmitglied des Signum Saxophon Quartetts.
8: Ich glaube, er wusste nicht genau, was ein Saxophon kann. Weil das ist ganz interessant, zum Beispiel das Alt-Sopran-Saxophon spielt ganz selten hoch. Das ist sehr interessant, es ist immer so eine mittlere Lage und eher in die Tiefe. Zum Beispiel Bariton spielt auch nicht so richtig viel oben, also oder benutzt solche Lagen, die eigentlich nicht gut funktionieren. Heute sagt man das. Und das sind alle Anzeichnungen dafür, dass er sehr frisch im Kopf war, glaube ich. Er hat sich, ich weiß gar nicht, es wäre so interessant zu wissen, was er sich genau vorgestellt hat.
6: Erst relativ spät in seinem Leben hat Glasunow seine Faszination für Saxophon entdeckt, hat auch ein Konzerto für Saxophon und Streichorchester geschrieben. Dieses Saxophonquartett ist schon auch eine Rückschau, glaubt Blaž Kemperle.
8: Ich finde, es geht nochmal in 25 Minuten durch sein Leben. Dann merkt man, wie viel sich ändert. Es ist auch in Noten. Das Stück finde ich auch sehr schwer. Weil es ist passiert so wahnsinnig viel und irgendwie zu finden, dass es fließt und so, ist es, ja, hat uns viel Zeit gekostet, aber wir lieben das Stück sehr.
6: Und hier sind die Signums mit dem Saxophonquartett von Alexander Glasunow.

Der hat da einen ganz neuen Klang entdeckt. Alexander Glasunow mit seinem Quartett für vier Saxophone. Keine Bearbeitung, sondern im Original für diese Besetzung geschrieben. Gespielt hat das Signum Saxophon Quartett. Um das Saxophon geht es hier in den starken Stücken auf NDR Kultur. Und eingangs klang es schon an, die Vielseitigkeit des Instruments, die ist besonders reizvoll. In ganz unterschiedlichen Genres und Stilen ist es zu Hause, auch in der Filmmusik. John Williams, der hat 2002 die Filmmusik zu Catch Me If You Can geschrieben und auf der Basis des Soundtracks hat er dann ein Konzertstück für Altsaxophon und Orchester komponiert, Escapades. Das hören wir mit der Saxophonistin Valentin Michaud und dem City Light Symphony Orchestra unter Kevin Griffith.

Da haben wir jetzt noch eine Bearbeitung gehört. Die Pavane von Gabriel Fauré hier mit Saxophon und Orchester. Amy Dixon wurde begleitet vom London Sessions Orchestra, am Pult Chris Walden. Und wunderbar weich hat Amy Dixon hier gespielt. 1982 wurde sie übrigens in Australien geboren und kam dann erstmal über den Jazz zum Saxophon, hat sich dann erst im zweiten Schritt mit klassischer Musik beschäftigt. Um das Saxophon drehen sich die starken Stücke hier bei NDR Kultur heute. Jetzt in einer gemischten Kammermusikbesetzung. Das Trio Diktion, trotz des Namens ein Quartett, spielt Hotel Savoy.

Hotel Savoy vom Trio Diktion. Und das waren die starken Stücke bei NDR Kultur rund ums Saxophon. Mein Name ist Friederike Westerhaus und ich sage Tschüss.

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1: Um 19 Uhr mit Wolfgang Berger. Schülerinnen und Schüler in Deutschland schneiden beim aktuellen PISA-Test so schlecht ab wie noch nie. Leistungen von 15-Jährigen aus 90 verschiedenen Ländern wurden in mehreren Fächern untersucht. In Deutschland, aber auch international, haben die Studienmacher dabei insbesondere beim Leseverständnis erhebliche Defizite festgestellt. Aus der ARD-Wissenschaftsredaktion Anja Braun.
2: Jeder dritte Jugendliche kann nicht mehr so gut lesen, dass er die Kernaussage eines Textes versteht und kann so zum Beispiel auch nicht mehr Meinung von Fakten unterscheiden. Jeder dritte Jugendliche kann auch mit mathematischen Problemen aus dem Alltag nicht mehr so umgehen, dass er zum Beispiel ausrechnen könnte, ob sich ein Rabatt lohnt. Insgesamt haben auch immer mehr Heranwachsende nicht mehr das Gefühl, dass sich Bildung später im Leben mal lohnt. Und es sagen auch immer mehr, dass Dinge sie schnell nicht mehr interessieren und sie deshalb auch nicht zu Ende bringen.
1: Nach den Anschlägen und Sabotageversuchen an Stromversorgungsanlagen in mehreren Bundesländern ist der gesuchte Tatverdächtige festgenommen worden. Die Polizei fasste den 48-Jährigen in der Nähe des Kraftwerks Weißweiler in Nordrhein-Westfalen. Hendrik Frost erläutert aus Aachen, was zu den Hintergründen bekannt ist.
3: Aktuell haben die ermittelnden Behörden keine Hinweise darauf, dass Daniel V. Mittäter gehabt haben soll. Aber das ist noch Gegenstand der Ermittlungen. Ebenso muss ermittelt werden, was genau seine Pläne waren. In Dormagen zum Beispiel wurden in der Nähe von Umspannwerken Abschussanlagen gefunden, mit denen Kurzschlüsse verursacht werden konnten. Jetzt wurde er aber eben mit Sprengstoff angetroffen. Aufschluss darüber könnte auch noch ein zweites Bekennerschreiben geben, das gestern gefunden worden ist.
1: Der diplomatische Streit zwischen Israel und Großbritannien verschärft sich. Die israelische Regierung hat angekündigt, das britische Konsulat in Jerusalem zu schließen. Außerdem dürfen mehrere Politiker und Aktivisten nicht mehr nach Israel einreisen. Das Land reagiert damit auf einen Sanktionsschritt Großbritanniens. Die Regierung in London hatte zuvor angekündigt, dass Waren aus illegalen jüdischen Siedlungen im Westjordanland nicht mehr nach Großbritannien eingeführt werden dürfen. 11 weitere Länder schlossen sich in diesem Verbot an, darunter Dänemark und Frankreich. Schleswig-Holsteins Landesregierung, Netz- und Hafenbetreiber haben vereinbart, enger zusammenzuarbeiten. Dies soll den Schutz der kritischen Infrastruktur im Land verbessern. Dazu zählen zum Beispiel Strom- oder Verkehrsnetze, Kraftwerke, Häfen oder die Trinkwasser- oder Gesundheitsversorgung. Geplant ist zum Beispiel eine Kommunikationsplattform, auf der kritische Infrastruktur erfasst, bewertet und priorisiert wird. Außerdem sollen Unterwasserdrohnen gekauft werden, die Polizisten testen sollen, um Häfen besser zu schützen. Das waren die Nachrichten. Das Wetter in Norddeutschland. Nachts gebietsweise Schauer, vereinzelt Gewitter, Tiefstwerte 15 bis 10 Grad. Morgen dichte Wolken, zum Teil kräftige Schauer, auch Gewitter 18 bis 20 Grad. Es ist jetzt 19.03 Uhr.
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4: Zwei Streichquartette von Antoni Dvorak haben wir heute im Programm. Zunächst sein berühmtestes, das amerikanische Streichquartett Opus 96, uraufgeführt am Neujahrstag 1894. Die jetzt zu hörende Aufnahme stammt vom April 1984. Das Emerson Quartett hat sie eingespielt, eine Studioaufnahme aus New York.

Das Emerson-Quartett spielte das amerikanische Streichquartett, das Quartett F-Dur Opus 96 von Antonín Dvořák. Nun eine Aufnahme mit dem Takács-Quartett. Wieder wird Dvořák gespielt, nun sein Quartett A-Dur Opus 105.

Das war das Streichquartett Astur Opus 105 von Antoni Dvořák, gespielt vom Takács Quartett. Und das war Musiker heute. Einen guten Abend wünscht Ihnen Ludwig Hartmann.

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1: Um 20 Uhr mit Jean-Marc Heukemes. Der festgenommene mutmaßliche Stromnetzsaboteur hatte offenbar weitere Angriffe geplant. Nordrhein-Westfalens Innenminister Herbert Reul sagte, der Mann habe weitermachen wollen. Im Moment spreche alles dafür, dass es ein Einzeltäter und alles aus seiner Hand gewesen sei. Seine Festnahme sei einer aufmerksamen Polizistin zu verdanken, der der Mann verdächtig vorgekommen sei. Der gesuchte Tatverdächtige war am Vormittag in der Nähe des Kraftwerks Weißweiler bei Aachen gefasst worden. Er soll für die Attacken auf Stromleitungen in Nordrhein-Westfalen, Brandenburg und Sachsen verantwortlich sein, die teilweise erfolgreich waren. Bundeswirtschaftsministerin Katharina Reiche ist Sorgen wegen des geringen Füllstands der deutschen Gasspeicher entgegengetreten. Die CDU-Politikerin sagte im Bundestag, die Speicher seien zu 54% gefüllt. Aber die Versorgung sei durch Lieferungen aus verschiedenen Quellen breit aufgestellt. Darunter seien die Niederlande, Belgien und Norwegen. Die Regierung habe für jedes Szenario Vorkehrungen getroffen. Der Gasspeicherverband Ines hatte zuvor gewarnt, dass die Füllstände der Speicher vor dem Winter auf einem historisch niedrigen Niveau liegen. Die Grünen zeigen sich offen für den Vorschlag, in Sachsen-Anhalt einen parteiunabhängigen Ministerpräsidenten zu wählen. Bundeschef Felix Banatschak sagte dem Portal T-Online, die Grünen versperrten sich dem nicht. Die Situation erfordere Flexibilität und Kreativität. Gestern hatte schon die SPD Gesprächsbereitschaft signalisiert. Das BSW hatte vorgeschlagen, dass ein überparteilicher Ministerpräsident mit wechselnden Mehrheiten regieren könnte, unter Einbeziehung der AfD. Diese lehnt den Vorschlag allerdings ab. Sachsen-Anhalt soll nach dem Willen von Ministerpräsident Sven Schulze darauf verzichten, am 1. Oktober den Vorsitz der Ministerpräsidentenkonferenz zu übernehmen. Das teilte Regierungschef Schulze in einem Schreiben an Rheinland-Pfalz Ministerpräsident Gordon Schnieder mit. Schnieder hat derzeit den Vorsitz inne. Zur Begründung verwies Schulze auf die unsichere Regierungsbildung in Magdeburg. Die Stadt Magdeburg erwägt angesichts ihres Haushaltsdefizits eine Erhöhung der Kita-Beiträge. Oberbürgermeisterin Simone Borres stellte ein entsprechendes Konsolidierungskonzept vor. Sie sagte, die Stadt sei längst am Limit der finanziellen Leistungsfähigkeit angekommen. Man komme um die Anpassung der bislang sehr günstigen Kita-Beiträge nicht mehr herum. Zudem sollen die Parkgebühren im Stadtzentrum angehoben werden. Der Stadtrat soll am 5. November über das Konzept entscheiden. Das waren die Nachrichten. Das Wetter. In der Nacht zunehmend bewölkt mit einigen Schauern, Tiefstwerte 18 bis 13 Grad, morgen dann zeitweise stark bewölkt mit Regen, 19 bis 24 Grad, die Zeit 20.03 Uhr.
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2: Einen schönen guten Abend und ganz herzlich willkommen. Sie hören das ARD Radio Festival, heute präsentiert von Bremen 2. Mein Name ist Sophia Fischer und für uns geht es heute zum 37. Musikfest Bremen. Eine große Nacht Musik, so war der Eröffnungsabend dort betitelt. Rund um den Bremer Marktplatz haben Konzerte stattgefunden. Es wurde ein vielfältiger musikalischer Mix präsentiert aus Klassik und auch Jazz und einige dieser Konzerte lassen wir heute nochmal Revue passieren. Ich würde sagen, wir legen direkt los. Wir starten im Bremer Konzerthaus Die Glocke. Hier spielt das HR-Sinfonieorchester zusammen mit dem Chefdirigenten Alain Altinoglu das Prélude à la Prémédie d'un Faune von Claude Debussy.

0: Claude Debussys Prélude à la Prémédie d'Anfon, das Vorspiel zum Nachmittag eines Fauns. Debussy setzt hier ganz auf weiche Farben und fließende Formen. Gespielt hat gerade das HR-Sinfonieorchester zusammen mit dem Chefdirigenten Alain Altinoglu. Und diese Liveaufnahme ist bei der großen Nachtmusik entstanden. Das ist der Eröffnungsabend beim Musikfest Bremen. In der Glocke geht es gleich auch schon weiter, und zwar mit dem Klavierkonzert Mother Earth des türkischen Pianisten und Komponisten Fazıl Say. Der Komponist selbst hat dieses Konzert mal als Weckruf im Kampf gegen die Klimakrise beschrieben. Wir kommen also gleich zu zeitgenössischer und durchaus meinungsstarker Musik. Warum die Werke von Fazıl Say und Claude Debussy so gut zusammenpassen und im Programm nebeneinander stehen, hat der Dirigent Alain Altinoglu uns im Interview erklärt.
1: The piece of Fazıl is about climate changing and it's so hot everywhere. And I was thinking, which piece is very hot? And this piece, Prélude à la Prémédie d'Anfon, when you read the poem by Mallarmé, you feel it's so hot outside. It's like 40 degrees. And in this atmosphere of very hot, you have this phone coming with the nymphs and all this. So I thought it's a great combination. I think it goes also the colors of Debussy goes very well with the music of Fazıl. So I thought that was the reason.
0: Der französische Dirigent Alain Altinoglu erklärt hier nochmal, dass es im Klavierkonzert von Fazıl Say ganz konkret um den Klimawandel geht. Er hat für das Programm also nach einem Stück gesucht, das eine gewisse Hitze ausstrahlt. Das Prélude à la Prémédie d'Anfon erzählt ja von einem heißen Sommernachmittag, und das fand der Dirigent sehr passend. Außerdem sagt Alain Altinoglu, dass die Farben, die Debussy für seine Musik wählt, seiner Meinung nach sehr gut zu der Musik von Fazıl Say passen. Davon können wir uns jetzt selbst ein Bild machen. Mother Earth, so heißt dieses Klavierkonzert von Fazıl Say. Der Komponist selbst sitzt jetzt am Klavier und übernimmt den Solopart.

Der Pianist und Komponist Fazıl Say hat dieses Konzert als Weckruf im Kampf gegen die Klimakrise beschrieben. Es geht hier darum, die Schönheit unserer Welt zu beschreiben und gleichzeitig von ihrer Vergänglichkeit und Gefährdung zu erzählen. Das gerade waren die ersten drei Sätze von Mother Earth, gespielt vom HR-Sinfonieorchester unter der Leitung von Alain Altinoglu. Und am Klavier saß der Komponist selbst, Fazıl Say. Sie hören das ARD-Radio-Festival, heute präsentiert von Bremen 2, und wir befinden uns beim 37. Musikfest Bremen. Eine große Nachtmusik ist der Titel für den Festival-Eröffnungsabend. Dann finden rund um den Bremer Marktplatz Konzerte statt, in Spielstätten wie zum Beispiel der Bremer Glocke oder auch dem St. Petri-Dom. Das Besondere ist, dass hier viel gleichzeitig passiert. Es gibt drei Zeitschienen, einige Konzerte laufen also parallel und das Publikum darf nach jedem Kurzkonzert, je nach Lust und Laune, die Spielstätte wechseln und sich so bis zu drei Konzerte rauspicken. Das machen wir jetzt auch. Wir wechseln die Spielstätte und spazieren zusammen bis in die obere Halle des Bremer Rathauses. Mit Kammermusik geht's hier weiter. Das ist jetzt der erste Satz aus dem Klaviertrio Nummer 2 in S-Dur von Franz Schubert. Es spielen Aljona Bajewa an der Geige, Kirill Slotnikov am Cello und Vadim Holodenko am Klavier.

Das war der erste Satz aus dem Klaviertrio Nummer 2 in S-Dur von Franz Schubert. Gespielt haben Aljona Bajewa an der Geige, Kirill Zlotnikov am Cello und Vadim Holodenko am Klavier. Diese Aufnahme ist diesen Sommer bei der Großen Nachtmusik entstanden. Das ist der Eröffnungsabend des Musikfestes Bremen. Dem Festival ist es wichtig, dass schon an diesem ersten Abend ein vielseitiger musikalischer Mix präsentiert wird. Beim Musikfest Bremen finden unterschiedliche Genres und Epochen statt. Es geht auch mal in den Jazz. Überwiegend gibt es hier aber klassische Musik für den Nordwesten, darunter zeitgenössische Musik, Kammermusik oder auch der ganz große Orchestersound. Für uns geht es jetzt mit alter Musik weiter. Dafür wechseln wir nochmal den Spielort. Es geht raus aus dem Bremer Rathaus und wir nehmen Platz auf einer Bank in der Kirche unserer lieben Frauen. Hier sind das Vokal- und das Kammerensemble des Boston Early Music Festivals aufgetreten. Und musikalisch war der Auftritt ganz dem Komponisten Claudio Monteverdi gewidmet.

0: Das waren das Vokal- und das Kammerensemble des Boston Early Music Festivals mit Werken von Claudio Monteverdi. Die Leitung hatten die Musiker Paul Odette und Steven Stubbs. Beide sind Spezialisten für alte Musik. Eine große Nacht Musik, so ist der Eröffnungsabend beim Musikfest Bremen betitelt. Rund um den Bremer Marktplatz finden dann Konzerte statt. Und mit dem nächsten Ensemble wechseln wir heute Abend zum ersten Mal in den Jazz. Der Posaunist und Sänger Robinson Coury gilt als einer der Rising Stars der französischen Jazz- und Crossover-Szene. Er ist bei der großen Nachtmusik mit seinem Trio aufgetreten und hat einen, wie ich finde, sehr besonderen Sound präsentiert. Robinson Coury macht richtige Klangwelten auf. Er arbeitet auch viel mit elektronischen Sounds. Manchmal klingt das ein bisschen futuristisch und auch Weltraumassoziationen liegen da nicht ganz fern. Und das hat wohl auch seine Gründe. Das hat uns der Musiker im Interview erklärt.
1: Yeah, it was the first idea. I mean, I was reading astrophysician Aurélien Barreau speaking of Big Bang and how are we made from dust from the stars, and it's how it came out, the idea of Mia, of like an ancient world or a big kind of existential question about the universe. We are kind of playing the music from our stars that we imagine.
0: Robinson Coury sagt also, er habe sich mit Astrophysik beschäftigt und das scheint ihn so fasziniert zu haben, dass er inspiriert war, eine Musik zu machen, die wie eine Welt oder eine große existenzielle Frage ist. Er spricht hier von einer Art Musik der Sterne. Jetzt wollen wir ihn hören. Das ist Robinson Coury mit seinem Trio Mia bei der großen Nachtmusik des Musikfestes Bremen.

0: Ich finde, es ist kaum zu glauben, dass hier nur drei Personen auf der Bühne stehen und für diese Musik verantwortlich sind bei so einem Klangvolumen. Das gerade war das Robinson-Curie-Trio. Das Trio nennt sich auch Mia und ist in diesem Sommer beim Eröffnungsabend des Musikfestes Bremen aufgetreten, bei der großen Nachtmusik. Mit diesem Konzert waren wir gerade im Innenhof des Forums am Domshof in Bremen. Das war also ein Open-Air-Konzert an diesem Sommerabend. Das Musikfest Bremen hat in diesem Jahr zum 37. Mal stattgefunden. 1989 hat der Intendant Thomas Albert das Festival gegründet. Es wird ganz bewusst auf eine stilistische Vielfalt geachtet und die künstlerische Qualität soll laut dem Festival die oberste Maxime sein. Wer sich die Programme der letzten Jahre anschaut, wird merken, dass sich über die Jahre einige künstlerische Bekanntschaften gehalten haben. Beispielsweise ist der Musiker Fazıl Say eine Art Dauergast. Schon 2008 hat er den Musikfestpreis gewonnen. 2022 wurde dann beim Musikfest Bremen seine 5. Sinfonie uraufgeführt und in diesem Jahr war er wieder dabei und hat mit dem hr-Sinfonieorchester 2 Kurzkonzerte im Konzerthaus Die Glocke gespielt. Also haben wir mal bei ihm nachgefragt, warum kommt er denn immer wieder zurück nach Bremen und zu diesem Festival?
1: Also es ist fantastisch hier. Ganze Stadt lebt mit dem Festival. Ein super Programm, ein sagenhaftes Angebot von großartige Künstler jedes Mal. Und ich bin sehr geehrt, natürlich jedes zweite Jahr hier dabei zu sein als Komponist und Pianist.
0: Fazıl Say kommt hier also richtig ins Schwärmen. Da war wohl einer in Festivalstimmung. Wir kommen jetzt zu seinem zweiten Auftritt an diesem Abend bei der großen Nachtmusik 2026. Dieser Auftritt mit dem hr-Sinfonieorchester stand im Namen von George Gershwin. Klassik trifft auf Jazz. Das ist die Rhapsody in Blue.

Na, wenn das mal kein Ohrwurm ist, die Rhapsody in Blue von George Gershwin, Klassik meets Jazz bei der großen Nachtmusik des Musikfestes Bremen. Das gerade war das HR-Sinfonieorchester unter der Leitung vom Chefdirigenten Alain Altinoglu und zusammen mit Fazıl Say am Klavier. 1924 wurde dieses Werk uraufgeführt und bis heute ist es sehr populär und das, wie ich finde, völlig zu Recht, denn die Rhapsody in Blue macht einfach so viel Spaß beim Zuhören. An dieser Stelle verabschiedet sich Fazıl Say vom Bremer Musikfestpublikum, aber er hat noch eine Überraschung parat und auch die kommt von George Gershwin. Das ist Summertime aus der Oper Porgy and Bess, jetzt in einer Klavierversion von Fazıl Say.

Summertime and the living is easy, so heißt es original im Text. Und ganz easy und lässig klang auch gerade die Version von Fazıl Say. Das war der türkische Pianist und Komponist gerade mit George Gershwins Summertime. Und wir bleiben auch noch einen Moment bei diesem Musikfestauftritt im Bremer Konzerthaus. Denn für das HR-Sinfonieorchester und den Dirigenten Alain Altinoglu geht es noch weiter mit einer abschließenden Komposition an diesem Abend. Ein Amerikaner in Paris, so ist der Titel. Und auch das ist ein populäres Werk von George Gershwin. George Gershwin beschreibt hier das trubelige Stadtleben in Paris, die Rush-Hour auf der Champs-Élysées. George Gershwin wollte die Eindrücke eines amerikanischen Touristen wiedergeben, der durch Paris schlendert und der diese besondere Atmosphäre aufnimmt, samt Straßenlärm und Taxihupen. Er selbst war auch Reisender in Paris, hat diese Stimmung also selbst erlebt. Und die Uraufführung hat dann 1928 in New York stattgefunden. Aber ein bisschen echtes Paris war auch hier dabei, denn der Komponist hat extra 4 unterschiedliche Pariser Taxihupen für sein Werk importieren lassen. Ein Amerikaner in Paris heißt jetzt also das nächste Stück. Es spielt nochmal das HR-Sinfonieorchester und Alain Altinoglu dirigiert.

0: Ein Amerikaner in Paris von George Gershwin, gerade gespielt vom HR-Sinfonieorchester unter der Leitung des Dirigenten Alain Altinoglu. Sie hören das ARD-Radio-Festival, heute präsentiert von Bremen 2. Und wir schauen zurück auf die große Nachtmusik auf den Eröffnungsabend beim 37. Musikfest Bremen. Dieses Festival findet jährlich nicht nur in Bremen statt, sondern ist ein musikalisches Fest für den Nordwesten mit Konzerten in Cuxhaven, Gandakesee, Lilienthal oder auch Oldenburg. Die Liste der Spielstätten ist wirklich umfangreich. Bei der großen Nachtmusik gibt es Spielstätten rund um den Bremer Marktplatz. Gerade waren wir zum Beispiel im Konzerthaus Die Glocke und als nächstes schlendern wir nochmal zurück in die Kirche unserer lieben Frauen. Hier sind zwei Ensembles des Boston Early Music Festivals aufgetreten, gemeinsam mit den beiden künstlerischen Co-Direktoren Paul Odette und Stephen Stubbs. Bei der großen Nachtmusik haben die beiden ganz auf die Musik von Claudio Monteverdi gesetzt. Mal als Zeitbezug. Monteverdi ist 1643 verstorben und trotzdem ist seine Musik erstaunlich modern, findet Stephen Stubbs.
1: Ich bin aufgewachsen mit den Beatles. Ne? Und für mich war Beatles und Monteverdi auf einer Ebene und nicht unähnlich. Also einfach von schönen Harmonien, interessante Überraschungen und so weiter. Ich brauche nicht zu wissen, was alles im Sinfonieorchester passiert hat für 200 Jahre, um die direkte Kontakt zu Monteverdi zu bekommen.
0: Stephen Stubbs sieht Monteverdi also als eine Art Popstar des 17. Jahrhunderts. Ich würde sagen, wir lassen die besagten Harmonien und Überraschungen jetzt nochmal für sich sprechen. Das sind das Vokal- und das Kammerensemble des Boston Early Music Festivals.

So klingen das Vokal- und das Kammerensemble des Boston Early Music Festivals, gerade mit Werken von Claudio Monteverdi. Die Leitung hatten Paul Odette und Stephen Stubbs und stattgefunden hat dieser Auftritt bei der großen Nachtmusik des 37. Musikfestes Bremen. An diesem Festivaleröffnungsabend haben insgesamt 18 Konzerte stattgefunden. Es gab 9 Spielstätten und 3 Zeitschienen. Das Publikum hatte also die Qual der Wahl und konnte bis zu 3 Konzerte an diesem Abend besuchen. Für uns geht es jetzt nochmal zurück ins Bremer Rathaus. In der festlichen oberen Rathaushalle sind an diesem Abend die Geigerin Aljona Bajewa, der Cellist Kirill Slotnikov und der Pianist Vadim Rolodenko aufgetreten. Und diese drei haben sich ganz schön was vorgenommen. Das Klaviertrio Nummer 2 in S-Dur von Franz Schubert. Das ist eine umfangreiche Komposition, die 1827 von Schubert geschrieben wurde. Das war die Zeit, in der er auch die Winterreise komponiert hat. Und eine gewisse Melancholie findet sich auch in diesem Werk. Das ist der 4. Satz aus dem Klaviertrio Nummer 2 in S-Dur von Franz Schubert.

Das waren die Geigerin Aljona Bajewa, der Cellist Kirill Slotnikov und der Pianist Vadim Holodenko mit dem vierten Satz aus dem Klaviertrio Nummer 2 in S-Dur von Franz Schubert beim Festivaleröffnungsabend des Musikfestes Bremen. Eine große Nacht Musik war auch in diesem Jahr die Überschrift. Die Veranstaltung hat am 15. August stattgefunden und wir haben im ARD-Radio-Festival heute präsentiert von Bremen 2 auf ausgewählte Konzerte zurückgeschaut. Ich bin Sophia Fischer und ich sage an dieser Stelle Tschüss und danke fürs Zuhören. Ich wünsche Ihnen jetzt noch einen schönen Abend und bis zum nächsten Mal. Ciao.

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1: Um 23 Uhr mit Wolfgang Berger. Nach den Anschlägen und Sabotageversuchen an Stromversorgungsanlagen in mehreren Bundesländern ist der gesuchte Tatverdächtige festgenommen worden. Die Polizei fasste den 48-Jährigen in der Nähe des Kraftwerks Weißweiler in Nordrhein-Westfalen. Hendrik Frost erläutert aus Aachen, was zu den Hintergründen bekannt ist.
2: Aktuell haben die ermittelnden Behörden keine Hinweise darauf, dass Daniel V. Mittäter gehabt haben soll, aber das ist noch Gegenstand der Ermittlungen. Ebenso muss ermittelt werden, was genau seine Pläne waren. In Dormagen zum Beispiel wurden in der Nähe von Umspannwerken Abschussanlagen gefunden, mit denen Kurzschlüsse verursacht werden konnten. Jetzt wurde er aber eben mit Sprengstoff angetroffen. Aufschluss darüber könnte auch noch ein zweites Bekennerschreiben geben, das gestern gefunden worden ist.
1: Fachleute haben die PISA-Testergebnisse als Schock bezeichnet. Hintergrund ist die neue PISA-Studie der OECD. 15-jährige Schüler aus Deutschland haben bei der Untersuchung im vergangenen Jahr so schlecht abgeschnitten wie noch nie. Untersucht wurden Leistungen in Lesen, Mathe und Naturwissenschaften. Arbeitgeberpräsident Dulger forderte, dass an den Schulen künftig verstärkt das Rüstzeug für Ausbildung, Studium und Beruf gelehrt werden müsse. Das Deutsche Kinderhilfswerk nannte es erschreckend, dass der Bildungserfolg von Kindern in Deutschland noch immer so stark vom Elternhaus abhängt. Israels Außenminister Saar hat angekündigt, das britische Konsulat in Jerusalem zu schließen. Das Land reagiert damit auf Großbritanniens Ankündigung, den Handel mit israelischen Siedlungen im besetzten Westjordanland zu verbieten. Aus Tel Aviv, Julia Lai.
3: Zudem kündigte Saar eine Reihe weiterer Maßnahmen an. So müssen etwa britische Vertreter das internationale Gaza-Hilfszentrum in Israel verlassen. Und er sprach Einreiseverbote gegen 12 Personen aus, die an, Zitat, antisemitischen und anti-israelischen Aktivitäten beteiligt sind. Der Schritt kommt als Reaktion auf neue Sanktionen, die die britische Regierung heute verkündet hat. Aus Protest gegen Israels Siedlungspolitik im besetzten Westjordanland. Innerhalb von 6 bis 9 Monaten will Großbritannien die Einfuhr von Waren aus den Siedlungen verbieten. Auch Frankreich und Kanada wollen sich dem Einfuhrverbot anschließen.
1: Borussia Dortmund ist mit einem Sieg in die neue Saison in der Fußball-Champions League gestartet. Der BVB gewann am Abend das Heimspiel gegen den FC Villarreal aus Spanien mit 3:2. Für die Dortmunder traf zweimal Guirassy, außerdem schoss der Spanier Vega ein Eigentor. Das waren die Nachrichten. Und das Wetter in Deutschland. Nachts gebietsweise Schauer und einzelne Gewitter, auch trockene Phasen, Tiefstwerte 18 bis 9 Grad. Morgen zeitweise Schauer, an den Alpen teils kräftig, örtlich heiter, Höchstwerte 16 bis 23 Grad. Am Donnerstag häufig trocken, im Norden einzelne Schauer 17 bis 24 Grad. Am Freitag längere, freundliche Abschnitte, im Nordwesten Schauer und Gewitter bei 17 bis 24 Grad. Es ist jetzt 23.03 Uhr.
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4: Mit Jean-Marc Heukemes und für dieses Jazz Beats Spezial zum ARD Radio Festival wollte ich nicht alleine im Studio sein und habe mir einen jungen, jazzverliebten Produzenten aus Bernburg in Sachsen-Anhalt, aber auch viel lebhaft in Leipzig, vor allem eingeladen. Schön, dass du da bist, Jazzy Q.
5: Ja, hallo Jean-Marc, vielen Dank für die Einladung.
4: Sehr gerne. Du veröffentlichst ja Musik, Beats, die so richtig erst seit, ja, sag ich mal, 2 Jahren so, ne? Vorher hat man nicht so viel von dir wahrgenommen.
5: Korrekt.
4: Du hast eine ganz große Affinität zu altem Jazz. Man hört ja auch schon in deinem Namen, dass da irgendwas sein muss.
5: Genau.
4: Du samplest gerne alten Jazz. Wir wollen dich heute vor allem musikalisch vorstellen. Du bist ja sehr aktiv im Hip-Hop-Bereich. Unter anderem gibst du auch dein Wissen und deine Begeisterung für Hip-Hop weiter.
5: Ja, das ist richtig. Die Mrs. Rose und ich, wir geben auch Workshops für Kinder. Ob das in Freizeiteinrichtungen ist, in Schulen oder als Freizeitangebot in Ferien. Wir sind da sehr aktiv. Each one teach one. Mhm. Ich hatte selber nicht die Gelegenheit, dass mir jemand was beigebracht hat und darum habe ich mich da eingesetzt.
4: Ja, da müssen wir natürlich drüber reden. Eine tolle Sache, dass du dich da engagierst mit der guten Miss Rose. Du hast auch noch ein paar liebste Jazzplatten mitgebracht.
5: Ja, die habe ich dabei. Ja. Soll ich die gleich rausholen?
4: Nein, die lassen wir natürlich noch drin. Das besprechen wir ganz am Ende, weil das muss natürlich sein. Okay. Wenn du schon ein Jazz-Fan bist und wir hier bei der modernen Variante einer Jazz-Radioshow sind, dann wollen wir auch über die alten Helden sprechen. Das besprechen wir alles gleich, damit Sie jetzt erstmal einen Eindruck bekommen. Wie klingt denn Jazzy Q überhaupt? Genehmigen wir uns 2 Instrumentale von dir, und zwar Wedding Crasher und Kranker Jazz heißen die Songs. Bei Wedding Crasher ist mir noch direkt eingefallen, steht immer noch auf meiner Bucketlist, ich will unbedingt irgendwann mal eine Hochzeit crashen, falls du Bock hast.
5: Ja, ich bin dabei, ja? Auf jeden Fall.
4: Alles klar. Wir hören uns erstmal die beiden Songs an und quatschen dann in Ruhe gleich weiter hier bei Jazz Beats.

0: Kranker Jazz heißt dieser Song von meinem heutigen Gast Jazzy Q. Du bist Jahrgang 88.
1: Genau.
0: Hast du auf dem Gymnasium Hip-Hop für dich entdeckt und mit Freestyles und so ersten Beatproduktionen da dann dich versucht? Jetzt hört man deinen Songs natürlich deutlich an, dass du es irgendwie mit dem Jazz hast beim Samplen. Hm. War denn der Jazz zuerst da oder Hip-Hop?
1: Zuerst war Hip-Hop da, definitiv. Hm. Also ich habe das große Glück, dass meine Schwester einen guten Musikgeschmack hat, meine große Schwester wohlgemerkt, und ich bin mit den Fugees aufgewachsen, mit Freundeskreis, damals natürlich noch Fanta 4, Fettes Brot, deutsche Sachen noch zu nennen, und habe da großes Glück gehabt. Und ja, um die Jahrtausendwende kam irgendwann die Berliner Szene dazu, und ja, dank eines Mitschülers habe ich das alles so mitbekommen. Und der hat auch mit mir Musik gemacht, und das hat super gefetzt. Uns hat das viel Spaß gemacht. Wir hatten Freestyle-Sessions auf dem Schulhof und solche Sachen und sind dann dabei geblieben, also ich auf jeden Fall.
0: Von deinen Eltern aus, gab es da auch irgendwie einen musikalischen Einfluss oder?
1: Eher nicht so. Mhm. Mein Vater ist ein großer Carlos Santana-Fan, also das kann man vielleicht noch mit dazu nehmen. Ja, und den feiere ich auch sehr. Ja. Von daher, ja, vielleicht durch meinen Vater.
0: Wie genau sah das denn in Bernburg in deiner Jugend aus, mit Hip-Hop dort in Berührung zu kommen? Weil das ist ja dann doch überschaubar. Bernburg?
1: Ja, tatsächlich. Die Szene ist sehr überschaubar, und wie gesagt, wir haben in der Schule angefangen unter uns. Ich danke meiner Mathelehrerin heute noch, dass sie mich neben den Limbati gesetzt hat damals.
0: Sonst war wahrscheinlich das eine Strafe?
1: Nein. Für mich nicht.
0: Okay. Nee, es hätte ja sein können, nee, jetzt mal Ruhe da drüben, du setzt dich jetzt mal zu ihm rüber. Und hat euch dann vielleicht dadurch zusammengebracht, deswegen fragte ich.
1: Genau, also die beiden schlechtesten Schüler hat zusammengesetzt. Ach. Und das hat dann gematcht.
0: Okay. Gut, in Mathe reden wir lieber nicht drüber, da war ich auch richtig schlecht.
1: Besser nicht.
0: Ich sage nur Abitur, 3 Punkte. Ja, du bist jetzt mittlerweile seit 4 Jahren auch in Bernburg bei einer Crew angedockt.
1: Genau.
0: Der Jaden Eden Crew. Ja. Die hast du dort im ansässigen Kulturverein kennengelernt.
1: Richtig.
0: Erzähl uns, wie.
1: Ja, also die Jungs haben eine Freestyle-Session organisiert, und ich habe auf Instagram davon gelesen und habe mir gedacht, ja, da gehe ich mal vorbei. Ich habe ja schon immer Mucke gemacht und habe auch noch so ein paar Beats auf dem Rechner gehabt und habe gedacht, ja, das hörst du dir mal an. Vielleicht lernst du mal jemanden kennen. Ich kannte den Hetnat schon vom Hören und dachte, das ist die perfekte Gelegenheit, die Jungs mal kennenzulernen. Und ja, das hat gematcht.
0: Also Kulturvereine, Jugendheime, unfassbar wichtige Anlaufpunkte, wenn es darum geht, eben ja, Musiker, musikbegeisterte Menschen zusammenzubringen. Ne?
1: Tatsächlich, ja. Tatsächlich.
0: Mit einigen Jungs, die das Mikrofon, sag ich mal, bevorzugen und rappen, hast du ja auch schon Songs gemacht, das hören wir uns jetzt auch an. Einer weilt leider nicht mehr unter uns.
1: Genau.
0: Der Bagalude.
1: Der Bagalude. Rest in Peace.
0: Rest in Peace. Haben wir heute 2-mal mit dabei, das kann ich schon mal verraten.
1: Sehr schön.
0: Und da ist das der Song Auf beiden Augen blind mit ihm und dir am Beat und direkt daran, du hast ihn gerade schon witzigerweise erwähnt, du und Head Not One.
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0: Jazzy, funky, gute Musik, gute Beats. Dafür Danke. Steht Jazz Beats. Einmal im Monat. Immer zu hören, auch in ARD Sounds und natürlich auch immer mit dabei, wenn das jährliche ARD Radio Festival ansteht. Und für den gerade gehörten Sound verantwortlich ist Jazzy Q aus Bernburg. August heißt der Song. Ich habe jetzt nach diesem Song, auch wie du mir den geschickt hast, du hast automatisch so bessere Laune. Es geht dir einfach besser, wenn du diesen Song hast.
1: Sehr gut.
0: War das so beabsichtigt oder reiner Zufall?
1: Ja, natürlich. So war das beabsichtigt.
0: Ja, für mich klingt der Song ja auch so ein bisschen, als hätte eine junge Soul- und Funk-Band, die legendäre, ich weiß nicht, ob du sie kennst, Candy Darfer, ganz bekannte Saxophonistin, eingeladen und die hätten einfach miteinander gejammt. Das klingt gar nicht so in einer klassischen Hip-Hop-Produzentenproduktion.
1: Es war auch ein geiles Sample, es hat Spaß gemacht, muss ich dir sagen.
0: Willst du uns verraten?
1: Ich weiß es nicht mehr. Ich hab gerade überlegt, ich weiß es nicht mehr, wo dieses Saxophon herkommt.
0: Das geht vielen Produzenten, Beatmakern, instrumentalen Produzenten, sodass sie irgendwann gar nicht mehr wissen, wo war denn eigentlich dieses Sample her? Auf jeden Fall sieht man auch dem Song ganz gut an und hört ihm vor allem, dass du nicht klassisch immer nur Hip-Hop-mäßig denkst, ne, wenn du an Produktion rangehst.
1: Nein, das mache ich tatsächlich nicht. Also mir muss das gefallen musikalisch und ich gehe nicht daran und sage, ich mache jetzt einen Hip-Hop-Beat. Also das schließe ich schon mal aus, tatsächlich. Ich lasse mich so ein bisschen leiten von dem Sample, was ich gefunden habe, von der Idee, die ich habe und habe jetzt keine klare Struktur in meinem Schaffen.
0: Gibt es bei dir Soul- und Funk-Musiker, die du extrem feierst?
1: Ja, auch. Klar, sicher, aber jetzt namentlich würde ich jetzt keinen hervorheben. Also ich höre viel Soul & Funk, ich höre ganz viele unterschiedliche Musikrichtungen. Also mein YouTube-Recap hat mir, glaube ich, über 150 Musikrichtungen rausgehauen im letzten Jahr. Und ja, es muss einfach passen, es muss einen Vibe haben und mir muss es gefallen.
0: Du hast mir ja im Vorfeld erzählt, dass du, obwohl du jetzt schon länger mit Hip-Hop unterwegs bist, erst 2022 so richtig ernsthaft angefangen hast zu produzieren und das Hip-Hop vor allem als intensiveres Hobby zu betreiben. Was war denn der Grund dafür?
1: Der Grund war tatsächlich, dass ich meine Jungs kennengelernt habe und endlich ein Feedback hatte zu meinen Beats. Ich hatte endlich MCs, die darauf gespittet haben. Und ja, es gab kein schöneres Gefühl, als in den Keller zu kommen und da sitzen drei MCs und hören sich dein Beat an und fangen dann an zu rappen. Also, das war für
0: Aber war das für dich auch trotzdem in Ordnung, sag ich mal, weil das ist ja so ganz oft am Anfang von Beatmakern, von Produzenten, dass sie irgendwie in ihrem Zimmer, in ihrem Keller sitzen, irgendwie machen, teilweise manchmal jahrelang, bis sie das irgendwie jemandem vorspielen. War das für dich in Ordnung oder hat es bei dir relativ schnell schon gekribbelt und du hast gedacht, boah, ich brauche dringend mal Leute, die mir irgendwie sagen, klingt das gut, kann man da vernünftig drauf rappen, was machen wir damit?
1: Also für mich war das ein großes Experiment tatsächlich. Ich bin eher der zurückhaltende Typ. Und ich habe einfach meine Chance genutzt und seitdem nutze ich die auch öfters, weil ich gesehen habe, ja, es kommt gut an, ich habe auch viel dazugelernt und es macht einfach Spaß.
0: Wir hören weiter rein in dein musikalisches Schaffen und ich muss auch mal erwähnen, dass heute viele Songs, Beats, die wir hier in der Sendung spielen, eigentlich noch gar nicht veröffentlicht sind.
1: Also das stimmt.
0: Sehr exklusiv auf jeden Fall. Wir hören weiter rein. Jazzy Q heute zu Gast bei Jazz Beats im ARD Radio Festival Spezial.

0: Wir sind beim Wein angelangt. Doppio Passo Cipher. Jazzy Q, mein heutiger Gast bei Jazz Beats im ARD Radio Festival Spezial. Er hat den Beat geliefert und einige Rapper, Rapperinnen haben ihn bereichert. Wen haben wir alles mit dabei?
1: Ja, war ein schöner Abend. Das kann ich dir sagen. Mit dabei ist der MEP, mit dem ich auch ein Tape zusammen gemacht habe. Mit dabei ist der Headnut. Mit dabei ist Picasso, ein etwas unbekannter Rapper aus Bernburg. Und mit dabei sind Lazy aus Berlin und Mrs. Rose.
0: Also ein ordentliches Aufkommen. Und du hast sie erwähnt und das passt perfekt für den Übergang. Miss Rose aus Leipzig, nicht nur Rapperin, Hip-Hop-Aktivistin kann man bei ihr schon sagen, Betreiberin von Rap-Zirkus. Sie und auch du, ihr gebt, du hast das am Anfang schon gesagt, Hip-Hop-Workshops für Kinder und Jugendliche. Wo und wie läuft das ab? Was macht ihr alles mit den Jungs und Mädchen?
1: Also es läuft so ab. Die Francis ist auch regelmäßig in Leipzig unterwegs und macht wöchentlich eigentlich Workshops im Pögelhaus oder auf dem Bauspielplatz. Ich glaube, das kennst du auch alles. Mhm. Und ansonsten ist es so, dass wir auch angesprochen werden von Forward e.V. aus Halle, um Workshops durchzuführen. Wir waren letztens in Halberstadt bei der Zora, hatten da einen schönen Tag mit Kids, haben einen Track aufgenommen. Und zwei Tracks sogar an einem Tag. Also das hat richtig gefetzt. Es ist so, dass die Mrs. Rose sich mit den Kids hinsetzt und Texte schreibt und ein bisschen noch guckt, was beschäftigt die Kids gerade, was passt vielleicht auch thematisch dazu, zu dem Projekt, was wir da begleiten. Und ich zeige den Kids dann, wie ich einen Beat baue und lasse die auch gerne mitmachen. Wir nehmen Percussions auf, wir nehmen verschiedene Stimmen auf, um dem einfach mal ein Gefühl zu geben, wie ist das auch vor so einem Mikrofon zu stehen, was einzuspielen, wie ist es mein Instrument auch digital einzuspielen. Ich bringe auch die MPC mit, die dürfen mal ein bisschen auf den Pads rumkloppen. Und haben da einen Riesenspaß und wir haben bisher auch richtig, richtig tolle Produkte da erstellt mit den Kids und die haben sich auch jedes Mal so gefreut und waren stolz und da sind wir natürlich auch stolz.
0: Ja, das klingt großartig. Also das ist ja genau das, du hast es vorhin so schön gesagt, each one teach one.
1: Genau.
0: Ja, und das dann vor allem, ich meine, das eine ist natürlich, dass bei Kindern und Jugendlichen ja generell sich ja ein großer Teil irgendwie Hip-Hop hört, Hip-Hop begeistert ist, aber dann das mal selber machen zu können, dann von zwei Herrschaften, einer Dame, einem Mann das gezeigt zu bekommen, die einfach wissen, was da zu tun ist, wie das funktioniert, das ist natürlich großes Kino auf jeden Fall.
1: Ja, also wie gesagt, uns macht Spaß und each one teach one, du sagst es nochmal, das war mir ganz wichtig und ja, die Kinder sind stolz und wir haben auch schon echte Talente entdeckt.
0: Ah, sehr gut, ich bin gespannt. Vielleicht ja irgendwann mal eines dieser Talente bei dir auf einem Beat oder vielleicht als Feature bei Miss Rose, wir warten ab. Du bist ja auch Vater eines 7-jährigen Sohnes, wie nimmt denn der das so alles wahr?

0: was der Papa da so neben seinem normalen Job macht.
1: Also der 7-jährige Sohn stand neben mir, als du mich angerufen hast und mich in deine Sendung eingeladen hast. Und er war mega stolz. Und sein erster Vorschlag war: Papa, wir gehen jetzt erstmal ein großes Eis essen.
0: Nicht ganz uneigennützig natürlich.
1: Das war nicht ganz uneigennützig. Nein, der nimmt das wahr. Der ist auch mit Begeisterung dabei. Der bearbeitet meine MPC natürlich auch ab und zu mal.
0: Ach, sehr schön.
1: Der hat auch schon mal ein bisschen auf den Tellern rumgekratzt. Also ich nehme ihn immer mit, wenn er mal Lust hat, dann machen wir was zusammen. Und hier, schöne Grüße, Pirate P, mein kleiner Paul. Der hat auch schon einen Künstlernamen.
0: So muss
1: denn,
0: das sein.
1: In seinen Augen macht der Papa Piratenmusik.
0: Ah. Es soll ja, wie du mal gesagt hast, eigentlich noch mehr passieren in diesem Bereich. Wie wichtig ist es dir denn, sage ich mal, als Musiker und vor allem auch als Hip-Hop-Fan, dass du dann vielleicht in den nächsten Jahren mal die ein oder andere Vinyl oder Tape von dir selber in der Hand hast?
1: Sehr wichtig. Wir haben ja vorhin schon vom Bagaloon gesprochen. Mhm. Ich hatte ein langes Gespräch mal mit ihm und wir haben für uns beide festgestellt, unser Ziel ist es, etwas zu schaffen, das bleibt. Und das wäre eine Vinyl, das ist ein Tape, das ist etwas, was du in der Hand hast. Das ist eine schöne Erinnerung, etwas Haptisches. Und es ist mir sehr wichtig und da kommt auch in nächster Zeit noch ein bisschen was.
0: Also Sie merken sich diesen Namen, Jazzy Kiho. Ja, da steckt viel Leidenschaft drin für Jazz. In deinen Beats und Songs hört man ja auch schon jetzt hier in der Sendung die ganze Zeit. Und wir wollen natürlich gleich noch über die alten Helden, über deine liebsten Jazzplatten sprechen. Hören uns jetzt aber noch Mandala an und wo kommen die her? Und zwar in der Instrumentalversion. Miss Rose und der Bagalude mit Bis ans Ende im Remix haben wir auch noch mit dabei.

0: Wieder funky, wieder Jazzy Q aus Bernburg. Junger Musik- und Hip-Hop-Produzent und Jazzliebhaber, muss man definitiv sagen. Und natürlich haben wir im Vorfeld besprochen, wie das so ist, wenn man eine Leidenschaft für Jazz hat und von Jazzplatten samplet für seine eigene Musik. Dann müssen wir natürlich auch über Jazzplatten und alte Jazzhelden sprechen, das ist ja klar. Und ich habe aber auch schon gerade gesehen, du hast auch noch eine Hip-Hop-Scheibe mitgebracht. Das genau. Machen ja nun auch viele meiner Gäste dann ganz am Ende nochmal kurz, warum, wieso, weshalb. Aber wir fangen natürlich jetzt irgendwie an mit den Jazzplatten. Aber ich kann auch noch erwähnen, und das ist sehr lustig, zum Ende der Sendung gibt es auch noch einen Song, der mal nicht von dir kommt. Du wirst ihn aber mögen, und ich habe es ja gerade schon gesehen, deswegen mussten wir gerade schon, wie die Musik lief, lachen. Aus Liebe zu den Beats aus dem Jahr 2013 von Retro Gott und Hulk Hoden featuring Pros One habe ich heute eingeflaggt.
1: Nein.
0: Und als hättest du es gewusst, ich konnte dich gar nicht so gut überraschen, wie ich das wollte, hast du witzigerweise auch eine Scheibe von Retro Gott und Hulk Hoden mit dabei. Aber um jetzt zu den Jazzhelden und den Jazzplatten zu kommen, fangen wir doch damit erstmal an. Was hast du mitgebracht, mein lieber Jazzy?
1: Ich habe einmal Ballads in Blues von Mike Jackson. Mike Jackson ist ein Vibraphonist, den ich wirklich sehr, sehr doll verfolgt habe. Ich habe bestimmt schon jede Platte von ihm gehört. Ich habe nicht alle, aber ich habe bestimmt schon jede mal gehört. Und speziell daran ist, ich habe bestimmt über 50 Platten in meiner Sammlung, die nur Vibraphonisten sind. Und das zeigt schon bei circa 500 Platten, dass da ein großer Anteil, dass da eine gewisse Affinität vorhanden ist.
0: Absolut, ja, ja.
1: Der wird natürlich auch hier und da mal gesampelt und den findet ihr hier und da mal an meinen Songs wieder. Und darum habe ich diese Platte mitgebracht. Und ja, das ist auch eine schöne Pressung aus Japan. Darum immer gern gesehen.
0: Ja, Vibraphon muss ich jetzt mal einhaken. Ein großartiges Instrument. Ich durfte es sogar auch mal erlernen, weil ich bei Jugend musiziert teilgenommen habe und war ja Schlagzeuger und musste ein zweites Instrument aber, damit ich daran teilnehmen kann, erlernen. Und dann war es Vibraphon. Was habe ich mich am Anfang, obwohl ich schon richtig guter Schlagzeuger war, man ja eigentlich denkt, ja, müsste man ja trotzdem so ein bisschen eine Affinität schon haben. Mann, oh Mann, war das schwierig. Aber wenn man es dann konnte, boah.
1: Wunderschön.
0: Ja, das trifft. Wunderschön, kann man nicht anders sagen. Ich bin gespannt auf die zweite Jazzplatte.
1: Das ist Red Hot and Blues, Barney Kessel. Mm. Barney Kessel ist ein großartiger Gitarrist und in meinen Augen völlig underrated. Also völlig underrated. Bitte hören Sie sich die Musik von Barney Kessel an. Leider schon verstorben, aber ja, großartiger Gitarrist. Ja.
0: Und dann kommen
1: dann
0: wir zu einer
1: Kommen wir zur letzten Platte.
0: Witzigerweise.
1: Witzigerweise habe ich mitgebracht Reto Gott und Hulk Hoden, Fresh und Unbenannt. Ja. Und aus dem speziellen Grund, also den Jungs habe ich wirklich zu verdanken, dass ich jetzt wieder Boom Bap mache. Ich bin in der Zwischenzeit mal auf eine andere Schiene gekommen, habe auch ein bisschen Reggae gespielt, ein bisschen andere Sachen ausprobiert und habe irgendwo bei Freunden diese Scheibe gehört und bin nach Hause gefahren und habe mir das nochmal komplett reingezogen, bestimmt 2-3 Mal hintereinander. Das ist die Scheibe und hier sind Jazz-Samples drauf. Also wirklich genau dieser Sound ist für mich Hip-Hop.
0: Hm. Ja, Retro Gott und Hulk Hoden. Wer mich verfolgt oder Jazz-Beats häufiger hört, sollte die Namen kennen. So mit genau. Die Speerspitze des deutschen Hip-Hop-Untergrunds haben immer ihr Ding gemacht. Haben nie sich irgendeinem anderen Sound angetan, muss man fast schon sagen, sondern haben immer ihr Ding durchgezogen, sind einfach purer Hip-Hop. Das trifft es, glaube ich, ganz gut und kann ich natürlich nachvollziehen. Und ja, als hättest du es gewusst, hast du die Scheibe richtig mitgebracht. Wir hören von den Jungs featuring Bros One, weil ich weiß auch, da bist du auch ein großer Fan. Lebt übrigens in Leipzig, der gute Bros One, auch ein Musiker, den sie unbedingt mal auschecken sollten. Macht ganz tolle Musik, auch in viele verschiedene Richtungen. Auch mal vielleicht einfach bei ihrem Lieblings-Streaming-Anbieter die ganzen Alben sich anhören. Vielen Dank erstmal fürs Vorbeischauen, fürs Hiersein.
1: Vielen Dank.
0: Und ja, die Platten kann ich auch nur empfehlen. Kenne ich auch alle, die du mitgebracht hast. Deswegen gönnen Sie sich dies auch. Jazzy Q haben Sie heute gehört. War zu Gast im ARD Jazz Beats Radio Festival Spezial. Ja, mehr jazzige Beats, jazziger Rap, jazziger Hip-Hop. Immer abrufbar natürlich in ARD Sounds. Ihnen noch einen schönen Abend. Viel Spaß mit dem weiteren Programm. Ich bin Jean-Marc Holkemes. Machen Sie es gut und bis bald.

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1: Um 24 Uhr mit Sisi Forster. Guten Abend. Die Serie von Sabotageversuchen am Stromnetz dürfte zu Ende sein. Die Polizei hat in der Nähe von Aachen den Hauptverdächtigen gefasst, der in den letzten Wochen immer wieder versucht haben soll, Kurzschlüsse an großen Stromleitungen auszulösen. Zweimal hat der Plan funktioniert. Raimund Bacher fasst zusammen.
2: Bei seiner Festnahme hatte der Mann weitere verdächtige Gegenstände und Sprengmittel bei sich. In unmittelbarer Nähe entdeckten die Beamten außerdem ein Zelt im Unterholz, in dem weitere Sprengladungen gefunden wurden. Gegen den 48-Jährigen liegt ein Haftbefehl der Staatsanwaltschaft Cottbus vor. In Bekennerschreiben, die die Behörden für authentisch halten, soll er die Taten mit seinem Kampf gegen fossile Energien begründet haben. Die Ermittlungen dauern an.
1: Der Sparkurs der Bundesregierung beim Klimafonds stößt auf Widerstand. Bei den Haushaltsberatungen im Bundestag gab es Kritik in der Regierungskoalition, dass Finanzminister Klingbeil beim Klima- und Transformationsfonds 2,7 Milliarden Euro kürzen will. Diese sollen stattdessen in die Haushaltskonsolidierung fließen. Dem umweltpolitischen Sprecher der Unionsfraktion Helfrich zufolge würde das aber die Glaubwürdigkeit der schwarz-roten Klimapolitik aufs Spiel setzen. 3 Tage nach dem Wahldebakel hat der Ministerpräsident von Sachsen-Anhalt Sven Schulze einen neuen Job. Er ist zusätzlich jetzt noch Chef der CDU-Fraktion im Landtag. Dass er gegen Amtsinhaber Heuer antritt, kam für viele überraschend. Er setzte sich nur knapp durch. Als Ministerpräsident bleibt Schulze im Amt, bis ein Nachfolger gewählt ist. Noch ist auch denkbar, dass er im Amt bestätigt wird. Allerdings hat das BSW nochmal signalisiert, dass die Partei sich eine Zusammenarbeit mit der AfD vorstellen kann. Die frühere deutsche Außenministerin Baerbock ist nicht mehr Präsidentin der UN-Generalversammlung. Nach einem Jahr übergab sie den Zeremonienhammer an ihren Nachfolger Khalilur Rahman aus Bangladesch. Laut Medienberichten bleibt sie in New York als Dozentin an der renommierten Columbia University. Zum Fußball. In der neuen Spielzeit der Champions League. Die neue Spielzeit der Champions League hat begonnen und als erster deutscher Verein in der Königsklasse musste Dortmund ran. Gegen Villarreal aus Spanien gewann die Borussia 3:2. Und bei der Weltmeisterschaft im eigenen Land haben die deutschen Basketballerinnen sich für das Viertelfinale qualifiziert. Gegen Südkorea setzten sie sich mit 94:56 durch. Das Wetter in Deutschland. Schauer und Gewitter, Tiefstwerte zwischen 19 und 9 Grad. Tagsüber im Nordwesten wechselhaft, im Süden und Osten häufiger Niederschläge, deutlich kühler als gestern. Soweit die Nachrichten. Es ist genau 0:03 Uhr.
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4: Heute Nacht mit Tobias Führenbach. Herzlich willkommen. Schön, dass Sie mit dabei sind. Wir starten in diese Nacht auf Mittwoch mit Musik von Christoph Graupner. Und zwar sein Konzert für 2 Violinen, Streicher und Basso Continuo G-Moll soll es sein. Das Ensemble ist hier Harmonie Universelle. Die Leitung hat Florian Deuter.

Als Landgraf Ernst Ludwig von Hessen Darmstadt 1709 erstmals Werke von Christoph Graupner hörte, bot er diesem umgehend einen Posten in seiner aufstrebenden Hofkapelle an, wo er wenig später gar zum Kapellmeister avancierte. Und da hat er reichlich Konzerte für geschrieben für diese Kapelle. Auch das in G-Moll für zwei Violinen, Streicher und Basso Continuo. Unser Ensemble hier eben Harmonie Universelle. Das ist das ARD-Nachtkonzert, präsentiert von BR Klassik. Bei uns geht's weiter mit Musik der Komponistin und Pianistin Marie Jael. Sie stammt aus dem Elsass und ist heute vor allem aufgrund ihres klavierpädagogischen Wirkens im musikhistorischen Bewusstsein. Allerdings hinterließ sie auch ein umfängliches und herausragendes Œuvre. Und da blättern wir jetzt ein bisschen drin. Das Klavierkonzert Nummer 1 D-Moll mit Cora Irsen und dem WDR Funkhausorchester. Musik von Marie Jael.

Es war Liebe auf den ersten Blick bzw. Ton, Marie Jaël und das Klavier. Schon als junges Mädchen übte sie mit großem Eifer, so wurde aus ihr eine gefeierte Pianistin und auch Komponistin. Das hier eben, das war ihr Klavierkonzert, der Nummer 1 D-Moll mit Cora Irsen und dem WDR Funkhausorchester unter der Leitung von Arjan Thien. Mit Franz Schubert geht es jetzt weiter hier im ARD Nachtkonzert und zwar mit seinem Lied Der Hirt auf dem Felsen, eigentlich für Singstimme, Klarinette und Klavier. Wir hören die Bearbeitung für Sopran, Klarinette und Orchester. Chen Reis, Andy Miles und das WDR Funkhausorchester unter der Leitung von Pietro Rizzo.

Der Hirt auf dem Felsen von Franz Schubert in einer besonderen Bearbeitung. Wir hörten Chen Reis Sopran, Andy Miles Klarinette und das WDR Funkhaus Orchester unter der Leitung von Pietro Rizzo. Als einer der ersten Schüler von Arnold Schönberg gehörte Anton Webern zum inneren Kreis der zweiten Wiener Schule. Weberns Idyll Im Sommerwind für großes Orchester beruht auf einem Gedicht des Schriftstellers und Philosophen Bruno Wille. Das WDR-Sinfonieorchester spielt unter dem Dirigat von Gary Bertini. Musik.

Im Sommerwind, das vertonte Gedicht hier von Anton Webern, das WDR-Sinfonieorchester spielte unter der Leitung von Gary Bertini. Und das Orchester bleibt uns erhalten in der nächsten Sinfonie von Robert Fuchs. Von ihm die zweite Sinfonie, die schrieb er in S-Dur, viersätzig das Ganze, ganz klassisch Allegro Moderato, Andante, Menuetto und Finale. Das WDR-Sinfonieorchester unter der Leitung von Karl-Heinz Steffens.

Sinfonie Nummer 2, S-Dur von Robert Fuchs, das WDR-Sinfonieorchester Köln, am Pult Karl-Heinz Steffens. Kurz vor 2 Uhr aus dieser Stunde raus hier im ARD-Nachtkonzert geht es mit Klaviermusik von Michael Glinka.

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1: Um 2 Uhr mit Olaf Knapp. Nach den Anschlägen und Sabotageversuchen an Stromversorgungsanlagen in mehreren Bundesländern ist der gesuchte Tatverdächtige festgenommen worden. Die Polizei fasste den 48-Jährigen in der Nähe des Kraftwerks Weißweiler in Nordrhein-Westfalen. Hendrik Frost erläutert aus Aachen, was zu den Hintergründen bekannt ist.
2: Aktuell haben die ermittelnden Behörden keine Hinweise darauf, dass Daniel V. Mittäter gehabt haben soll. Aber das ist noch Gegenstand der Ermittlungen. Ebenso muss ermittelt werden, was genau seine Pläne waren. In Dormagen zum Beispiel wurden in der Nähe von Umspannwerken Abschussanlagen gefunden, mit denen Kurzschlüsse verursacht werden konnten. Jetzt wurde er aber eben mit Sprengstoff angetroffen. Aufschluss darüber könnte auch noch ein zweites Bekennerschreiben geben, das gefunden worden ist.
1: Fachleute haben die jüngsten PISA-Testergebnisse als Schock